0: gehen inzwischen davon aus, dass die Täter die Explosion auf dem Flughafengelände ganz gezielt auslösen wollten. An der Drohne befanden sich laut der Bundesanwaltschaft professioneller Sprengstoff und ein Zünder. Außerdem soll eine Frachtmaschine beim Durchstarten mit einer zweiten Drohne zusammengestoßen sein. Auch dazu wird gerade ermittelt. Für die Karlsruher Behörde ist der Fall so schwerwiegend, dass er die innere und äußere Sicherheit Deutschlands gefährden könnte. Zoe Tassovali, Redaktion.
1: SIG für das hessische Ziegenhain, TP für Templin in Brandenburg oder SLG für Saulgau in Baden-Württemberg. Die wiederbelebte Zulassung von Nummernschildern wecken bei vielen Bürgern Heimatgefühle, meint der Autor einer Studie, Borchert. Nach dem Willen des Bundesrats könnte es bald noch kleinteiliger zugehen, wenn weitere Kommunen mit mindestens 20.000 Einwohnern eigene Kennzeichen ausgeben. Ob und wann der Vorschlag greift, ist bislang nicht bekannt. Bundesverkehrsminister Bilger hat nach einer Niedrigwasserkonferenz in Bonn mehrere kurzfristige Maßnahmen angekündigt. Sie sollen der Wirtschaft helfen, Lieferketten auf den wichtigen Wasserstraßen wie Rhein, Donau und Elbe aufrechtzuerhalten. Wir können das Wetter nicht beeinflussen, aber wir können dafür sorgen, dass unsere Wirtschaft besser durch diese schwierigen Wochen kommt, sagte Bilger nach dem Spitzentreffen mit Wirtschaftsvertretern und Verbänden. Es geht wieder los. Mit dem Duell zweier Traditionsvereine startet die neue Saison in der zweiten Fußball-Bundesliga. Der VfL Bochum empfängt zum Auftakt heute Abend im Ruhrstadion Hertha BSC.
2: Sowohl Bochum als auch Hertha gehen mit einigen Fragezeichen in die neue Saison. Bei beiden Clubs hat sich personell viel verändert. Vor allem die Berliner sind quasi runderneuert. Wichtige Leistungsträger wie Kapitän Rehse oder Torwart Ernst sind weg. Und weil gespart werden muss, setzt die Hertha vor allem auf die eigene Jugend. Vom Aufstieg will diesmal keiner offen reden. Saisonziel ist ein einstelliger Tabellenplatz. Thomas Brock, Berlin.
3: Das Wetter.
4: Diese Nacht können wir nach den vielen tropischen Nächten endlich mal ein bisschen durchatmen. Es kühlt nämlich ab auf 12 bis 8 Grad. Im Verlauf des Tages gibt es dann einen Mix aus Sonne und Wolken und maximal 26 Grad.
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6: A4 Aachen-Köln zwischen Kreuz Köln-West und Köln-Eiffeltor 1 Kilometer Stau. Und A57 Krefeld-Köln zwischen Dormagen und Köln-Worringen 1 Kilometer stockender Verkehr. Wir wünschen allen unterwegs gute Fahrt.
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4: Hallo, hallo. Eine schöne Nacht wünsche ich euch. Haltet durch. Ich bin Johanna Tänzer und ich bin so froh. Oh, dieses Durchatmen, Leute, geht euch das auch so? Endlich mal wieder irgendwie klarkommen bei dem Wetter. Und in dieser Nacht ist es ja endlich mal ein bisschen kühler. Trotzdem ist es aktuell ja immer noch warm, es ist immer noch Sommer und wir stellen euch hier aktuell ganz viele tolle Badeseen vor. Gleich wieder einen neuen. Jetzt aber erstmal eine Runde Alanis Morissette. Das ist Ironic.

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0: Nico Santos, Will I Lie to You? Hey, eine schöne Nacht mit uns. Wir stellen euch hier die ganze Zeit ganz fleißig die besten Badeseen in NRW vor. Und am Wochenende soll es ja auch wieder richtig heiß werden. Also so eine kleine Abkühlung im Badesee, das ist doch was Feines. Heute geht's ins Sauerland, nämlich an den Biggesee. Da war Thorsten Ortmann für euch.
1: Das Strandbad hier am Biggesee liegt direkt am Sonderner Kopf. Und wenn man reinkommt, dann fällt sofort diese riesengroße blaue Badeinsel auf. Die besteht aus 2600 Schwimmkörpern mit einer Gesamtfläche von 1300 Quadratmetern. Und von der Badeinsel aus kann man natürlich super ins Wasser springen. Redouan ist so mutig und hat versprochen, du springst jetzt von hier aus direkt in den Biggesee, ne?
2: Let's go!
1: Bei mir ist jetzt Lars Haasfeld, er ist hier der Chef des Strandbads und auch des angrenzenden Campingplatzes. Herr Haasfeld, die Bigge ist ja im Prinzip die zweitgrößte Talsperre in NRW. Also es gibt eine Menge, was man hier machen kann. Was ist das im Einzelnen?
3: Man kann schwimmen, man kann tauchen, wir haben eine Tauchschule hier ansässig. Man kann Stand-Up-Paddleboards mieten oder auch sein eigenes mitbringen, Tretboot fahren, alles was geht.
1: Hier wird gerade eine große Kiesburg gebaut. Ich wollte mal ganz kurz hören, wie es euch hier gefällt.
4: Ich finde es super.
5: Ich finde es toll, weil hier filtert man hier so schöne Steine, wie zum Beispiel hier der.
6: Es ist ziemlich schön hier.
7: Mir gefällt es hier auch gut, gerade mit den Fischen.
5: Wir haben ganz viele, sogar so graue Fische.
1: Hier am Biggesee gibt es natürlich auch Gastronomie. Und zwar gibt es hier ein italienisches Restaurant, das heißt Al Lago. Und der Chef ist Giuseppe. Was ist so die Spezialität des Chefs?
8: Gemüse, Fleischtäler oder die Tagliatelle mit dem Lachs oder die Frutti di Mare.
1: Man kann ja auch Cocktails bestellen. Was gibt es da so Leckeres?
8: Pina Colada, Swimpool, Sex and Beach.
1: Und die sind ja auch durchaus erschwinglich, 5 Euro. Ja, soweit unsere Eindrücke hier vom Strandbad am Biggesee. Es gibt hier jede Menge zu entdecken, zum Beispiel die Atta-Höhle. Das ist eine 400 Millionen Jahre alte Tropfsteinhöhle. Es gibt hier in der Nähe einen Kletterpark und es gibt hier sogar einen Affen- und Vogelpark in der Nähe. Und hier kann man Berber- und Totenkopf-Äffchen aus nächster Nähe bestaunen und ihnen sogar ein paar Leckerlis geben.
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0: Michael Schulte mit 5am. Hi zusammen, wünsche euch eine ganz gute Nacht.
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1: Ich bin Tanja Wagner. Nach dem Fund einer Sprengstoffdrohne auf dem Flughafen Leipzig-Halle laufen die Ermittlungen auf Hochtouren. Die Generalbundesanwaltschaft hat übernommen. Wie es aussieht, hatte ein Sicherheitsmitarbeiter des Flughafens die Drohne aus der Luft mit einem Fußtritt zu Boden gekickt. Sie befand sich in der Nähe einer ukrainischen Transportmaschine vom Typ Antonov. Nach dpa-Informationen bestand der Sprengsatz unter anderem aus Semtex. Im Streit um höhere Gebühren für den Regionalverkehr machen die Bundesländer Druck. Nach einem Treffen der Verkehrsminister drohen sie dem Bund mit einer Klage. Sie fordern, dass der Bund die gestiegenen Kosten vollständig übernimmt.
2: Viele Frachtschiffe können im Moment längst nicht so viel laden wie normalerweise. Das bringt Lieferketten durcheinander und verteuert Transporte. Die Länder fordern deshalb unter anderem mehr Schiffe, die auch bei wenig Wasser fahren können, und einen schnelleren Ausbau der Wasserstraßen. Immerhin gibt es bei der Energieversorgung bislang Entwarnung. Kraftwerke laufen laut dem Bundeswirtschaftsministerium weiter normal. Auch bei Öl und Kraftstoffen gibt es aktuell keine Engpässe. Zoe Tassovali, Redaktion.
1: Seit Januar sind in Deutschland 261 Menschen ertrunken. Das gab die DLRG in einer Sommerzwischenbilanz bekannt. Das ist etwas mehr als im gleichen Zeitraum im vergangenen Jahr. Allein die Hitzewellen im Juni und Juli forderten 160 Badetote.
3: Die Zahl der Badetoten bleibt auf einem hohen Niveau. Das zeigt die Sommerzwischenbilanz der DLRG. Durch immer länger werdende und stärkere Hitzeperioden suchen mehr Menschen Abkühlung in Gewässern. Und das verläuft immer wieder tödlich. Vor allem Flüsse und Seen sind besonders gefährlich. Viele Menschen überschätzen dort ihre Schwimmfähigkeiten und unterschätzen Gefahren wie Strömungen oder Kälteschocks. Vor allem Männer. 80% aller Badetoten sind Männer, denn die würden eher alkoholisiert baden gehen und seien insgesamt leichtsinniger. Simeon Müller, Berlin.
1: Das Mittelmeer heizt sich immer mehr auf. An einer Messboje vor Mallorca wurde nun eine neue Rekordtemperatur von 33 Grad registriert, teilte der spanische Nationale Wetterdienst mit. Noch vor der offiziellen Bestätigung durch die spanische Hafenbehörde berichtete der staatliche TV-Sender RTVE, das sei der höchste jemals in spanischen Gewässern gemessene Wert.
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4: A45 Dortmund-Hagen zwischen Westhofener Kreuz und Kreuzhagen, 1 Kilometer Stau, 11 Minuten Zeitverlust. Und A57 Krefeld-Köln zwischen Dormagen und Köln-Worringen, 1 Kilometer stockender Verkehr. Wir wünschen allen unterwegs gute Fahrt.
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5: Und da haben wir jetzt Musik für euch von Tiffany Harris, Vertigo. Ich bin Andreas Grunwald. Angenehme Nacht zusammen.

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0: Ja, nochmal hallo zusammen. Wir sprechen ja schon die ganze Woche über das Thema Radfahren und da lassen wir jetzt mal einen absoluten Profi zu Wort kommen.
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3: Ja, nee, ist klar. Es ist die große Frage in diesen Tagen. Fahrradhelm, ja oder nein? Und da muss ich sagen, ja, bin ich dafür. Sieht ja auch gut aus. Man darf ihn nur nicht aufsetzen. Was sind also die Vorteile vom Fahrradfahren? Liegt ja auf der Hand. Du musst an der roten Ampel nicht halten. Kannst direkt durch die Fußgängerzone oder auch mal durch den Karstadt abkürzen, wenn er geöffnet hat. Und mit dem Rad ist es ja durchaus erwünscht, mit Ständer zu fahren. Ja, besonders in der weißen Radlerhose. Da kann man sich das Hallo sparen, wenn man beim Eiscafé vorfährt. Ja, die Radlerhose, berühmt-berüchtigt. So nach dem Motto, Klingelingeling, hier kommt der Eiermann. Beziehungsweise Ding-Dong, da steht ein Pferd auf dem Flur. Ihr merkt schon, ich bin ein großer Freund des Fahrradfahrens. Ist doch schön, man ist draußen und du tust was für dich. Ja, die Rechnung ist doch ganz einfach. Pro 5 Kilometer Radfahren verbrennt der Körper ein Spaghetti-Eis. Und trinken musst du ja auch noch was. Ist ja kein Zufall, dass er Radler heißt, oder? Also, es gibt keinen Grund, sich nicht sofort in den Sattel zu schwingen. Runter vom Sofa, rauf aufs Rad.
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Ja, und weiter geht's mit Musik von einer Dame, die Ende August auch mit dabei ist beim Zeltfestival Ruhr. Hier ist jetzt Amy MacDonald und This is the Life. Ich bin Andreas Grunwald. Hallo zusammen.

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1: Ich bin Tanja Wagner. Nach dem Fund einer Sprengstoffdrohne auf dem Flughafen Leipzig-Halle laufen die Ermittlungen auf Hochtouren. Die Generalbundesanwaltschaft hat übernommen. Wie es aussieht, hatte ein Sicherheitsmitarbeiter des Flughafens die Drohne aus der Luft mit einem Fußtritt zu Boden gekickt. Sie befand sich in der Nähe einer ukrainischen Transportmaschine vom Typ Antonov. Nach dpa-Informationen bestand der Sprengsatz unter anderem aus Semtex. Im Streit um höhere Gebühren für den Regionalverkehr machen die Bundesländer Druck. Nach einem Treffen der Verkehrsminister drohen sie dem Bund mit einer Klage. Sie fordern, dass der Bund die gestiegenen Kosten vollständig übernimmt.
2: Viele Frachtschiffe können im Moment längst nicht so viel laden wie normalerweise. Das bringt Lieferketten durcheinander und verteuert Transporte. Die Länder fordern deshalb unter anderem mehr Schiffe, die auch bei wenig Wasser fahren können, und einen schnelleren Ausbau der Wasserstraßen. Immerhin gibt es bei der Energieversorgung bislang Entwarnung. Kraftwerke laufen laut dem Bundeswirtschaftsministerium weiter normal. Auch bei Öl und Kraftstoffen gibt es aktuell keine Engpässe. Zoe Tassovali, Redaktion.
1: Seit Januar sind in Deutschland 261 Menschen ertrunken. Das gab die DLRG in einer Sommerzwischenbilanz bekannt. Das ist etwas mehr als im gleichen Zeitraum im vergangenen Jahr. Allein die Hitzewellen im Juni und Juli forderten 160 Badetote.
3: Die Zahl der Badetoten bleibt auf einem hohen Niveau. Das zeigt die Sommerzwischenbilanz der DLRG. Durch immer länger werdende und stärkere Hitzeperioden suchen mehr Menschen Abkühlung in Gewässern. Und das verläuft immer wieder tödlich. Vor allem Flüsse und Seen sind besonders gefährlich. Viele Menschen überschätzen dort ihre Schwimmfähigkeiten und unterschätzen Gefahren wie Strömungen oder Kälteschocks. Vor allem Männer. 80% aller Badetoten sind Männer, denn die würden eher alkoholisiert baden gehen und seien insgesamt leichtsinniger. Simeon Müller, Berlin.
1: Das Mittelmeer heizt sich immer mehr auf. An einer Messboje vor Mallorca wurde nun eine neue Rekordtemperatur von 33 Grad registriert, teilte der spanische Nationale Wetterdienst mit. Noch vor der offiziellen Bestätigung durch die spanische Hafenbehörde berichtete der staatliche TV-Sender RTVE, das sei der höchste jemals in spanischen Gewässern gemessene Wert.
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4: A57 Krefeld-Köln zwischen Dormagen und Köln-Worringen. 1 Kilometer Stau. Wir wünschen allen unterwegs gute Fahrt.
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5: Ja, wir starten mal rein, jetzt in diese Stunde mit ganz frischem Material, und zwar von Topic und Becky G und Sorry Papi. Ich bin Andreas Grunwald, hallo zusammen.

0: das sind die Pet Shop Boys und Go West. So, wir schalten mal die Glotze ein.
1: Du trittst von dem Freund zurück? Freiwillig?
2: Es gibt keinen Fall mehr.
0: Ja, von wegen, es gibt sogar gleich einige neue Mordfälle in der Serie Der Pass. Und zwar auf 3 Staffeln hat es eines der Serienhighlights der letzten Jahre gebracht. Die 2. und 3. laufen endlich auch im Free TV. Und zwar seit gestern bei Nitro. Der Seriencheck, den gibt's jetzt mit Jörg Albrecht.
3: Ich dachte, wir arbeiten zusammen.
4: Du glaubst wirklich, du hast alles im Griff?
3: Nein, aber ich versuche wenigstens den richtigen Weg zu finden.
4: Es gibt keinen. Der einzige Weg geht am Arsch vorbei.
5: Am Arsch sind sie wirklich gewesen am Ende der 8 Folgen von Der Pass. Die beiden Ermittler Ellie Stocker und Gedeon Winter. Zwar war der sogenannte Krampus-Killer tot, die 2 Polizisten aber fast auch. Das heißt, nur von ihr wissen wir bislang, dass sie knapp einen Giftcocktail überlebt hat. Er dagegen wird in der letzten Szene der ersten Staffel von Kugeln getroffen.
3: Wir müssen davon ausgehen, dass der Einbruch nur vorgetäuscht war. Jemand hat den Täter ins Haus gelassen.
5: Die Berchtesgadener Kommissarin Stocker ist also wieder im Dienst, steht allerdings noch gehörig neben sich. Bei einem Einsatz hat sie einen kompletten Aussetzer.
3: Ich habe überreagiert.
6: Sie haben mir eine geladene Waffe ins Gesicht gehalten.
3: Ich hätte niemals abgedrückt.
6: Das ist ja beruhigend.
5: Was dagegen mit Ösi-Kollege Winter nach den Schüssen passiert ist, bleibt erst einmal offen. Dafür treffen wir auf ein paar Neuzugänge. Darunter ein seltsames Salzburger Brüderpaar aus reichem Haus und eine Anfängerin im Kommissariat. Die Polizistin Jela, deren Vater seit Jahren im Knast sitzt.
7: Ich will nicht mehr die Drecksarbeit machen. Ich kann mehr.
6: Du warst schon ehrgeizig als Kind.
5: Jela, die beobachtet hat, wie Ellie Stocker ausgetickt ist, wettert ihre Chance, um bei den aktuellen Ermittlungen endlich aus dem Schatten zu treten.
7: Ich wollte mit Ihnen über meine Zukunft sprechen.
3: Aber nicht jetzt. Wir haben ja einen Fall zu lösen.
5: Wieder treibt ein Serienmörder ein blutiges Spiel. Sein erstes Opfer ist eine junge Touristin. Bevor die Geschichte aber so richtig in Fahrt kommt, zieht einen der Pass wieder in den Bann mit seiner düsteren Atmosphäre. Häufig wäre es besser gewesen, wenn man es bei einer Staatenserie, bei einer Staffel belassen hätte. Gut, dass man das bei Der Pass nicht getan hat.
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0: Ich bin Tanja Wagner. Der Drohnenvorfall am Flughafen Leipzig-Halle beschäftigt die obersten Ermittler Deutschlands. Die Bundesanwaltschaft hat den Fall übernommen. Sie spricht von einem Angriff mit besonderer Bedeutung für die Sicherheit des Landes.
1: Die Ermittler gehen inzwischen davon aus, dass die Täter die Explosion auf dem Flughafengelände ganz gezielt auslösen wollten. An der Drohne befanden sich laut der Bundesanwaltschaft professioneller Sprengstoff und ein Zünder. Außerdem soll eine Frachtmaschine beim Durchstarten mit einer zweiten Drohne zusammengestoßen sein. Auch dazu wird gerade ermittelt. Für die Karlsruher Behörde ist der Fall so schwerwiegend, dass er die innere und äußere Sicherheit Deutschlands gefährden könnte. Zoe Tassovali, Redaktion.
0: SIG für das hessische Ziegenhain, TP für Templin in Brandenburg oder SLG für Saulgau in Baden-Württemberg. Die wiederbelebte Zulassung von Nummernschildern wecken bei vielen Bürgern Heimatgefühle, meint der Autor einer Studie, Borchert. Nach dem Willen des Bundesrats könnte es bald noch kleinteiliger zugehen, wenn weitere Kommunen mit mindestens 20.000 Einwohnern eigene Kennzeichen ausgeben. Ob und wann der Vorschlag greift, ist bislang nicht bekannt. Bundesverkehrsminister Bilger hat nach einer Niedrigwasserkonferenz in Bonn mehrere kurzfristige Maßnahmen angekündigt. Sie sollen der Wirtschaft helfen, Lieferketten auf den wichtigen Wasserstraßen wie Rhein, Donau und Elbe aufrechtzuerhalten. Wir können das Wetter nicht beeinflussen, aber wir können dafür sorgen, dass unsere Wirtschaft besser durch diese schwierigen Wochen kommt, sagte Bilger nach dem Spitzentreffen mit Wirtschaftsvertretern und Verbänden. Es geht wieder los. Mit dem Duell zweier Traditionsvereine startet die neue Saison in der zweiten Fußball-Bundesliga. Der VfL Bochum empfängt zum Auftakt heute Abend im Ruhrstadion Hertha BSC.
2: Sowohl Bochum als auch Hertha gehen mit einigen Fragezeichen in die neue Saison. Bei beiden Clubs hat sich personell viel verändert. Vor allem die Berliner sind quasi runderneuert. Wichtige Leistungsträger wie Kapitän Rehse oder Torwart Ernst sind weg. Und weil gespart werden muss, setzt die Hertha vor allem auf die eigene Jugend. Vom Aufstieg will diesmal keiner offen reden. Saisonziel ist ein einstelliger Tabellenplatz. Thomas Brock, Berlin.
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4: A4 Aachen-Köln zwischen Kreuz Köln-West und Köln-Eifeltor. 1 Kilometer Stau. Und A57 Krefeld-Köln zwischen Dormagen und Köln-Worringen. 1 Kilometer stockender Verkehr. Wir wünschen allen unterwegs gute Fahrt.
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5: Ja, und das an diesem Freitag mit Andreas Grunwald. Schönen guten Morgen zusammen.
6: Ja.

0: Ja, nochmal einen schönen guten Morgen mit Musik von Ed Sheeran.
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0: Ja, was ist heute wichtig? Diese Frage beantwortet die Kollegin Laura Potting mit direkt heute wieder Urlaub einreichen. Ne? Wie war der Urlaub? Mach doch mal Mikro an.
2: Ich war nicht im Urlaub. Ich habe renoviert. Nochmal. Ach so. Ich bin total unentspannt. Gut, ich war vorher unentspannt. Ich war danach unentspannt. Mittendrin bin ich auch unentspannt. Das ist einfach ehrlich. Entspannt war ich noch nie.
0: Die Dame fühlt so wie ich. Aber dagegen soll Sport helfen, habe ich gehört.
2: Ja, das ist richtig.
0: Ja, machen wir heute Sport? Also wir nicht, aber
2: nee,
0: wer denn?
2: Es wird tatsächlich sportlich, weil heute Abend geht's wieder los mit Fußball.
0: Nee.
2: Endlich. So, die zweite Bundesliga startet mit Bochum gegen Hertha und in der dritten Liga geht's auch wieder los mit SV Waldhof gegen Düsseldorf und mit der ersten Bundesliga geht's dann aber erst Ende August wieder los.
0: Okay, und vom Fußball geht's rauf aufs Fahrrad, also nicht für uns beide, Gott bewahre. Wir
2: Was
0: radeln
2: soll das denn
0: weiter.
2: Heißen?
0: Ja, hast du ein Fahrrad? Nee.
2: Ja, 5. Glaube ich.
0: Für zu Hause ein Home-Ding.
2: Das habe ich auch noch. Ich rate sehr, sehr viel.
0: Du bist so eine Angeberin.
2: Ja, wir haben unsere große Fahrradwoche. Ja. Ich möchte nochmal sagen, ich fahre sehr viel Fahrrad. Wir haben euch ganz viele Infos zum Thema Fahrrad zusammengepackt, zum Thema zum Beispiel E-Bike-Kauf, worauf muss ich achten, wie kann ich mein Rad eigentlich in NRW easy und unterwegs reparieren, und wir stellen euch diese Woche auch die schönsten Radtouren und Radwege bei uns im Land vor. Alles dazu gibt's bei uns online, aber natürlich auch hier bei uns im Programm.
0: Das ist so gut, Laura, ich danke dir. Hier kommt der Eiermann. Dankeschön.

Ja, Freitagmorgen, kurz nach 5:30, Musik packen wir uns jetzt mal auf die Ohren von Pitbull. Ich bin Andreas Grunwald, schönen guten Morgen zusammen. 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

0: nochmal einen schönen guten Morgen an diesem Freitag. Das hier Musik von Deep Blue Something, Breakfast at Tiffany's. Gleich hier bei uns neue Musik von Michael Schulte.
1: Augenblick mal. Alia ist 16. Die Schülerin hat für einen Wettbewerb in der Schule einen Poetry-Text geschrieben über Heimat und Flucht und Angst. Es ist die Geschichte ihrer Cousine, die als Kurdin nach Deutschland kam und der jetzt die Abschiedsfeier

0: Abschiebung droht.
1: Leben oder doch nur überleben? Immer auf der Flucht, auf der Suche nach Heimat. Zu jung zu verstehen, warum wir eigentlich gehen. Kurden in der Türkei. Wir sprachen unsere Sprache nur leise, weil die Angst, gehört zu werden, lauter war als unsere Stimmen. Wir gaben unseren Kindern Namen, die nicht zu kurdisch klangen, weil selbst ein Name über ihre Zukunft entscheiden kann. Und wir lernten, sag niemals zu laut, ich bin Kurdin, denn dieser Satz kann dir dein Leben kosten. All die Wege durch Albanien, Kosovo, Serbien, Kroatien, Italien, Frankreich und Slowakei. Mit 7 Jahren nur ein großes Versteckspiel. Und dann Deutschland. Ich lächelte die deutsche Oma im Bus extra freundlich an. Ich sprach im Laden extra laut Deutsch. Ich feierte eure Feiertage und ich vernachlässigte meine Kultur, um eure zu lernen. Dann die Hoffnung. Nicht mehr nur ein Zufluchtsort, sondern vielleicht ein Ort, den ich zu Hause nennen darf. Doch plötzlich im Briefkasten ein Brief. Ein gelber Brief, so leicht, nur ein paar Blätter und trotzdem schwer genug, um all meine Hoffnungen zu begraben. Meine Schwester am Studieren, mein Bruder verheiratet, meine Eltern am Arbeiten, ohne Pause. Für Deutschland aber immer nur ein Aktenzeichen. An diesem Tag verstand ich, manchmal reicht es nicht, alles richtig zu machen, wenn mein größter Fehler meine Herkunft ist. Nie wieder, hieß es, und dennoch sind wir auf dem Weg dahin.
0: Den Text von Aliyah gibt's zum Nachlesen auf augenblickmalonline.de. Daniel Schneider von der Evangelischen Kirche für Augenblickmal.
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1: Mit Marc Weiß. Schönen guten Morgen. Der Drohnenvorfall in Leipzig ist jetzt ein Fall für die Bundesanwaltschaft. Man habe wegen der besonderen Bedeutung des Falles die Ermittlungen übernommen, heißt es von der Behörde. Sie stuft den Fall als einen schwerwiegenden Angriff auf die Transport- und Logistikinfrastruktur in Deutschland ein. Die Tat sei geeignet, die äußere und innere Sicherheit der Bundesrepublik zu beeinträchtigen, heißt es in der Mitteilung des Generalbundesanwalts. Mehr zum Thema von Christian Böder.
2: Der Flughafen Leipzig gilt als Umschlagplatz für militärische Hilfslieferungen an die Ukraine. Ein Flughafenmitarbeiter hatte die Sprengdrohne dann in der Nacht zum Mittwoch im Bereich der Südpiste gefunden, ganz in der Nähe von 4 ukrainischen Transportfliegern. Experten der Bundespolizei entschärften die Sprengladung. Es stellte sich heraus, dass sie offenbar nur deshalb nicht detonierte, weil der Zünder defekt war. Möglicherweise war auch noch eine zweite Drohne im Spiel. Eine umgeleitete Frachtmaschine kollidierte nahe des Flughafens in der Luft mit einem bisher unbekannten Gegenstand. In der Erklärung bestätigt die Bundesanwaltschaft die Aussage von Innenminister Dobrindt, dass der Anschlag wohl professionell vorbereitet wurde. Obwohl die Ermittlungen noch laufen, machen zahlreiche Politiker Russland für das gescheiterte Attentat verantwortlich oder halten es für wahrscheinlich. Darunter Grünen-Fraktionschefin Dröge und die FDP-Verteidigungspolitikerin Strack-Zimmermann. Der Vorfall hat außerdem die Debatte angefacht, ob die Drohnenabwehr zentralisiert beim Bundesinnenministerium liegen soll oder nicht.
1: Infos von Christian Böde aus dem News-Team. Vielen Dank und jetzt die weiteren Themen in der Zusammenfassung. Die SPD möchte gesetzlich verankern, dass im Bundestag gleich viele Männer und Frauen sitzen und die Wahllisten entsprechend aufstellen. Doch die meisten Menschen lehnen das ab. Rund 6 von 10 in Deutschland wollen das sogenannte paritätische Wahlsystem nicht. Das zeigt eine CW-Umfrage. In Bonn starten heute die ersten größeren Abbrucharbeiten an der maroden Bonner Nordbrücke. Bis Montagabend soll die Vorlandbrücke auf der linken Rheinseite weg sein. Die Brücke auf der A565 galt als die wichtigste Ost-West-Verbindung für die Region. Seit Anfang Juni ist sie komplett gesperrt. Nach der WM-Enttäuschung und den Wochen ohne Fußball starten heute die 2. und die 3. Bundesliga. In der 2. wird die Saison von Bochum und Hertha BSC eröffnet. Der VfL empfängt die Berliner um 20:30 im Ruhrstadion. Für beide Mannschaften ist die Partie nach größeren personellen Umbrüchen im Sommer ein erster wichtiger Gradmesser. Auch in Liga 3 steht heute ein NRW-Club auf dem Platz, auch wenn das vermutlich noch ein bisschen wehtut. Fortuna Düsseldorf eröffnet nach dem Abstieg jetzt die Saison in der 3. Liga. Die Fortuna muss zu Waldhof Mannheim. Anstoß dort ist um 19 Uhr. Und das waren die Nachrichten mit Marc Weiß.
3: Dankeschön, Marc. Das ist der aktuelle Radio-Siegen-Verkehrsservice. Ohne Staus und Störungen. Gute Fahrt.
4: Heute Morgen fröstelt es vielleicht den einen oder anderen.
3: Mich zum Beispiel.
4: Ich wollte gerade sagen, hast du nicht eben die Heizung angemacht?
3: Ja, ein historischer Moment.
4: Ja, ich fand, es war herrlich. Ja. Teilweise ist es natürlich auch noch recht frisch. Einstellige Temperaturen zum Tagesstart. Mancherorts sind wir knapp über 10 Grad vielleicht. Es geht dann heute rauf auf angenehme 24 Grad. Wieder so ein Sonne-Wolken-Mix. Das Wochenende wird dann aber schon wieder wärmer, morgen bis 27 Grad und Sonntag bis um die 30 Grad.
0: Das war das Wetter.
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3: Tja, Tommy.
4: Wann ist's? So fangen wir schon mal eine Sendung an. Ja,
3: so klingt zu Hause.
4: Was machst du denn da? Ist dein Laptop hier, noch nicht hochgefahren?
3: Richtig, ganz genau.
4: Ja, das dauert. Es ist ja, wie mit Frau Schmidt selbst.
3: Ich bin auch noch nicht so richtig hochgefahren. Ja, genau.
4: Es dauert etwas.
3: Nee, pass auf. Es geht um das leere Rheinflussbett. Mhm. Das ist ja krass, was die da rausholen, ne?
4: Ja,
3: E-Scooter, Schuhe,
4: Autoreifen,
3: Ölfässer. Handys. Genau, darum geht es hier gleich bei uns.
4: Aber es gibt auch Schatzsucher. Ich muss ja sagen, das würde ich auch gerne mal machen, mit so einem Metalldetektor.
3: Da sehe ich dich auch.
4: Irgendwelche Sachen finden, ja? Was die da zum Teil aus dem Rhein fischen in Düsseldorf. Hört ihr bei uns? Tom Schirmer.
3: Und Ann-Christine Schmidt.

0: Oh, da war mir doch ein bisschen frisch heute Morgen in meinem kurzen Höschen mit T-Shirt, 7 Grad. Oh, und dann dauert das ja noch so einen Moment, dass du im Auto die Heizung richtig andrehen kannst, bis warme Luft kommt.
1: Diese
0: ne?
1: 3-4 Minuten können hart sein, ja?
0: Absolut, ja.
1: Es hat zum Glück ein bisschen abgekühlt, es war jetzt ganz angenehm, bevor es wieder auftritt, ne? Vielleicht hat es auch mal ganz kurz geregnet, das ist nach wie vor zu wenig, aber die Auswirkungen der Hitze sind ja spürbar. Vor allem am Rhein und Ruhr, die haben ja krass gelitten, was den Pegelstand angeht. Und das Positive ist aber, man kann da im Moment mal eine Menge Müll rausfischen oder Schätze finden. Unser Reporter Stefan Rejek war für uns am Rhein in Düsseldorf unterwegs und hat sich vor Ort mal ein Bild gemacht.
2: Ab da, wo normalerweise das Ufer anfängt, ist der Boden bis zum Wasser hin mit so einer Art Schlamm überzogen. Ich zähle jetzt einfach mal die Schritte, die ich von der Schlammgrenze bis zum Ufer brauche, um ungefähr dann sagen zu können, wie weit sich das Wasser jetzt zurückgezogen hat. 1, 2, 3. 114 Schritte sind's. Ist echt ordentlich. Und ich muss sagen, mich packt ja jetzt wirklich so ein bisschen die Entdeckerlust. Es kommt ja gerade ein Relikt nach dem anderen zum Vorschein. Alte Wracks, altes Porzellan und anderes Zeugs. Mal schauen. So, und während ich hier suche, sehe ich tatsächlich zwei andere Leute nicht weit vor mir, die auch verdächtig langsam gehen. Ich frage die jetzt einfach mal, was die hier machen.
3: Eigentlich sind wir hier gerade 2 Stunden mit der Bahn aus Osnabrück hierher gefahren, weil wir dachten, wir finden hier coole Sachen. Hier sind aber nur Kies und Steine.
2: Ich habe auch tatsächlich gehofft, vielleicht Leute mit einem Metalldetektor zu finden.
3: Wir auch!
2: Habt ihr euch irgendwie eine Strategie oder so überlegt?
3: Wir haben eine Einmalkamera dabei.
4: Falls wir was finden, es zumindest festhalten können.
2: Und seid ihr bisher irgendwie fündig geworden? Könnt ihr mir was zeigen?
4: Nee.
3: Nein.
2: Das Einzige, was man eigentlich so findet, sind Metallteile. Ist das jetzt wirklich das, was ich glaube? Ich laufe gerade auf den nächsten Fund zu und es sieht aus wie... Ja, ist es wirklich. Ein Radio. Ich habe ein Radio gefunden. Wenn das nicht Schicksal ist, dann weiß ich auch nicht. Boah. Mit Kassettendeck, CD, gab es da wohl zu der Zeit noch nicht, als dieses Radio noch gelebt hat. Aber man erkennt es noch. Cooler Fund.
0: Unfassbar, oder? War nicht gefaked.
1: Warum das jetzt einfach in diesem Fluss liegt, ja?
0: Naja, also die Geschichte dahinter. Da rein, die Geschichte dahinter. Wahrscheinlich lief der Song in Endlosschleife. Ja? Und dann hast du einen Rappel gekriegt und zack, weg war's, ne? So könnte ich mir das zum Beispiel vorstellen. Ja.
1: Wenn das jetzt übrigens einer nachmachen will, bitte vorsichtig sein, weil es können auch gefährliche Dinge da in so einem Flussbett liegen, wie alter Sprengstoff oder Munition oder was auch immer. Ich habe gerade mal nachgeguckt, so ein Metalldetektor. Also du kannst natürlich einen billigen kaufen, der kostet 70 Euro. Und dann gibt es aber auch teure, die gehen dann so ab 200, 300, 400 Euro los, bis 1.100 Euro habe ich gerade gefunden.
0: Wichtiger ist die Schaufel, die du dabei hast.
1: Ja, wichtiger ist, was ich finde.
0: Ja.
1: Ja, ob ich die Kosten wieder raushole.
0: Oh Gott.
1: White Snake, here I go again. Guten Morgen.
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0: Von Trouble zu Trumpel. Wir sprechen diese Woche ausführlich über das Fahrrad hier bei Radio Singen in unserer Fahrradwoche. Und da sprechen wir über eine schöne Geschichte, ja, und zwar, dass immer mehr Familien ja wieder mit Fahrrädern auch unterwegs sind. Und du siehst ja oft auch so Eltern, die ihre Kleinkinder einfach vorne in ihr Lastenrad setzen, ne?
1: Da bietet sich ja an, ne? Hast vorne so eine Mulde drin. Die Frage ist jetzt, Kollege Leo Arregi, hast du auch mal mit dem ADAC gesprochen, wenn ich jetzt so eine Fahrradtour plane und meine Kinder noch nicht selbst fahren können, leihe ich mir dann jetzt neuerdings einfach ein Lastenrad aus?
2: Nee, nicht in jedem Lastenrad darfst du auch automatisch Kinder mitnehmen. Nur die mit installierten Sitzen sind da erlaubt. Das reicht aber noch nicht.
3: Zur Sicherheit sollten sie dann mit fest installierten Sicherheitsgurten angeschnallt sein. Wir als ADAC empfehlen, dass Kinder im Lastenrad immer auch einen geeigneten Fahrradhelm tragen.
2: Sagt der ADAC. Am besten ist der klassische Dreipunktgurt. Und wenn du ganz sicher gehen willst, vielleicht noch ein zusätzlicher Beckengurt. Es gibt statt einem Lastenfahrrad aber auch Anhänger fürs eigene Fahrrad. Da solltest du vorm Kauf aber erstmal checken, ob der Anhänger überhaupt ans Fahrrad passt. Und auch da sind Sitzfläche und Sicherheitsgurt Pflicht, ist bei den meisten aber serienmäßig dabei. Der ADAC empfiehlt zusätzlich noch ein Fähnchen und ein Rücklicht.
0: Gut, alles klar. Also brauche ich jetzt wirklich ein Lastenrad oder einen Anhänger, wenn ich meine, mein Kind mitzunehmen? Also was ist mit diesem guten alten Kindersitz?
2: Klar, geht auch. Und der ist auch am günstigsten. Da sind aber nicht alle geeignet.
3: Manche Modelle schützen zum Beispiel das Kind am Kopf zu wenig. Andere beinhalten verbotene Schadstoffe. Die Ergebnisse sind online einsehbar. Genauso kann man auch vor einem Kauf in einem Fahrradgeschäft eine Probefahrt durchführen.
2: Findet ihr alles auch auf der Webseite vom ADAC. Der einzige große Unterschied ist eigentlich, dass man da nur ein Kind mitnehmen kann. Ansonsten ist das eigentlich Geschmackssache.
1: Ja, Schwiegereltern haben sich so einen Anhänger zugelegt. Und ich habe...
0: Ja, und du sitzt drin?
1: das reicht,
0: sich so an.
1: Die Kapazität reicht leider nicht aus, ja. Aber unsere Tochter findet es super. Ich musste mir hinten an der Achse von meinem E-Bike, musste mir so ein Teil reinschrauben lassen, sodass ich den da reinpinnen kann. Mhm. Funktioniert super.
0: Ja, schön.
1: Und die Kleine schläft nicht gerne, aber da schläft sie.
0: Ja, siehste.
1: Also fahre ich demnächst mit dem Fahrrad.
0: Ich wollte gerade sagen, wir werden viele Kilometer auf dem Tacho haben.

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0: Snow Patrol, Chasing Cars. Ganz langsam kommen wir rein in diesen Freitagmorgen, 6:30 jetzt.
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0: Die Infos kurz vor dem Wochenende hat Bernd Müller.
2: Guten Morgen. Nach dem Fund einer Sprengstoffdrohne am Leipziger Flughafen hat die Bundesanwaltschaft die Ermittlungen wegen der besonderen Bedeutung des Falls übernommen. Die Tat sei geeignet, die äußere und innere Sicherheit der Bundesrepublik zu beeinträchtigen. Innenminister Dobrindt erhält den Vorfall für einen Anschlag, der auf hochprofessionelle Täter zurückgeht. Erste Folgen der Trockenheit sind im Supermarkt angekommen. Weitere Auswirkungen sind bei anhaltendem Regenmangel wahrscheinlich. Nach Angaben von Marktbeobachtern ist Gemüse in zahlreichen Fällen für die Verbraucher teurer geworden. Und die beliebten Pommes werden nach einer Einschätzung aus Erzeugerkreisen häufig kürzer ausfallen.
1: Und jetzt die Nachrichten von hier.
2: In Siegen wird derzeit an vielen Straßen gearbeitet. Im gesamten Stadtgebiet sind Asphaltfräsen im Einsatz. Insgesamt sind 12 größere Straßenbauprojekte geplant, bereits gestartet oder schon abgeschlossen. Aktuell laufen unter anderem Arbeiten in der Wetzlarer Straße, der Ziegeleistraße und der Adolf-Senger-Straße. Weitere Maßnahmen sind unter anderem in Eiserfeld, Geisweid und Maiswinkel vorgesehen. Die Stadt nutzt für viele Baustellen gezielt die Sommerferien. Damit sollen Einschränkungen für Schulbusse möglichst vermieden werden. Insgesamt kosten die geplanten Maßnahmen knapp 7,8 Millionen Euro. Davon trägt die Stadt Siegen rund 5,7 Millionen Euro. Den Rest übernehmen Versorgungsunternehmen und andere Beteiligte. Die Anita-Ruth-Faber-Sekundarschule in Netphen ist beliebt. Nach den Sommerferien wird sie von mehr als 500 Schülerinnen und Schülern besucht werden. Eine Folge: die Schule braucht mehr Platz. Der ist am Steinweg in Netphen nicht vorhanden. Dort ist die Schule räumlich an die Kapazitätsgrenzen gelangt. Benötigt werden weitere Klassenräume plus Sozialräume und ein Hauswirtschaftsraum. Auf dem bisherigen Bolzplatz neben der Georg-Heimann-Halle an der Jahnstraße entsteht gerade ein Schulersatzbau aus Containern. Mit Beginn des neuen Schuljahres soll dort der Unterricht für einen Teil der Kinder aufgenommen werden. Mit dem Auftaktspiel VfL Bochum gegen Hertha BSC startet heute die zweite Fußball-Bundesliga in diese Saison. Für Felix Weller aus Neunkirchen ist es die erste Saison, in der er als Schiedsrichter Zweitligaspiele leiten wird. Seinen ersten Einsatz hat der 30-Jährige vom FC Freier Grund Ende August. In den vergangenen 3 Jahren war der gelernte Bankkaufmann Schiedsrichter in der 3. Liga und Assistent in der 2. Liga. Wie fühlt sich Felix Weber aktuell?
3: Im Moment ist es Vorfreude. Ich glaube, die Drucksituation kommt so ein paar Tage vor dem Spiel, das muss ich sagen. Im Moment ist es eher Vorfreude und so ein bisschen, irgendwie ist es noch unreal, muss ich sagen. Also irgendwie kann ich es noch nicht so ganz glauben. Das wird wahrscheinlich auch kommen, wenn ich dann irgendwo mal dann an den Rasen auflaufen werde in der 2. Liga. Im Moment ist es eher die Vorfreude.
2: Soweit Felix Weller, das waren die Radio Siegen Nachrichten von hier mit Bernd Müller.
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5: Wir haben eine Radarkontrolle Siegen-Talbrücke Achenbach in beide Richtungen. Und dann geht es weiter mit einer Störung auf der A45 Gießen Richtung Hagen. Da ist eine Vollsperrung der Autobahn zwischen den Anschlussstellen Dillenburg und Heiger-Burbach.
6: Ab heute Abend.
5: Genau, ab heute Abend, 21 Uhr, aber schon mal vormerken, bis Montagmorgen 5.30 Uhr, da laufen Bauwerksprüfungen im Bereich der Talbrücke 6 Helden. So, von da aus nach Netphen, auch da startet heute eine Baustelle, obere Industriestraße, da läuft die Instandsetzung der Fahrbahn, auch das soll heute losgehen. Betroffen ist der Abschnitt zwischen der Einmündung Köhlerweg und auf der Au. Und die Stadt Netphen sagt, es könne mit Sperrungen und Verkehrseinschränkungen
6: einhergehen.
5: Richtig. So. Vielen Dank.
6: Sehr gerne. Es ist frisch heute Morgen, deswegen sind bei Angriffsteam vielleicht die Hirnströme noch eingefroren.
5: Dankeschön, Tom.
6: Müssen die erst wieder aufbauen gleich.
5: Ja, heiß auf Eis,
6: ja. Es ist angenehm frisch heute früh, noch gut zum Durchlüften. Heute geht es dann auch nur rauf auf bis zu 24 Grad. Morgen wird es schon wieder wärmer und am Sonntag noch wärmer. Dann ist die Sonne auch wieder gut dabei. Heute so ein Sonne-Wolken-Mix. Das ist eigentlich mal ganz gut zum Durchatmen. Wie gesagt, das Wochenende wird schon wieder deutlich wärmer.
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5: Entschuldigung.
6: Was hast du gemacht?
5: Ich habe mich ganz einfach verschluckt, Tommy. Das darf auch mal passieren.
6: Erst die Hirnströme so eingefroren, dann nein, verschluckt. Nein.
5: Und
6: los.
5: Ich war auch so ein bisschen in Gedanken. Und zwar habe ich an meine Kindheit gedacht und habe gedacht, oh, das waren so schöne Dorfkindermomente. Kennst du das, wenn du so im Bach so einen Staudamm gebaut
6: ich hab's
5: hast?
6: Geliebt. Ich habe es geliebt, ja. Oder das eine Bude bauen.
5: Richtig.
6: Ehrlich,
5: gut, Staudamm ist gerade ein bisschen schwierig, dafür sind die Flüsse zu leer. Ne?
6: Ja, aber Buden bauen geht. Zum Beispiel in einigen Bauspielplätzen. Zum Beispiel in Raumland. Da war die Kollegin Lana Wirschke für euch.
5: Eingefroren. Den Synapsen Bericht. Eingefroren.
6: Genau, den Bericht hört ihr gleich bei uns. Schirmers Tom und Schmitz ist an Christine, oder?
5: Morgen, das ist Janet Jackson.

0: Janet Jackson, Together Again, 6 und 39. Es ist schon fast Halbzeit bei den Sommerferien. Ich finde, ab dann musste man immer rückwärts zählen.
1: Ja, voll.
0: So, vorher war immer noch so, noch fünf Wochen. Noch 4 Wochen.
1: Ja.
0: Und nur noch 3, verdammt. Ja, in manchen Städten gab es Bauspielplätze. In Raumland zum Beispiel findet schon zum 22. Mal statt. In dieser Woche wurde da fleißig gewerkelt. Heute ist der letzte Tag.
1: Fast 40 junge Mädchen sind dieses Jahr angemeldet. Mittendrin Radiosing-Reporterin Lana Wirschke.
2: Beschreib mal ein bisschen, was ihr hier gemacht habt.
3: Wir haben schon 3 Wände fertig, die Tür noch nicht. Wir sind gerade die 4. Wand am Bauen, das Dach ist auch schon fertig. Und wir haben eine Sitzbank hier. Die Möbel bauen wir dann Freitag.
2: Was für Möbel habt ihr euch denn überlegt?
3: Ich ein Stuhl, Rebecca ein Tisch und das andere wissen wir eigentlich noch nicht so.
2: Das klingt doch schon mal nach einem guten Plan, würde ich sagen. Willst du mir mal eine Tour von eurem Haus geben?
4: Ja, kann ich machen.
2: Erzähl mal ein bisschen, was habt ihr euch dabei gedacht? Oh, ich muss mich hier bücken. Oh.
4: Wir haben uns bei dem Haus gedacht, dass es extra dafür ist, große Leute und Jugendliche davon abzuschrecken, hereinzugehen und was zu klauen. Und dass da halt so eine Abstellkammer ist. Und dass wir halt auf dem Dach auch schlafen können, weil da kommt jetzt noch eine Etage drauf.
2: Ihr wollt die Erwachsenen oder Jugendlichen abhalten, hier reinzugehen?
4: Ja, damit die nichts klauen.
2: Ist das schon mal vorgekommen oder wie?
4: Ja, Montag. Wir hatten unsere Werkzeuge hier in der Hütte und dann waren am Morgen ein Hammer weg. Der lag ganz da unten.
2: Na, eigentlich dürfte ich dann auch nicht hier rein, ne? Aber sehr nett, dass ihr mich reingelassen habt. Ihr habt hier McDonald's gebaut, oder wie? Hier steht ihr auf dem Schild.
5: Ja, wir dachten uns, ja, wir machen mal McDonald's.
2: Was gehört dann in den McDonald's noch rein? Was fehlt hier?
5: Burger.
2: Wie wollt ihr denn hier die Burger hinkriegen?
5: Wir machen das so mit Rinde, so.
6: Und wenn wir das Fass hier machen, also tun wir Pommes von da hinten nehmen oder Pizzaschnecken und geben die das einfach hier an.
1: Haben sie vielleicht Rind und Rinde verwechselt?
0: Ich wollte das... Muss man ja aufpassen,
1: wie,
0: ne? Rinde und Rinder, ja.
1: Christine,
0: aber hat's Glück, dass du ja nicht da warst mit dem Werkzeug, ne?
1: Warum?
0: Ja, bist ja auch der Hammer.
1: Oh, natürlich. Absolut richtig. Jetzt Radio Siegen mit Eindrücken aus Raumland. Dankeschön.

0: Madonna, Like a Prayer. Ihr hört Radio Siegen am Freitagmorgen. Schön, dass ihr dabei seid. Und in dieser Woche sind schon wieder ein paar hundert Follower dazugekommen. Fred Bertolone aus Netfen darf sich freuen. Der junge Netfer Familienvater macht ja auf Instagram Videos mit Seeherländer Slang und euch gefällt scheinbar.
1: Ja, und schaut gerne vorbei. Ja, einen Link dazu zu seinem Kanal findet ihr auf unserer Seite. Wir haben auch Videos mit ihm zusammen. Alias Der Opa zeigt er euch da lustige Clips mit lokalem Bezug. Und zu lokalem Bezug gehören wir ja auch irgendwie, Tommy, oder?
0: Ein bisschen.
1: Also, er ist ja auch schon mal in Kolumbien unterwegs. Er handelt mit Kaffee und im Siegerland und haben wir ein Spielchen mit ihm gespielt. Tom und ich hatten Fred im Studio. Hauberg oder Matt ins Feuer?
2: Ah, das ist so schwierig, wa? Aber Netfen, das Meer des Fuhr, das ist auf jeden Fall Gewinner.
1: Rewekuchen oder Schwarzbrot?
2: Rewekuchen. Schön mit schwer Butter drauf, bisschen Salz. Das ist für mich der große Gewinn.
0: Grün-Weiß Eschermich oder der Sportfreunde Siegen?
2: Da muss ich leider sagen, ich meine, aggressiv, ich veräsche mich vor und ich will mich auch nicht unbeliebt machen, aber Sportfreunde, ein Leben lang.
0: Siegerlandhalle oder Schützenfest?
2: Schützenfest in Herzhausen. Wie geht das nochmal? Das ist schön, das ist toll, das ist prima.
1: Schön. Trecker oder Hüppelbummler?
2: Trecker, hör mal, ich war jetzt, in letzten war ja Treckerfest. Wo? Berg- und Trägerfest, da war ich auch mal, bin ich mal drüber gestiefelt und hab da geguckt, also der Träger, das ist einfach das Öl im Blut, das spürt man.
1: Ja, wenn man dann mit so einem Geschiebe daherkommt, aber das ist eine andere Geschichte.
0: Das ist eher ein Wittgenstein. Ja, das ist eher ein Wittgenstein, ja.
2: Ja, letztens dachte ich ja, ich mag ja eigentlich auch Mopeds, wow, und dann sagte so ein Mädel, ja, mit kannst du aber keinen Heu machen. Ja. Dann lieber den Träger, ja sicher. Ja, Leute, ist doch wahr. Da habt ihr auch recht, wo? Du kannst ein schönes Race hier haben, wo? Ja. Von A nach B und da kannst du auch hinten eine Marianne drauf, hinten mitnehmen und so. Das ist ja ganz schier, wo? Wenn du rechnest. Ist natürlich beides nicht so gut, aber mit dem Moped kannst du kein Heu machen. Da hast du recht. Versuch das mal, wo?
1: Gibt's was, wo du sagst, boah Mensch, habt ihr mich überhaupt nicht gefragt, das ist mir aber voll wichtig, noch loszuwerden.
2: Ich mach das unheimlich gern. Also ich bin sehr, sehr froh, ja, da das so einen guten Anklang hat, oder?

0: hier, zwischen den Äpfeln. Hier ist Vigal Boning. 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
1: Mit Marc Weiß. Schönen guten Morgen. Sollen künftig per Gesetz genauso viele Frauen wie Männer im Bundestag sitzen, so wie sich die SPD das vorstellt? Die große Mehrheit der Deutschen sagt nein. Das zeigt eine repräsentative Umfrage des Meinungsforschungsinstituts CIVI. Christian Böde aus dem News-Team. Nur 2 von 10 Befragten befürworten dieses sogenannte paritätische Wahlsystem.
2: Stimmt. Fast genauso viele waren unentschlossen oder hatten keine Meinung dazu. Über 6 von 10 sagten aber, sowas wollen wir nicht. Die Forderung für ein paritätisches Wahlsystem kommt von der SPD und hat mit dem Streit um die Wahlrechtsreform zu tun. Die Union dringt auf die Reform, lehnt aber den Vorstoß vom Koalitionspartner ab. Die SPD will das Wahlrecht so ändern, dass der Männer-Frauen-Anteil im Bundestag künftig 50-50 ist. Aktuell liegt der Frauenanteil unter den Bundestagsabgeordneten bei rund 30%. In dem Zusammenhang sollen auch die Wahllisten entsprechend angepasst werden. Das wollen aber viele nicht. Auch wenn man sich nur die Meinungen der befragten Frauen in der Umfrage anschaut, da sagt mehr als die Hälfte Nein dazu, weniger als ein Drittel dagegen Ja. Bei Männern liegt die Ablehnung klar höher.
1: Infos waren das von Christian Böde aus dem News-Team. Vielen Dank und jetzt die weiteren Themen in der Zusammenfassung. Nach dem Drohnenvorfall am Leipziger Flughafen ermittelt jetzt die Bundesanwaltschaft. Es handele sich um den Versuch eines schwerwiegenden Angriffs auf die Transport- und Logistikinfrastruktur in Deutschland, heißt es in einer Erklärung. Die meisten Politiker vermuten Russland als Drahtzieher hinter der Aktion. Offenbar ist der Sprengsatz am Flughafen nur deshalb nicht explodiert, weil der Zünder einen Defekt hatte. Nach der WM-Enttäuschung und den Wochen ohne Fußball starten heute die zweite und die dritte Bundesliga. In der zweiten wird die Saison von Bochum und Hertha BSC eröffnet. Der VfL empfängt die Berliner im Ruhrstadion. Auch in der dritten Liga steht ein NRW-Club auf dem Platz. Fortuna Düsseldorf muss zu Waldhof Mannheim. Das Mittelmeer heizt sich immer weiter auf. An einer Messboje vor Mallorca wurde jetzt eine neue Rekordtemperatur von 33,02 Grad gemessen. Und das im Wasser, das meldet der spanische Nationale Wetterdienst. Laut spanischen Medien ist das der höchste jemals in spanischen Gewässern gemessene Wert. Im westlichen Mittelmeer liegen die aktuellen Wassertemperaturen 4 Grad über dem langjährigen Durchschnitt, heißt es. Forschern zufolge ist dafür vor allem der menschengemachte Klimawandel verantwortlich. Die immer höheren Wassertemperaturen gefährden nicht nur die Ökosysteme im Meer, sie erhöhen leider auch die Gefahr heftiger Stürme mit Starkregen. Grund ist, dass das aufgeheizte Mittelmeer durch Verdunstung enorme Mengen an Wasser an die Luft abgibt und wenn dann kalte Höhenluft auf diese feucht-warme Luft trifft, kommt es sehr oft zu schweren Unwettern. Und das waren die Nachrichten mit Marc Weiß.
3: Dankeschön, Marc. Das ist der aktuelle Radio Siegen Verkehrsservice. Nach wie vor eine Radarkontrolle Siegen, Talbrücke, Achenbach in beide Richtungen. Und für euch schon mal der Hinweis für heute Abend, A45 Gießen Richtung Hagen. Da gibt es dann eine Vollsperrung der Autobahn zwischen den Anschlussstellen Dillenburg und Haiger-Burbach. Und das Ganze läuft von heute Abend 21 Uhr bis Montagmorgen 5.30 Uhr. Da laufen im Bereich der Talbrücke 6 Helden Prüfungen in Sachen Bauwerk. Gute und sichere Fahrt euch.
4: Das Wetter ist heute nochmal ganz angenehm. Es geht frisch los, optimal zum Durchlüften und dann heute tagsüber auch nur rauf auf 25 Grad, ein Sonne-Wolken-Mix und morgen wird es dann schon wieder etwas wärmer, bis 27 Grad, Sonntag wieder um die 30 Grad, vielleicht abends Hitzegewitter, müssen wir aber noch abwarten, Tendenz eher unwahrscheinlich.
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3: Oh, weißt du was? Ich meine, es ist ein Freitag. Da könnte ich mir auch schon vorstellen, im Garten zu grillen. Das Wetter sieht ja ganz gut aus.
4: Ja, ne? Ist hervorragendes Wetter. Also wir haben wirklich Glück, was unsere Haustrunk-Challenge zusammen mit Kombach angeht. Ich war letzte Woche einmal mit. Ich durfte einmal Reporter sein und wir waren in Oberndorf bei Sebastian und Lisa Flender und es war wirklich ein richtig schöner Nachmittag.
6: Ja, doch, die sind alle entspannt, die machen aber auch sofort spontan mit.
7: Kann man nicht anders sagen, ist auf jeden Fall super und vielen Dank an euch, dass dieser Nachmittag so stattgefunden hat.
3: Ja, heute geht's nach Maiswinkel, die Einzelheiten gleich bei uns an Christine Schmidt
4: und Tom Schirmer. Euch einen schönen Start in diesen Freitagmorgen mit der Britney.
3: Ich wollte gerade sagen, Spears is Britney.
4: Baby, one more time.
3: Bauchfrei.

0: Also den Kollegen Paul Bald mit Stefan Raab zu vergleichen, wäre jetzt nicht komplett richtig, aber auch nicht komplett falsch.
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0: Denn Paul spielt auch gegen euch, so wie es Stefan Raab früher getan hat. Er gewinnt aber bei weitem nicht so oft.
2: Das ist gut für euch. Denn
0: und
2: dann
0: schlecht
2: bleibt,
0: für uns.
2: Ich wollte gerade sagen, denn dann bleibt der Haustrunk von der Krombacher Brauerei bei euch zu Hause. Heute geht's nach Maiswinkel zu Jan-Michel Daub. Kollege Paul Bald ist schon heiß. Für ihn was Besonderes, ne?
3: Ja, weil ich meine Familienehre verteidigen muss. Dazu aber gleich mehr. Erstmal ist es für Jan-Michel und seine Frau besonders. Die feiern 60. Geburtstag und freuen sich riesig. Das hat mir Jan-Michel am Telefon erzählt.
4: Also ich selber höre tatsächlich jeden Tag euer Radioprogramm. Wir haben uns gedacht, so ein bisschen, das wäre irgendwie eine coole Überraschung auch für unsere Geburtstagsgäste, da wir beide dieses Jahr unseren 30. feiern dürfen, wollten wir das gerne irgendwie besonders machen und dann haben wir von der Haustrunk-Challenge gehört und fanden das total spannend und sind da jetzt deswegen umso begeisterter, dass das durch die Bewerbung geklappt hat.
0: Ja, ist doch optimal, ne? Lädst ein und brauchst die Getränke nicht selber bezahlen.
2: Absolut, ein Träumchen. So, was ist jetzt mit Familienehre verteidigen, hatte Paul gesagt, ne? Hat der Familie
3: ja, ich hatte gewissermaßen. Also meine Eltern haben dort früher gewohnt. Geboren bin ich etwas später, da waren die gerade umgezogen. Also aus Maiswinkel raus. Rechnet man also jetzt 9 Monate zurück? Ja, also ihr wisst, was das heißt. Technisch gesehen hat Maiswinkel sehr fruchtbaren Boden, will ich mal sagen. Und ist natürlich irgendwie auch schon besonders. Das findet auch Jan-Michel, aber natürlich aus anderen Gründen.
4: Maiswinkel ist was ganz Besonderes, weil das einen grünen Ortskern hat, als einer der, ich glaube, wenigen oder einzigen Orte im Siegerland. Und ist so ein bisschen für die Luftzufuhr nach Siegen, für die Frischluftzufuhr zuständig, witzigerweise. Genau, ist sehr, sehr grün und ein kleiner, schöner Ort. Und ja, die Krombacher Haustrunk-Challenge ist für uns was ganz Besonderes, weil wir ein Haus renovieren durften und jetzt ein frisch neu angelegten Garten haben und den so ein bisschen auch gleichzeitig am Geburtstag einweihen können.
0: Ja, ist doch schön, das auch mal zu sehen, wenn man mal bei euch ist. Kollege Paul Bald ist also fast in Maiswinkel geboren.
2: Wie die Pilze aus dem Garten schießen.
0: Heute ja. Auf den Spuren seiner Entstehungsgeschichte unterwegs. Dazu spielt er gegen Jan-Michel Daub und Freunde und Familie. Der feiert seinen 30. Geburtstag und will in 4 Spielen gegen Paul im besten Fall 12 Kisten Haustrunk gewinnen.
2: Ihr könnt das Ganze verfolgen, natürlich in unseren Storys auf Instagram und natürlich live bei uns. Um 16 und 17 Uhr meldet sich Paul Bald live aus Maiswinkel. Und falls ihr sagt, auch den Paul, den schlagen wir, dann bewerbt euch doch. Am kommenden Freitag ist die letzte Chance. Alle Infos auf radiosiegen.de.
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0: 17 Minuten nach 7 hier ist Radio 7. Achtung, am Wochenende ist die A45 gesperrt. Und zwar gilt die Sperrung von heute Abend. Dillenburg Richtung Heiger-Burbach, also in Fahrt Richtung Dortmund. Wie gesagt, geht los heute Abend um 21 Uhr. Dauert bis Montagmorgen 5.30 Uhr.
1: Also man merkt schon, die Sommerferien werden genutzt für einige Baustellen im Moment. Grund auf der 45 ist eine Brückenprüfung. Auf dem Abschnitt wird dann auch noch auf einem Teilstück die Fahrbahn direkt mit saniert. Also wenn ihr irgendwie ab heute irgendwo in Richtung Hessen oder Süden wollt und dann bis Montag auch wieder zurückfahren wollt, stellt euch auf eine etwas längere Rückfahrt und Umleitungen ein.
0: Genau. Außerdem wird in Netfen gebaut. Ab heute wird die obere Industriestraße auf ungefähr 600 Meter Länge instand gesetzt. Also die fräsen erstmal die Fahrbahn ab. Dann werden so diese Schachtabdeckungen ausgetauscht. Die Bordsteine werden erneuert und dann kommt irgendwann auch der neue Asphalt. Die Baustelle dauert ungefähr 4 Wochen, also bis Anfang September.
1: Ja, dann wenn die Schule wieder losgeht. Ne? Ja. Die Umleitung erfolgt unter anderem durch den Köhlerweg in Netfen, hat uns Kollege Bernd Müller gesagt. Der kommt auch gleich wieder um 7:30 und hat alle Nachrichten von hier, alles, was wichtig ist vorm Wochenende. Jetzt haben wir Avril Lavigne für euch mit My Happy Ending.

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0: Queen im, ne, nicht Nummer 1 Hit, das war unser Oktoberfernsehen vor allem mit I Want to Break Free. Jetzt gleich haben wir es 7:30.
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0: Und die hat jetzt Bernd Müller für euch.
2: Guten Morgen. Nach dem Drohnenvorfall am Leipziger Flughafen ermittelt nun die Bundesanwaltschaft. Es handle sich um den Versuch eines schwerwiegenden Angriffs auf die Transport- und Logistikinfrastruktur in Deutschland, heißt es in einer Erklärung. Die meisten Politiker vermuten Russland als Drahtzieher hinter der Aktion. Das Mittelmeer heizt sich immer weiter auf. An einer Messboje vor Mallorca wurde jetzt eine neue Rekordtemperatur von 33,02 Grad gemessen und das im Wasser. Das meldet der spanische Nationale Wetterdienst. Im westlichen Mittelmeer liegen die Wassertemperaturen 4 Grad über dem langjährigen Durchschnitt, heißt es. Forschern zufolge ist dafür der menschengemachte Klimawandel verantwortlich.
1: Und jetzt die Nachrichten von hier.
2: An der Autobahn 45 sind ganz viele Brücken sanierungsbedürftig oder es stehen Neubauten an. In Fahrtrichtung Dortmund wird am Wochenende der Abschnitt zwischen Dillenburg und Haiger-Burbach voll gesperrt. Bei der Talbrücke Sechs Helden stehe eine Bauwerksprüfung an, berichtet die Autobahn Westfalen. Zur sicheren Durchführung dieser Prüfung sei die Vollsperrung erforderlich. Autofahrerinnen und Autofahrer müssten sich von heute Abend um 21 Uhr bis Montag früh um 5.30 Uhr auf Umleitungen einstellen. Die Vollsperrung soll auch dafür genutzt werden, um die Asphaltschicht zwischen der Talbrücke und der Talbrücke Kalteiche zu sanieren. Der Bolzplatz neben der Georg-Heimann-Halle in Netphen ist Vergangenheit. Auf dem großen Areal an der Jahnstraße wird gebaut. Dort sind Container aufgestellt worden für die Anita-Rothfaber-Sekundarschule. Nach den Sommerferien wird sie von mehr als 500 Schülerinnen und Schülern besucht werden. Eine Folge: die Schule braucht mehr Platz und der ist am Steinweg nicht vorhanden. Dort ist die Schule räumlich an die Kapazitätsgrenzen gelangt. Benötigt werden weitere Klassenräume plus Sozialräume und ein Hauswirtschaftsraum. Auf dem bisherigen Bolzplatz an der Jahnstraße entsteht gerade dieser Schulersatzbau aus Containern. Mit Beginn des neuen Schuljahres soll dort der Unterricht für einen Teil der Kinder aufgenommen werden. Saisonstart in der zweiten Fußball-Bundesliga. Zum Auftakt empfängt der VfL Bochum Hertha BSC. Für Felix Weller aus Neunkirchen ist es die erste Saison, in der er als Schiedsrichter Zweitligaspiele leiten wird. Seinen ersten Einsatz hat der 30-Jährige vom FC Freier Grund Ende August. In den vergangenen 3 Jahren war der gelernte Bankkaufmann Schiedsrichter in der dritten Liga und Assistent in der zweiten Liga. Im Radiosiegen-Interview hat er zurückgeblickt.
3: Ich habe 2010 mit der Schiedsrichtertätigkeit angefangen, im Alter von 15 Jahren und bin jetzt ungefähr 16 Jahre dabei und habe dann auch ganz normal unten, mein erstes Spiel war in der C-Jugend, ja, mich hochgearbeitet, A-Liga, Bezirksliga, immer so weiter, Liga für Liga und habe es dann irgendwann nach oben geschafft. Also ich habe auch die Sportplätze hier in der Region abgeklappert und kenne das auch gut.
2: Das waren die Radio Siegen Nachrichten von hier mit Bernd Müller.
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5: Wir starten mit Radarkontrollen. Bisher nur eine an der Zahl. Siegen-Talbrücke Achenbach in beide Richtungen. Und schon mal der Hinweis für euch heute Abend. A45 Gießen Richtung Hagen. Dann heute Abend eine Vollsperrung der Autobahn zwischen den Anschlussstellen Dillenburg und Haiger-Burbach. Geht los um 21 Uhr, dauert bis Montag früh 5.30 Uhr. Da laufen Brückenprüfungen. Gute Fahrt.
0: Okay, wir sind beim Wetter. Ja, Regen nicht in Sicht in den nächsten Tagen, vielleicht sogar in der ganzen nächsten Woche nicht. Heute nochmal gut zum Durchatmen, bis 24 Grad, es geht auch recht frisch los. Morgen dann schon wieder bis 27, Sonntag bis 30 und Stand jetzt sieht es die ganze nächste Woche sonnig aus. Mal mehr, mal weniger warm, aber unter 25 sind wir tagsüber eigentlich fast nie.
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0: Kollege Tobias Beitzel hat ja wieder seinen Lautsprecher bei uns aufgenommen. Sind wir sehr froh drüber. Und bei den Temperaturen der letzten Tage laufen natürlich auch unsere Hirndrähte hier heiß. Wir haben auf jeden Fall ein paar Outtakes gesammelt.
5: Absolut, und Poetry Slammer Tobias Beitzel hat gestern bei der Aufzeichnung mit Florian Rubens auch noch was beigesteuert.
6: Jetzt habe ich mich ziemlich vernuddelt da, ne?
7: Ja, kann man gerne.
6: Ab wo?
7: In den Absatz, wo du auf Arschwasser endest noch.
5: Oh Gott.
0: Das Stichwort ist auf jeden Fall schon mal gut, ja. Es wird nämlich warm, auch bei Tobias Beitzel. Wie das in Zusammenhang zu bringen ist, das hört ihr gleich bei uns. Tom Schirmer.
5: Und Ann-Christine Schmidt, ich sehe gerade hier, guck mal, Dai Dai, Shakira und Burna Boy. So, ja, wer ist, who is who jetzt, Tommy,
0: ja,
5: ne?
0: Ja, ich bin nicht Shakira. Das ist übrigens der offizielle deutsche Sommerhit. Seit 5 Wochen Nummer 1, 60 Millionen Mal gestreamt hier in Deutschland.

0: Hatte ja mal so eine kleine künstlerische Schaffenspause hier mit seinem Lautsprecher bei uns. Jetzt ist er wieder zurück und es funktioniert direkt hervorragend.
1: Geht durch die Decke.
0: Muss man so sagen, er hatte von gar nicht so langer Zeit einen Beitrag zum Berleburger Schützenfest. Mhm. Das ging in sämtlichen Schützengruppen, WhatsApp-Gruppen viral.
1: Der war auch sehr gut, muss man nachhören über radiosiegen.de.
0: Könnt ihr nachhören, das Ding ging so weit, dass es deutschlandweit geteilt wurde und es hat ihm jetzt einen Auftritt als Stand-up-Comedy-Programm in Bremen eingebracht.
1: Ja, also das guck hat mal sich hier. Gelohnt, ich wollte gerade sagen.
0: Radiosiegen, die Plattform. Mal gucken, was ist mit diesem heutigen Beitrag passiert. Es ist auf jeden Fall warm bei ihm.
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3: Leute, was soll ich sagen? Es ist zu heiß. Und das nicht nur für eine Woche, sondern den ganzen Sommer über. Die Wiesen in Siegen-Wittgenstein sind so verbrannt, dass ich jeden Moment damit rechne, beim Spaziergang einer Gruppe Hyänen zu begegnen. In halb Europa brennen gigantische Waldgebiete und die einzige Chance, die Schiffbarkeit des Rheins zu erhalten, wäre, dass wir da mein tägliches Arschwasser einleiten. Und wer ist schuld daran? Der verdammte Rudi Carrell. Jahrelang steht er im Fernsehen rum und singt uns mit einem Dialekt, bei dem man nie ganz wusste, ob der seiner niederländischen Herkunft oder einem Schlaganfall geschuldet war, vor, dass es mal wieder richtig Sommer werden solle. Und zack, jetzt haben wir den Salat. Aber Spaß beiseite. Grund für diese Hitzewelle ist selbstverständlich die Klimakrise. Seit Mitte des letzten Jahrhunderts warnt uns die weltweite Wissenschaft, dass wir mit dem Verbrennen fossiler Energieträger nicht einfach so weitermachen können. Und wir haben sie eiskalt ignoriert. Und das Ergebnis sehen wir heute. Die einst noch grünen Berggipfel in Wittgenstein sehen aus wie nach einem Atomkrieg und in der Eder kann man gerade noch ein solides Fußbad machen. Und Landwirte machen sich jetzt schon Sorgen, ob in den nächsten Jahren noch genug Futter für ihre Tiere auf den Wiesen wächst. Aber jetzt mal Brot bei das Süppchen. Am aggressivsten macht mich die Realitätsverweigerung, die hier immer noch Land auf Land ab vorhanden ist. Jeden Tag rotzen irgendwelche Deppen in die Kommentarspalten, dass ja schon immer heiß im Sommer gewesen ist und dass wir keine Windräder brauchen, weil der Klimawandel nicht existiert. Leute, ihr steht auf einem sinkenden Schiff und erzählt Tag für Tag, dass die Löcher im Bug nicht existieren und dass man im Wasser gar nicht ertrinken kann. Kannst du keinem erzählen.
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0: Also ich war in einem Urlaub, höchstens bis zum Hotelbuffet. Das war's dann auch mit Aktivurlaub, ne? Da sind andere viel extremer. Hier ist Radio Siegen um 7:47. Hi.
1: Beim Siegener Open Air Kino läuft nämlich heute die European Outdoor Film Tour. Die präsentiert 6 Abenteuerfilme, die Outdoor-Sports zeigen. Könnt euch zum Beispiel 4 Freunde angucken, die in Alaska auf Skiern unterwegs sind.
0: Ja, und auch die anderen Clips sind sehr sportlich. Da springen Menschen wirklich von Felsen. Die hängen an so Steilwänden wie Spinnen auf Espresso, ne? So zack, zack, zack. Ja, wirklich. Die fahren mit dem Mountainbike, die fahren so Abhänge runter. Die sind so steil, da würden sogar Ziegen sagen, ach nö, macht ihr mal.
1: Das machen wir nicht, ne?
0: Ja, ja.
1: Kurz gesagt, Abenteuer, Adrenalin und schicke Aussichten beim Siegener Open Air Kino. Heute am oberen Schloss beim Innenhof. Tickets kosten sonst 14 Euro. Also heute sind etwas teurer als üblich, aber ihr kriegt ja auch mehrere Filmchen zu sehen. Start ist um 21.15 Uhr.
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1: Mit Marc Weiß. Schönen guten Morgen. Im Fall der Sprengdrohne am Flughafen Leipzig hat die Bundesanwaltschaft die Ermittlungen übernommen. Man stufe den Vorfall als schwerwiegenden Angriff auf die Transport- und Logistikinfrastruktur in Deutschland ein, heißt es in einer Mitteilung der Behörde. Die Drohne mit Sprengsatz war in der Nacht zum Mittwoch in der Nähe mehrerer ukrainischer Frachtmaschinen gefunden und entschärft worden. Der Vorfall hat auch die Diskussion angefacht, wer bei Drohnenangriffen eigentlich zuständig ist und wie gut sich Deutschland gegen solche Angriffe wehren kann. Mehr dazu von Christian Böde aus dem News-Team.
2: In der Diskussion um die Zuständigkeit bei der Drohnenabwehr gibt es im Grunde nur zwei Positionen, Zentralisierung oder Zusammenarbeit. Der Chef des Bundestagsverteidigungsausschusses, Röwekamp von der CDU, fordert, dass die Drohnenabwehr zentral direkt beim Bundesinnenministerium liegen sollte oder zumindest bei der Bundespolizei. Er argumentiert, dass eine einzelne Behörde schnell neue Lösungen finden kann, wenn es um die vielseitige Bedrohung von ziviler Infrastruktur geht. Das sagte er dem Redaktionsnetzwerk Deutschland. Eine andere Sicht auf die Dinge hat der SPD-Innenexperte Sebastian Fiedler. Eine Vielzahl von Luftsicherheitsbehörden und Zuständigkeiten ist für ihn kein Problem, wenn die einzelnen Elemente eng und gut aufeinander abgestimmt zusammenarbeiten. Wer aktuell für das Abwehren von Drohnen zuständig ist, hängt ganz von Ort und Umständen ab. Dazu gehören etwa die Bundes- und Landespolizeien, die Bundeswehr, aber auch Flughafenbetreiber und zwei relativ neue Einrichtungen, nämlich das Zentrum zur Abwehr hybrider Bedrohungen und das Drohnenabwehrzentrum.
1: Christian Böder mit Infos, vielen Dank und jetzt die weiteren Themen in der Zusammenfassung. Bei Mercedes läuft nicht nur das Pkw-Geschäft schlecht. Der Nutzfahrzeughersteller Daimler Truck meldet für das zweite Quartal einen Gewinneinbruch von 48%. Im Vergleich zum Vorjahresquartal sei das Ergebnis von 245 Millionen Euro auf 128 Millionen gesunken, teilt der Konzern mit. Die SPD möchte gesetzlich festlegen, dass im Bundestag gleich viele Männer und Frauen sitzen und die Wahllisten entsprechend aufstellen. Die meisten Menschen allerdings in Deutschland lehnen das ab. Rund 6 von 10 in Deutschland wollen das sogenannte paritätische Wahlsystem nicht. Das zeigt eine aktuelle Survey-Umfrage. Die fußballlose Zeit ist vorbei. Heute starten die zweite und die dritte Bundesliga in die neue Saison. In der zweiten eröffnen Bochum und Hertha BSC. Der VfL empfängt die Berliner um 20.30 Uhr im Ruhrstadion. Für beide ist die Partie nach größeren personellen Umstellungen im Sommer ein erster wichtiger Gradmesser. Und auch in der dritten Liga steht ein NRW-Club auf dem Platz, auch wenn das noch ein bisschen wehtun dürfte. Fortuna Düsseldorf eröffnet nach dem Abstieg jetzt die Saison der dritten Liga. Die Fortuna muss zu Waldhof Mannheim. Anstoß da ist um 19 Uhr. Und das waren die Nachrichten mit Marc Weiß.
3: Und das ist der aktuelle Radio Siegen Verkehrsservice. Eine Radarkontrolle Siegen-Talbrücke Achenbach in beide Richtungen. Und ein Hinweis für heute Abend, ganz wichtig für euch, A45 Gießen Richtung Hagen. Heute Abend dann eine Vollsperrung zwischen den Anschlussstellen Dillenburg und Halga-Burbach. Das Ganze startet um 21 Uhr, dauert bis Montag früh 5.30 Uhr. Da wird dann im Bereich der Talbrücke 6 Helden eine Bauwerksprüfung stattfinden. Also schon mal Obacht an dieser Stelle und eine gute und schöne Fahrt euch.
4: Das Wetter ist und bleibt sommerlich. Heute immerhin nicht ganz so warm. Heute Morgen noch gut zum Durchlüften. Dann geht's rauf auf bis zu 24 Grad. Ein Sonne-Wolken-Mix im Laufe des Tages. Aber Regen ist nicht in Sicht. Und Kollegin Schmidt zeigt mir gerade,
3: Gänsehaut.
4: Sie friert ein bisschen.
3: Ich habe natürlich wie immer fast nichts an. Wir machen ja Radio, man muss auch so ein bisschen Kopfkino ankurbeln.
4: Na klar.
3: Es ist so kalt hier.
4: Ach, jetzt hör auf.
3: Ich finde es schön, ich freue mich. Ne?
4: Es ist schön, ja, dass man nicht so Schwitzewetter ist. Ja, aber das geht dann morgen schon wieder los, denn morgen haben wir schon wieder 27 Grad, am Sonntag bis zu 30 und auch die kommende Woche sieht sehr sonnig aus. Mal mehr, mal weniger warm, aber unter 25 geht es eigentlich tagsüber nie.
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4: Gestern Abend ausverkauftes Haus im Siegener Open Air Kino. Glenkill wurde gezeigt. Heute Abend so ein bisschen auch Special Interest, European Outdoor Film Tour. Aber die erfreut sich immer sehr viel und großer Beliebtheit. Und Wir haben ja 2 Tickets für die Hollywood-Schaukel mit Getränken und Popcorn hier gerade eben.
3: Absolut. Da sind coole Outdoor-Filme bei. Klettern, Skifahren, Bergsteigen und,
4: Rafting.
3: Rafting, richtig. So, also, ihr habt fleißig angerufen, wir haben Zettelchen geschrieben. Mein Gott, ich kann meine eigene Schrift kaum noch lesen. So, Tom, sag mal Stopp.
5: sagt A.
3: Genau, wer A sagt, muss auch B sagen. So, wen haben wir hier? Sina Heinbach aus Siegen. Herzlichen Glückwunsch. 2 Tickets für die European Outdoor Film Tour beim Siegener Open Air Kino. Heute 21.15 Uhr am Oberen Schloss. Ganz viel Spaß dabei wünschen wir.
4: Wünschen wir auch. Außerdem heute Abend ja die Radio Siegen Gothic Pop Party im Bruchwerk Theater. Gibt noch Tickets über bruchwerk-theater.de. Vielleicht läuft da ja auch The Rasmus. Die waren zumindest auch immer düster geschminkt.
3: Ich wollte gerade sagen, In the Shadows heißt es ja schon, ne?
4: Ja, hatte der nicht auch so Federn in den Haaren
3: so? Ja,
4: wild. Ja, also wenn ihr da noch hin wollt heute Abend, ein paar letzte Tickets gibt's noch. Tom Schirmer ist hier.
3: Ich bin Ann-Christine Schmidt. Schönen guten Morgen.

0: Single und Album damals. Der Rasmus.
1: Was? Du warst Single?
0: Ja, irgendwann mal. Ist jetzt leider schon länger her, ja. Wir sprechen über Mythen. Wenn du so einen Song zum Beispiel laut gehört hast im Autoradio, kennst du das, wenn du rückwärts einpacken musst, musst du erstmal die Musik leiser drehen, ja. Weil sonst sehe ich nichts.
1: Ja, ich mach das wirklich.
0: Ja, ich auch. Ja. Es ist einfach so, ja.
1: Gut, beim Fahrradfahren ist es ein bisschen anders.
0: Ja, ne? Gut, da rückwärts einpacken ist da etwas schwieriger, ja, weil Rücktritt haben wir ja auch nicht mehr so.
1: Absolut,
0: bei jedem Fahrrad.
1: Absolut. Und es gibt auch sehr schöne Fahrradmythen. Das wäre jetzt so das Thema hier um kurz nach 8 bei Radio Siegen. Es läuft die Fahrradwoche und Radio Siegen-Kollegin Raja Gebauer hat sich da mal ein bisschen informiert. Sie hat sich 5 Fahrradmythen genauer angeschaut.
0: Und das mit den Fahrradexperten Markus und Jan-Luca Irle vom Bikestore 57 besprochen.
2: Wenn ich mit meinem Fahrrad fahre,
1: 5 Fahrradmythen,
2: dann ist die Welt ganz einfach.
1: Nummer 1. Mehr Luftdruck ist immer besser.
3: Nein, es kommt auf das Einsatzgebiet an.
1: Auf Asphalt ist hoher Luftdruck eigentlich ganz praktisch.
3: Was aber gleichzeitig auch weniger Dämpfung bedeutet.
1: Und auf Wald- und Feldwegen, wie es sie hier im Siegerland oft gibt, empfehlen die Profis eher niedrigen Luftdruck.
3: Damit sich der Reifen besser an den Untergrund anpassen kann.
1: Nummer 2. Das Bein darf beim Treten nicht komplett ausgestreckt sein und der Sattel nicht zu hoch. Da ist es eher ein
3: Jein.
1: Die Sattelposition ist natürlich bei jedem unterschiedlich. Da sollte man einfach nur darauf achten, bequem zu sitzen und nicht zu angespannt zu fahren. Sonst hat man nach der Radtour ziemliche Rückenschmerzen. Trotzdem,
3: als Faustregel gilt, die richtige Sattelhöhe ist, wenn man mit der Ferse auf der Pedale das Bein ausgestreckt hat.
1: Mythos 3. Während der Fahrt rückwärts treten, schadet der Mechanik. Das ist ganz schnell beantwortet. Nein.
4: Beim Rückwärtstreten wirkt keine Last auf die Kette, sodass kaum eine mechanische Beanspruchung stattfindet.
1: Also weiter mit Mythos Nummer 4. Die Kette muss glänzen, sonst ist sie trocken. Das stimmt auch nicht ganz. Heutzutage gibt es mehrere Pflegemittel, auch welche, bei denen die Kette nicht unbedingt glänzt. Am besten schmiert ihr einfach nach Augenmaß. Aber
3: auf keinen Fall nach dem Motto, viel hilft viel.
1: Und Nummer 5. Bei Regen sind Bremsen auf Felge immer gefährlich.
4: Ja, bei Felgenbremsen muss das Wasser erst von der Fläche weggeschoben werden, bevor die Bremswirkung einsetzt.
1: Das heißt, das Rad bremst später und man rutscht schnell. Außerdem sind Felgenbremsen bei den meisten Rädern näher am Boden angebracht. Da sammelt sich dann noch mehr Schmutz, Öl und Wasser zwischen Felge und Bremse. Da sind Scheibenbremsen dann besser.
4: Bei Scheibenbremsen wird das Wasser durch die Löcher und Bohrungen verdrängt.
1: So oder so gilt aber, immer schön vorsichtig fahren. Vor allem bei Regen.
5: Also ich muss sagen, meine Kette ist auch irgendwie abgesprungen. Wo ist meine? Ich hatte doch Gold um den Hals. Hallo? Und wirklich, ich habe nur noch einen Ohrring. Wo ist der andere? Was ist passiert heute
0: wieder
5: Morgen?
0: Wieder zu viel WD-40 drauf, oder? Die einfach rausgesprungen
5: ja, genau. Das ist meine Bodylotion. WD-40.
0: Macht man doch ein Eschenmilch so, wa?

0: Schon fast wieder Halbzeit bei den Sommerferien, ne? Habe ich mir dann nach 3 Wochen auch immer so gedacht, ah, jetzt zählt die Uhr langsam rückwärts. Und was haben Kollegin Ann-Christine Schmidt und das Baulager im Berleburger Ort Raumland gleich?
1: Also wenn du jetzt wieder mit Holz vor der Hütte anfängst, ne?
0: Ihr seid beide der Hammer.
1: Oh! Dass es so flach wird, konnte ich jetzt nicht ahnen, Tommy.
0: Ja, mit der Holz vor der Hütte wäre noch flacher gewesen.
1: Oh, ich fasse es nicht. Nee, ist ja Holz vor der Hütte.
0: Ja.
1: Hat ja nichts mit flach zu tun.
0: Nee, das stimmt.
1: So, gut. Wir reden über Kinder, deswegen berappeln wir uns mal wieder. Denn das Baulager im Berleburger Ortsteil Raumland geht zu Ende. Fast 40 Kinder bis zu 13 Jahren sind dabei gewesen, haben eine Woche lang Hütten aus Holz gebaut. Das ist so cool, wir haben Fotos gesehen, mega.
0: Ja, das Holz hätten wir auch gerne gehabt, ne?
1: Ja,
0: heute Nachmittag
1: voll toll.
0: Ist Elternfest, da dürfen sie ihre Bauwerke präsentieren. Und unsere Kollegin Lana Wirschke hat schon mal vorab Bauabnahme gemacht.
2: Wie sehr macht es euch denn Spaß?
3: Ich glaube, uns allen macht es sehr viel Spaß, weil es macht halt uns einfach allen Spaß, mit anderen, mit seinen Freunden ein Haus zu bauen und dann auch sehr viel zusammenzuarbeiten.
4: Man kann kreativ sein, also man kann da Möbel reinstellen, man kann sich theoretisch einen kleinen Blitzableiter oder einen Fernseher bauen oder so.
5: Ich finde es auch, es macht sehr viel Spaß und ich habe hier auch gelernt, mit Hammer und Säge zu arbeiten, weil das konnte ich vorher halt nicht.
6: Mir macht es auch Spaß, weil man kann halt auch Freunde finden und man baut halt zusammen Haus.
7: Also mir gefällt es eigentlich ganz gut hier.
8: Es war erst ganz heiß, dann hatte ich irgendwie auch keine Lust mehr, aber dann wurde es kälter und dann hat es mir auch richtig Spaß gemacht.
2: Du sagst eben 10 von 10, warum?
9: Weil es geil ist und es macht mir Spaß zu bauen. Und das Essen schmeckt auch sehr.
0: Ja, wenn der Raumländer Pfarrer Dirk Spornhauer nämlich höchstpersönlich kocht, dann kann es ja scheinbar nur gut schmecken. Das Bauen scheint auch sehr cool zu sein, weil es macht Spaß, weil es Spaß macht.
1: Ja, ja, das haben wir gerade gehört.
0: Haben wir gehört. Die Hütten bleiben übrigens auch erstmal stehen.
1: In ein paar Monaten wird dann das Holz für ein Lagerfeuer mit den Kindern benutzt, wenn die Waldbrandgefahr nicht mehr so stark ist natürlich. Oder zum Beispiel fürs Osterfeuer. Schön. Schöne Töne aus Raumland.

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0: Der Nummer 1 Hit vor halb 9, Outlandish, Aisha.
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0: Alle wichtigen Infos liefert euch jetzt wieder Bernd Müller.
2: Guten Morgen. Nach dem Drohnenvorfall am Leipziger Flughafen ermittelt nun die Bundesanwaltschaft. Es handele sich um den Versuch eines schwerwiegenden Angriffs auf die Transport- und Logistikinfrastruktur in Deutschland, heißt es in einer Mitteilung der Behörde. Die Drohne mit Sprengsatz war in der Nacht zum Mittwoch in der Nähe mehrerer ukrainischer Frachtmaschinen gefunden und entschärft worden. Bei Mercedes läuft nicht nur das Pkw-Geschäft schlecht, der Nutzfahrzeughersteller Daimler Truck meldet für das zweite Quartal einen Gewinneinbruch von 48%. Im Vergleich zum Vorjahresquartal sei das Ergebnis von 245 Millionen Euro auf 128 Millionen gesunken, teilte der Konzern mit.
1: Und jetzt die Nachrichten von hier.
2: An der Autobahn 45 sind ganz viele Brücken sanierungsbedürftig oder es stehen Neubauten an. In Fahrtrichtung Dortmund wird am Wochenende der Abschnitt zwischen Dillenburg und Haiger-Burbach komplett gesperrt. Bei der Talbrücke Sechshelden stehe eine Bauwerksprüfung an, berichtet die Autobahn Westfalen. Dafür sei die Vollsperrung erforderlich. Autofahrerinnen und Autofahrer müssen sich von heute 21 Uhr bis Montag früh um 5:30 auf Umleitungen einstellen. Die Vollsperrung soll gleichzeitig genutzt werden, um die Asphaltschicht zwischen der Talbrücke Haiger und der Talbrücke Kalteiche zu sanieren. Und auch in Siegen wird derzeit an vielen Straßen gearbeitet. Im gesamten Stadtgebiet sind Asphaltfräsen im Einsatz. Insgesamt sind 12 größere Straßenprojekte geplant, bereits gestartet oder schon abgeschlossen. Aktuell laufen unter anderem Arbeiten an der Wetzlarer Straße, der Ziegeleistraße und der Adolf-Senger-Straße. Weitere Maßnahmen sind unter anderem in Eiserfeld, Geiswald und Maiswinkel vorgesehen. Die Stadt nutzt für viele Baustellen ganz gezielt die Sommerferien. Damit sollen Einschränkungen für Schulbusse möglichst vermieden werden. Insgesamt kosten die geplanten Maßnahmen knapp 7,8 Millionen Euro. Davon trägt die Stadt rund 5,7 Millionen. Den Rest übernehmen Versorgungsunternehmen und andere Beteiligte. Die fußballlose Zeit ist vorbei. Zum Auftakt in der zweiten Fußball-Bundesliga heute empfängt der VfL Bochum Hertha BSC. Für Felix Weller aus Neunkirchen ist es die erste Saison, in der er als Schiedsrichter Zweitligaspiele leiten wird. Seinen ersten Einsatz wird der 30-Jährige vom FC Freier Grund Ende August haben. In den vergangenen 3 Jahren war der gelernte Bankkaufmann Schiedsrichter in der dritten Liga und Assistent in der zweiten Liga. Im Radio Siegen-Interview hat Felix Weller auch gesagt, was sich im Hauptberuf nun bei ihm ändern wird.
3: Also ich werde meine Arbeitszeit auf 80% reduzieren, habe aber den Glück, dass ich mit dem Arbeitgeber wirklich einen Arbeitgeber habe, der das alles fördert. Ich bin flexibel in meiner Arbeitszeit und da auch meinem Kollegen und meinem Arbeitgeber wirklich dankbar, weil ohne das ging es nicht, weil ich teilweise dann montags sagen muss, dass ich donnerstags nach Dresden muss. Und das ist, glaube ich, nicht bei jedem Arbeitgeber selbstverständlich, aber ich werde die Arbeitszeit jetzt reduzieren, dass ich mir einen Tag abschalten kann, nichts mit Fußball und nichts mit Arbeit zu tun habe. Und bei den anderen Einsätzen bin ich wirklich da dankbar, dass der Arbeitgeber dann flexibel reagiert.
2: Das waren die Radio Siegen Nachrichten von hier mit Bernd Müller.
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5: Da ist ein neuer Blitzer dazugekommen. 2 an der Zahl insgesamt. HTS Siegen Richtung Eiserfeld. Zwischen dem Ziegenbergtunnel und der Anschlussstelle Rinsenau wird kontrolliert. Außerdem nach wie vor in Siegen, Talbrücke, Achenbach in beide Richtungen. Dann eine Info von der A45 Hagen Richtung Dortmund. Zwischen dem Kreuzhagen und dem Westhofener Kreuz 2 Kilometer Stau, 5 Minuten plus für euch. Und wir haben eine Meldung von der B508 Kreuztal Richtung Lützel. Zwischen Kreuztal und Helchenbach also dichter Verkehr. Ja, so 8-9 Minütchen plus laut ADAC solltet ihr einplanen. Und für euch schon mal vorab der Hinweis für heute Abend, ganz wichtig, wenn ihr auf der A45 unterwegs seid, Gießen Richtung Hagen. Da gibt es eine Vollsperrung dann heute Abend zwischen den Anschlussstellen Dillenburg und Haiger-Burbach. Ab 21 Uhr dauert bis Montagmorgen um 5.30 Uhr. Da laufen Bauwerksprüfungen bei der Talbrücke Sechshelden. Gute Fahrt.
0: Die wünsche ich auch bei dem Sommer. Was machst du denn da?
6: Entschuldigung, jetzt ist das Handy runtergefallen.
0: Kleines Chaos hier wieder im Studio. beim Sommer gibt es ja geteilte Meinungen. Die einen sagen, oh, ist der geilste Sommer seit langem. Die anderen sagen, es könnte schon mal wieder regnen, wa? Aber Regen die nächste Woche eigentlich nicht in Sicht. Muss man wirklich so sagen. Heute noch angenehm bis 24 Grad. So ein Sonne-Wolken-Gemisch dann im Laufe des Nachmittags. Und morgen dann schon wieder bis 27 Grad. Sonntag bis 30. Und auch in der kommenden Woche ist erstmal nur viel Sonnenschein gemeldet. Unter 25 geht es eigentlich tagsüber nicht. Ja, wäre schon gut, wenn da nochmal was Nasses käme.
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5: Also Tom und ich haben auch einen interessanten WhatsApp-Chat-Verlauf. Ich habe dir gerade mal die Sommerbußgelder des ADAC rübergeschickt.
0: Ja.
5: Ich sehe dich da in ein paar Punkten.
0: Ja, ich dich auch.
5: Ja, gut. Ich fange mal an, ja. Besoffen auf dem Sub steht auch hier so. Das heißt mehr als 0,5 Promille. 350 Euro bis 2500 Euro Strafe kann das hochgehen.
0: Also je nachdem, wie voll du bist, kann das danach richtig teuer
5: das
0: werden.
5: Das Gute ist, ich habe keinen Sub. kein Sub-Unternehmer. Ja,
0: es gibt auch noch weitere Bußgelder, die im Sub oder im Schlauchboot zusammenhängen. Wenn du das auf dem Autodach hast und das ist nicht ordnungsgemäß gesichert, kann das 35 bis 60 Euro kosten.
5: Ja, guck mal, Tommy hier, das gilt jetzt für dich. Mit dem Fahrrad auf der Autobahn, das sollte nichts werden, das kostet 10 Euro.
0: Ja, das geht ja noch, in Anführungszeichen, sollte man aber natürlich trotzdem nicht machen. Oh, hier jetzt, Ann-Christine, der Punkt, der dich betrifft, ja. Nackt am Steuer. Ja. Wenn es als Belästigung der Allgemeinheit angezeigt wird, kann bis zu 1000 Euro kosten.
5: Ich hub doch nicht.
0: Nee.
5: Mit Hupen weg vom Steuer.
0: Wenn nette Hände lenken, was? So, einen schönen guten Morgen von uns beiden. Tom Schirmer.
5: Und Ann-Christine Schmidt. Guten Morgen.

0: aus Netfen. Er ist tatsächlich im Kaffeegeschäft, hat er uns erzählt. Und deswegen wohnt er unter anderem auch einen Teil des Jahres in Kolumbien.
1: Wie lange bleibst du in Kolumbien?
2: Gucken wir mal. Weiß ich noch nicht. Also ich war dann immer so abhängig auch von der Konjunktur und so. Ich bin ja im Kaffeehandel tätig und deswegen muss ich manchmal spontan gehen und dann ein bisschen Vertrieb machen, auch wieder Kunden besuchen, Kundenpflege machen, neue Kunden betreuen und vielleicht mal auf eine Messe. Also ich war jetzt auf der Messe in Belgien zuletzt, da war die große Kaffeemesse.
3: Ich dachte, eine Messe in Netfen, so Hostien und...
2: Ja, in der Messe ist Sonntags.
3: Nur Sonntags.
2: Moins.
3: Okay, ja.
0: Aber ist ja gut, dass der Kaffee nicht durch die Straße von Hormuz muss.
2: Tatsächlich geht er noch nicht mal durch den Panama-Kanal, weil der wird ja direkt von der Küste oben, geht er strack nach Rotterdam.
0: Und dann in den Sieg.
2: Und dann über den Sieg bis oben über Solbach an der Quelle. Die kraxelt das Boot da hoch und dann da verteilen wir den dann.
3: Gibt's was dich als Kaffeemenschen nicht die Bohne interessiert?
2: Mhm. Nein, mich interessiert eigentlich alles. Was von mir noch ein großes Ziel ist, dass wir hier unsere eigene Kaffeerösterei aufmachen. Am liebsten in Netz.
3: Woran scheitert das? Ich trinke sehr viel Kaffee.
0: Ja. Sie vergisst ihn noch oft.
2: Jetzt gerade auf jeden Fall sind wir so am Scouten für eine Location. Mhm. Ich glaube, im Siegerland ist es wichtig. Ich respektiere natürlich sehr die Innenstadt und die Oberstadt in Siegen und so weiter. Aber in Siegen, finde ich, muss man auch was Radfahrer- und Familienfreundliches machen. Ne? Dass man zum Beispiel mit der Familie dann schön parken kann mit einem Kinderwagen und dann nicht groß irgendwie durchs Parkhaus und durch die Innenstadt und sowas muss, um sich irgendwo hinzusetzen. Sondern wir suchen halt irgendwas, wo wir eine Parkfläche haben, wo auch die Leute dann mit einem E-Bike, wo Oma und Opa auf den Samstag ein Stückchen Kuchen essen, wo Bienenstich oder was, Kirschstreusel oder so. Im Siegerland suchen wir im Moment noch, ich glaube, so Richtung Netfen wird das auf jeden Fall was sein.
0: Und dann wünschen wir dir weiterhin viel Erfolg.
2: Vielen Dank.
0: Videos und dem Opa, dass er lang gesund bleibt.
2: Danke. Ja, der Opa, der tut ja viel für die Gesundheit. Wo? Immer schön ob Rädchen.
3: Hast du noch Musikwunsch?
2: Don't Stop Believing.
3: Oh, Journey. Tommy, da freuen wir uns, ne?
0: Spielen wir für den
2: Hammer
0: Opa.
2: Hammer da. Mal. Holst du die Platte eben unten aus dem Keller?
0: Hol ich raus, lege ich hier noch auf.
3: Ja, so Tom muss auch auf seine 10.000 Schritte kommen.
0: So wie früher, ja. Ein bisschen Treppe laufen macht ja auch nichts.
2: Prima, einwandfrei.
3: Willst du jemanden grüßen?
2: Die ganze Familie in Netzen. Ja, alle die Leute, die mich da verfolgen im Internet. Wo? Ich freue mich.

0: Es hat gekracht auf der Autobahn, deshalb staut es sich.
1: Richtig. Wo genau?
0: 45
1: Gießenhagen. Ich habe nur gesehen, du hast mit Bernd Müller gesprochen.
0: Ja, A45 Gießenhagen zwischen Freudenberg und Kreuzolpe Süd. Da sind ja gerade zwei Baustellen direkt hintereinander. Da hat es scheinbar einen Unfall gegeben. Jetzt schon 18 Minuten Zeitverlust. Also plant da auf jeden Fall mehr Zeit ein.
1: Ja, und falls ihr mit dem Fahrrad unterwegs seid, immer einen Helm. Ne?
0: Ja, das verstehe ich ja nicht. Ne? Wer sich da zu fein ist, also ich habe auch meine Haare immer gemacht, aber ich würde niemals ohne Helm mit dem E-Bike unterwegs sein. Nee. Kann ich nicht verstehen.
1: Nee, vor allem mit E-Bike, ne? Wo du nochmal richtig Geschwindigkeit kriegst. Ne? Und wir sind auch Vorbilder, dürfen wir nicht vergessen. Ne?
0: Genau.
1: Es ist Freitagmorgen, das Finale unserer Fahrradwoche. Und deswegen reden wir über ein ganz, ganz wichtiges Thema jetzt hier zum Abschluss, eben diesen Fahrradhelm. Kollege Robert Jans, warum ist der so wichtig?
2: Naja, ich sag mal so, ein Helm verhindert natürlich keinen Unfall, aber wenn es mal kracht oder es brenzlig wird, dann kann er die Folgen natürlich deutlich abmildern. Und dazu gibt es auch Zahlen. Also eine große Analyse mit über 50 Studien zeigt, bei verunglückten Radfahrern war das Risiko für Kopfverletzungen mit Helm fast 50% kleiner, für schwere Kopfverletzungen sogar etwa 60%. Ganz wichtig ist natürlich, der Helm muss passen und vor allem auch richtig sitzen.
0: Hast du sonst noch ein paar Tipps? Worauf sollte man achten beim Kauf?
2: Zuerst auf die Kennzeichnung. Auf dem Helm sollten das CE-Zeichen und der Hinweis auf die EU-Norm stehen. Dann unbedingt anprobieren. Also der Helm soll waagerecht sitzen, etwa 2 Finger breit über den Augenbrauen. Und beim Kopf schütteln darf er nicht so verrutschen, ne? Kann man dann testen. Und er soll natürlich auch nicht drücken. Und unter dem Kinn bleibt ungefähr 1 Finger Platz. Im Fahrradladen des Vertrauens, da wird man euch aber mit Sicherheit auch perfekt beraten können.
1: Ja, wir kennen es ja von der Sonnencreme her, teurer heißt nicht automatisch sicherer.
2: Nein, Tests zeigen, der Preis allein sagt wenig über den Schutz aus. Wichtig sind außerdem eine einfache Verstellung, ein zuverlässiger Verschluss, dann eine gute Belüftung und möglichst helle Farben und Reflektoren. Denn ein unbequemer Helm, ganz wichtig, der bleibt schnell zu Hause und da hilft er nicht. Und natürlich sollte er einem auch optisch gefallen, ist auch wichtig.
1: Welche Farbe hat dein Helm, Tom?
0: Schwarz. Relativ schlicht.
1: Ich habe gerade gehört, helle Farbe.
0: Ja, aber er hat auch ein Licht hinten dran. Ne? So, und wichtig ist, solltet ihr doch mal gestürzt sein und der Helm kann dann so Risse haben.
1: Ja. Also auch dann, eigentlich schon, wenn er runterfällt, muss man auch gucken. Ne?
0: Ja, unbedingt dann lieber einen neuen anschaffen. Danke dir, Robert, für die Tipps.

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1: Mit Marc Weiß. Schönen guten Morgen. Die empfohlene Wassertemperatur für ein entspanntes Bad beträgt etwa 36 Grad. Das westliche Mittelmeer ist leider nicht mehr allzu weit davon entfernt. An einer Messboje vor Mallorca wurden rekordverdächtige 33 Grad Wassertemperatur gemessen. Und der spanische Nationale Wetterdienst warnt, dass noch nie eine höhere Wassertemperatur gemessen worden sei. Dass sich das Mittelmeer immer weiter aufheizt, hat weitreichende Folgen. Und das nicht nur für Touristen. Mehr zum Thema von Christian Böder.
2: Die hohen Meerestemperaturen bedeuten für Urlauber und Einheimische gleichermaßen, dass es an den Küsten sich auch nachts nicht abkühlt, was unter anderem das Schlafen erschwert. Dazu kommt noch eine höhere Luftfeuchtigkeit und auch nicht mehr die Möglichkeit, sich mit einem Sprung ins Wasser zu erfrischen. Bleibt das Wasser beständig so warm wie aktuell, dann drohen auch empfindliche Ökosysteme im Meer zu kippen und auch das Wetter wird sich ändern. Dann stehen den Mittelmeerstaaten regenzeitartige Zustände bevor, mit heftigen Stürmen und sintflutartigen Regengüssen im Herbst, wenn die kalte Luft aus dem Norden auf die feuchtwarmen Verhältnisse an den Küsten trifft. Es dürfte wenig überraschen, dass Forscher hinter der Entwicklung den Klimawandel sehen. Laut spanischen Medien liegt im westlichen Mittelmeer die aktuelle Wassertemperatur 4 Grad über dem langjährigen Durchschnitt.
1: Infos von Christian Böder, vielen Dank. Und jetzt die weiteren Themen in der Zusammenfassung. Nach dem Drohnenvorfall am Leipziger Flughafen ermittelt jetzt die Bundesanwaltschaft. Es handele sich um den Versuch eines schwerwiegenden Angriffs auf die Transport- und Logistikinfrastruktur in Deutschland. Heißt es in einer Erklärung. Die meisten Politiker vermuten Russland als Drahtzieher der Aktion. Offenbar war der Sprengsatz am Flughafen nur deshalb nicht explodiert, weil der Zünder einen Defekt hatte. In Thailand hat es offenbar einen Amoklauf an einer Schule in der Nähe von Bangkok gegeben. Mindestens 7 Lehrer und Schüler sind tot. Nach thailändischen Medienberichten war der Schütze ein Jugendlicher. Auch er selbst soll unter den Toten sein. Die Hintergründe der Tat sind noch unklar. Die SPD möchte gesetzlich festlegen, dass im Bundestag gleich viele Männer und Frauen sitzen und die Wahllisten entsprechend aufstellen. Doch die meisten Menschen in Deutschland lehnen das ab. Über 60% wollen das sogenannte paritätische Wahlsystem nicht. Das zeigt eine aktuelle CIVI-Umfrage. Immerhin 22% finden die Idee gut, 17% sind unentschlossen. Im Moment liegt der Frauenanteil im Bundestag bei rund 32% und trotzdem sieht selbst die Mehrheit der befragten Frauen keine Notwendigkeit, hier per Gesetz einzugreifen. 52% von ihnen wollen die paritätische Männer-Frauen-Lösung nicht. Und das waren die Nachrichten mit Marc Weiß.
3: Und das ist der aktuelle Radio Siegen Verkehrsservice. 2 Radarkontrollen hatte erst Siegen Richtung Alserfeld zwischen dem Ziegenbergtunnel und der Anschlussstelle Rinsenau. Siegen, Talbrücke Achenbach in beide Richtungen. So, es geht weiter auf der Bahn A45 Gießen Richtung Hagen. Zwischen Freudenberg und dem Kreuz Olpe Süd 3 Kilometer Stau. Eine gute halbe Stunde müsst ihr da aktuell mehr einplanen, sagt der ADAC. Und es ist so, dass auf dem rechten Fahrstreifen und dem Standstreifen, dass es da Probleme gibt nach dem Unfall und deswegen ist der rechte Fahrstreifen blockiert. Also zwischen Freudenberg und dem Kreuz Olpe Süd 3 Kilometer Stau, 30 Minuten plus.
4: Das ist natürlich auch eine super Stelle, weil da gerade 2 Baustellen ja direkt hintereinander sind. Erst Talbrücke Büschergrund und dann Ottfingen. Ja. Super. Ja. Ich bin die gestern 4-mal gefahren übrigens.
3: Tja, dumm.
4: Ja, war auch dumm. Ich hatte meine Frau und meine Tochter abgeholt bei den Schwiegereltern und wir haben die Flaschen vergessen von der kurzen.
3: Ja.
4: Und dann war ich kurz am Überlegen, okay, fahre ich jetzt in...
3: Ich hatte gedacht, sie haben eine Flasche vergessen, aber du bist ja selbst gefahren.
4: War ich kurz am Überlegen, kaufe ich jetzt gerade hier irgendwo in so einem...
3: Kaufe ich
4: eine neue Flasche oder drehe ich nochmal um? Ich habe mich fürs Umdrehen entschieden. Dann bin ich Freudenberg wieder abgefahren, nochmal durch die Baustelle gefahren, durch die ich ja vorher schon 2-mal gefahren bin. Und dann wieder nochmal 2-mal durch die Baustelle. Also ich kenne die Strecke bestens, ja. Hervorragend, ja. Das bei schönem Wetter macht umso mehr Spaß. 25 Grad heute, also noch halbwegs angenehm. Es geht auch noch recht frisch los. Morgen wird es schon wieder wärmer, bis 27 Grad, Sonntag bis 30. Und auch die kommende Woche sieht es nicht nach Regen aus. Das ist einerseits schön für die Schönwetterfans, aber auch bedauerlich für die Natur.
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3: Ich werde sowas von duschen heute, mehrfach. Und einfach nur um das Gefühl...
4: Wasser sparen an, Christine.
3: Ja, dann mache ich keinen... Dann laufe ich... Ich bin... Weißt du, ich kann zwischen den Wasserstrahlen hin und her laufen, ja, damit ich überhaupt nass werde. Ja. Das braucht nicht so viel Wasser. Pass auf. Einfach nur um das Gefühl zu erleben, mich nochmal abtrocknen zu können. Ich konnte mich nicht...
4: Ich kenn's,
3: gestern
4: ja.
3: geduscht auch wieder. Ich wurde nicht trocken. Ja. Ich wusste nicht, wie ich meine Anziehsachen reinkommen soll, weil ich immer noch nass war.
4: Ja, du schwitzt quasi direkt wieder nach, ne? So, dann hast du gerade den Rücken abgetrocknet, legst das Handtuch irgendwo hin, denkst dir, hä? Ist ja immer noch nass, ja?
3: Genau so, Tom.
4: Ich weiß nicht, ging es euch ähnlich die letzten Tage? Von daher kommen mir diese zwei Tage eigentlich mal sehr gelegen, bevor es dann am Wochenende wieder wärmer wird. Ich mag ja Sommer, aber so, also diese große Hitze brauche ich jetzt irgendwie nicht mehr.
3: Ich hatte so Kreislauf die letzten Tage, echt.
4: Auf der einen Seite freue ich mich auf Herbst. Auf der anderen Seite habe ich noch keinen Bock drauf.
3: Noch 30 Tage oder so, dann ist Herbst. Naja, dann sitzen wir mit dem Tee vorm Kamin.
4: Schmitz ist an Christine und hier haben wir es Tom hier. Moje!

0: 1-Million-Euro-Frage vergangenen Sonntag im Enflow-Freizeitbad. Wer ist die schönste Moderatorin hier in Netfen? Ann-Christine hat die Kinder bestochen. Und dann kam
1: Ann-Christine Schmidt.
2: Richtig, also ein tolles Gefühl, wenn so 200 Menschen deinen Namen brüllen auch einfach. Und dann ich immer so, nee, mit CH, Leute, mit CH, nochmal. Ja, ja, hat also gut funktioniert.
0: War
2: ja
0: auf jeden Fall schön. Wer wird Millionär? Diese Woche 25 Jahre alt geworden. Ich habe es gesehen, gab eine Jubiläumssendung am Montag. Viele prominente Glückwünsche, die es gab, aber auch besondere Momente, weil da wurden Videos, die waren wirklich 30 Jahre gefühlt alt, wo so ein Zweijähriger da saß und dann Günther Jauch angefeuert hat im Fernseher. Und der war dann selber Kandidat.
2: Ach so, okay, ja.
0: Das war
2: ich krieg ja schon, ich bin schon aufgeregt, wenn ich die Musik nur höre. Ich bin richtig aufgeregt, dabei muss ich gar nicht beantworten.
0: Ich würde ja gerne dahin. Ja. Das Problem wäre diese Auswahlrunde. Ich glaube, da würde ich so verkacken.
2: Ich auch, sofort.
0: Ja, und dann
2: sofort
0: lösen manche Leute da in zwei Sekunden.
2: Also ich glaube, wir werden kreativ sehr schlagfertig. Das traue ich uns schon zu, innerhalb von 5 Sekunden da einen rauszuhauen. Aber ich wäre immer die Langsamste. Naja. Ich würde dann,
0: Gespräche mit Jauch, da sehe ich uns.
2: Zu den Leuten hin und denen schnell das Ding da umklappen.
0: Er sitzt ja auch immer noch alle, ne? Außer ganz ausgehört. Ich glaube, Marcel Reif und Thomas Gottschalk, die duzt er.
2: Echt?
0: Und Harpe Kerkeling. Sonst sind es nicht viele, die er duzt. Zumindest nicht öffentlich.
2: Ja. Du, uns? Weiß ich gar nicht.
0: Ja, ich glaube, wir sind noch beim See. Okay. Atze Schröder weiß ich auch nicht, aber er kümmert sich jetzt. Um 25 Jahre, wer wird Millionär?
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5: Ja, nee, ist klar. Jetzt war doch Jubiläum. Hä? 25 Jahre, wer wird Millionär? Und ich weiß noch, wie im Jahr 2000 bei der RTL-Jahresprogrammvorstellung damals die Sendung präsentiert wurde. Ich weiß das wirklich noch. Ja, ich war dabei. Da wurde auch alles Atze vorgestellt. Und ich war da und habe vollmundig in jedes Mikrofon vor der Kamera gesagt, das Quiz mit dem Jauch, das wird nix. Tja, da habe ich mal wieder einen guten Riecher gehabt, oder? Ist die Sendung eigentlich schon Weltkulturerbe? Der Moderator steht auf jeden Fall unter Denkmalschutz. Ich selbst war ja auch mal da, wurde aber mit 500.000 abgespeist. Wirklich wahr. Die Millionenfrage war aber auch echt unfair. Ich wusste die Antwort ja gar nicht. Naja, irgendwann gehe ich nochmal hin und dann gewinne ich 2 Millionen. Ja, dann wollen wir mal sehen, wer der Idiot ist. Der Einzige, der immer gewinnt, zu Recht, ist ja unser Bundesgünther. Der Jauch ist mittlerweile so reich, der zahlt die Gewinne schon aus eigener Tasche, nur damit es schneller geht.
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0: Ich habe diese Baustelle gestern viermal gesehen.
1: Auf der 45.
0: Nee, war übertrieben. Hin, zurück, hin, zurück. Ja, müssen viermal gewesen sein. A45 hat es einen Unfall gegeben.
1: Richtig. Zwischen Freudenberg und dem Kreuz Olpe Süd. 3 Kilometer Stau, eine gute halbe Stunde plus an dieser Stelle für euch. Und wir schieben noch eine Radarkontrolle hinterher, 2 sogar. HTR Siegen Richtung Alserfeld zwischen dem Ziegenbergtunnel und der Anschlussstelle Rinsenau. Siegen-Talbrücke Achenbach in beide Richtungen. Gute Fahrt.

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1: Auch um 9:30 wieder mit Bernd Müller.
3: Guten Morgen. Nach dem Fund einer Sprengstoffdrohne auf dem Leipziger Flughafen hat der Vorstandsvorsitzende des Rüstungskonzerns Rheinmetall, Pappberger, mehr Anstrengungen Deutschlands bei der Drohnenabwehr angemahnt. Deutschland sei nicht ausreichend geschützt vor solchen Attacken, denn es sei noch nicht überall mit Abwehrtechnologie ausgestattet. Eine Mehrheit der Deutschen lehnt einer Umfrage zufolge ein paritätisches Wahlsystem ab. 61% der Befragten sind demnach dagegen, dass Parteien ihre Wahllisten zur Bundestagswahl je zur Hälfte mit Frauen und Männern besetzen müssen. Das zeigt eine repräsentative Umfrage des Meinungsforschungsinstituts SIWAY. Derzeit liegt der Frauenanteil unter den Abgeordneten bei rund 32%.
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3: Auf der A45 Richtung Norden dauert es gerade deutlich länger. Zwischen Freudenberg und dem Autobahnkreuz Olpe Süd gab es vor etwa einer Stunde einen Unfall. Laut Autobahnpolizei sind 2 Lkw und ein Sprinter beteiligt. Bei dem Unfall sei nur Sachschaden entstanden, niemand wurde verletzt. Der rechte Fahrstreifen und der Seitenstreifen sind blockiert. Weil für den Verkehr nur ein Fahrstreifen zur Verfügung steht, staut sich jetzt der Verkehr auf mehreren Kilometern Länge. Und wir bleiben bei der A45. Dort sind ja ganz viele Brücken sanierungsbedürftig oder es stehen Neubauten an. In Fahrtrichtung Dortmund wird an diesem Wochenende der Abschnitt zwischen Dillenburg und Haigerburbach komplett gesperrt. Bei der Talbrücke Sechshelden steht eine Bauwerksprüfung an, so die Autobahn Westfalen. Und dafür ist die Vollsperrung erforderlich. Ihr müsst euch von heute 21 Uhr bis Montagmorgen um 5.30 Uhr auf Umleitungen einstellen. Und die Autobahn GmbH nutzt diese Vollsperrung gleichzeitig, um die Asphaltschicht zwischen der Talbrücke Haiger und der Talbrücke Kalteiche zu sanieren. Sanieren wird auch die Stadt Netphen. Die lässt die Fahrbahn der oberen Industriestraße auf einer Länge von 600 Metern instand setzen. Da geht es um den Abschnitt zwischen den Einmündungen Köhlerweg bis etwa auf der Au. Die Arbeiten sollen heute beginnen und voraussichtlich 4 Wochen dauern. Während der Bauzeit gibt es Sperrungen bzw. Verkehrseinschränkungen. Die Badegäste im Geisweiler Freibad können sich künftig noch besser vor der Sonne schützen. Dank des Fördervereins Freibad Geisweid stehen ab sofort 20 neue mobile Sonnenschirme und 5 Schirmständer bereit, die Besucherinnen und Besucher des Bads gegen Pfand ausleihen können. Die neuen grauen Schirme ergänzen die bereits vorhandenen fest installierten gelben Sonnenschirme. Sie können einfach in die Wiese gesteckt werden, wo sie dann Schatten spenden. Im Freibad Kahn-Marienborn gibt es ebenfalls ausleihbare Sonnenschirme und Schirmständer für die Badegäste. Das waren die Radio Siegen Nachrichten von hier mit Bernd Müller.
4: Dankeschön, Bernd. Das ist der aktuelle Radio Siegen Verkehrsservice. 3 Radarkontrollen ganz frisch dazugekommen. Weidenau, Engsbachstraße bergab. HTS Siegen Richtung Eiserfeld zwischen dem Ziegenbergtunnel und der Anschlussstelle Rinsenau. Auch da wird kontrolliert. Und Siegen-Talbrücke Achenbach in beide Richtungen. A45 Gießen Richtung Hagen zwischen Freudenberg und dem Kreuz Olpe Süd, da hat es einen Unfall gegeben. Der rechte Fahrstreifen ist blockiert. Außerdem 5 Kilometer Stau. Ihr braucht über eine halbe Stunde länger, sagt der ADAC. Und schon der Hinweis für heute Abend. A45 Gießen Richtung Hagen. Eine Vollsperrung dann heute Abend auf der Autobahn zwischen den Anschlussstellen Dillenburg und Haigerburbach. Geht um 21 Uhr los. Da wird an der Talbrücke Sechshelden eine Bauwerksprüfung stattfinden. Und das dauert bis Montag früh. Bis Montag früh 5:30 ist gesperrt. Gute Fahrt.
1: Wünsche ich auch. Das Wetter sommerlich und nicht ganz so heiß heute. 24 bis 25 Grad in der Spitze. Auch mal ein paar Wolken im Laufe des Tages. Aber Regen die nächsten Tage leider ein Fremdwort. Morgen wird es schon wieder noch wärmer bis 27 Grad. Sonntag bis 30. Und auch die kommende Woche verspricht wohl viel Sonnenschein und Temperaturen, ja, zumindest mal ab 25 Grad aufwärts.
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4: Ja, ich bin gespannt. Also es ist ja nichts mehr rauszuholen in Sachen Gewinn in der Radio Siegen Frühteam Challenge. Tom hat diese Woche schon gewonnen. Herzlichen Glückwunsch.
5: Dankeschön.
4: Du warst minimal besser als ich.
1: Finde ich schön, dass du dieses Wort noch eingefügt hast.
4: Ja, ja.
1: Minimal.
4: Ja, das sagt man mir. Ich bin immer minimalistisch.
1: Ich freue mich immer noch über meinen The Offspring Durchmarsch,
4: ja, wo du die
1: Bloodhound-Gang aufgeschrieben hast.
4: Absolut.
1: Das wird dich verfolgen.
4: Tut es schon. Beim Einkaufen und so, mich haben Leute angesprochen. Man hat mich mit Tomaten. Beschmissen. Ja, ja.
1: Die Bloodhound-Gang.
4: Und wir haben gesagt, weißt du was, Flo, eigentlich ist nichts mehr zu entscheiden, aber Flo, Quizmaster, bau doch nochmal schöne Challenge. Vielleicht können wir noch spielen.
1: Und Flo ist gerade ins Studio rein. Kann er uns schon hören?
4: Hallo, ich glaube, der wuselt da noch rum. Ne?
6: Hallo.
1: Hallo, hier ist er.
6: Ich habe mich verquatscht. Hallo.
4: Ja. Das geht uns ständig so. Ja. Was machen wir gleich?
6: Heute ist ja ein bierlastiger Tag. Es ist internationaler Tag des Bieres und wir haben nachher unsere Krombacher Hausdrunk-Challenge. Deswegen gibt es ein Bierquiz.
4: Oh.
6: Prost.
4: Ich habe noch nichts gegessen.
6: Hopfen und Malz.
4: Ja. Rein verloren bei uns. An Christine Schmidt.
1: Und Tom Schirmer und Rubens Florian ist auch da.

0: 9:38 Uhr, hier ist Radio Siegen mit der Frühteam-Challenge. Ja,
1: quasi. Außer Wertung.
0: Außer Wertung, aber einfach, weil wir Spaß an der Freude haben.
2: Ja, nee, ich dachte, wenn Ann-Christine heute gewinnt, kriegst du 2 Punkte.
0: Neue Regeln.
1: Was hast du denn mitgebracht?
2: Eine Bier-Challenge. Hallo, eine Bier-Challenge natürlich heute am internationalen Tag des Bieres. Und ich bin später auch noch bei der Krombacher Hausrum-Challenge mit dabei.
1: Das ist eine coole Sache. Ich war letzte Woche. Ne?
2: Mhm. Und auch da bin ich für die Challenges zuständig. Ich freue mich sehr. Das macht immer Spaß.
0: Lass den Paul auch einmal gewinnen, weil dann haben wir auch was davon.
1: Ich habe noch, lass sie doch eine Flasche Bier aufmachen mit bestimmten, also man kann ja mit Papier, wenn man das richtig faltet, kann man das machen. Mit den Zähnen, davon würde ich allerdings aus persönlicher Erfahrung
0: kann
1: abraten.
0: Ich auch nicht.
1: Feuerzeug bin ich auch ganz schlecht drin.
2: Ann-Christine, die Idee nehme ich mal mit.
1: Ja, mach mal. Ja?
2: Das finde ich gut. Aber jetzt müsst ihr erstmal liefern.
0: Es gibt übrigens nicht nur alkoholische Getränke, möchten wir sagen, auf der Haustrunk-Challenge. Es gibt auch Fassbrause und 0,0 Radler und sowas.
2: Wird jetzt gleich auch schon eine Rolle spielen, dass Bier ja durchaus auch alkoholfrei ist. Mhm. Die erste Frage für euch. Ihr habt Antwortmöglichkeiten, bitte aufschreiben. Zu Hause darf dann mitgerätselt werden. Und die erste Frage heißt, worin unterscheiden sich obergärige und untergärige Biere?
1: Oh Gott. Das geht doch in die Hose.
2: Die Ant-

0: es macht halt uns einfach allen Spaß.
1: Gut. Ja, schön. Das könnte auch so ein geflügeltes Wort werden. Drück mal die 8, ne? Wie bei im Supermarkt. Ich muss mal auf 17. Wer das noch kennt. So, Bier kann satt machen. Wie viele Kalorien hat ein Maß Bier auf der Wiesn?
2: Oh.
1: So, erste Antwortmöglichkeit. Rund 150 Kalorien, also wenn, damit ihr da ein Maß für habt, anderthalb Bananen wären das. Rund 300 Kalorien, das sind 3 Bananen. Oder rund 450 Kalorien, das wären 4,5 Bananen.
2: Wir reden von einem Maß Bier.
3: Ja. Oh, warte mal, jetzt muss ich mal kurz, die sind sehr schwer.
2: Finde ich aber auch witzig, dass du uns ein Maß vorgibst beim Maß Bier.
1: Ja. Weißt
2: du?
1: Ja, so bin ich.
2: Ja.
3: Oh, wie viel ist das? Ein Liter?
1: Ja. Ein Liter Bier. Also, ist jetzt kein Pilz, aber ich glaube, das spielt jetzt nicht so eine große Rolle.
2: Wenn gerade Gesichter Geräusche machen könnten, würdet ihr es langsam rattern hören.
1: Ja, das ist ja wie bei Homer Simpson, der Affe, der oben hier.
4: Ja, bei Tom würdet ihr nur einen Knall hören, das ist eine Fehlzündung. Ja.
1: So, sag mal, ich hätte gerne eure Antworten.
2: Ich sag Antwort C, 450, das Maximum.
3: Bier
2: hat ja nicht wenig Kalorien, oder?
3: Richtig. Ich glaube auch, dass das, weil es, ja, ich sag B.
1: Ja? Falsch.
3: Oh, ist
1: Tom
3: A, ne?
1: ist richtig.
3: Echt?
1: Ja, es sind wirklich 450 Kalorien. Oh. Bier ist einfach eine absolute Kalorienbombe.
2: Ich wollte gerade sagen, eine kleine Flasche hat ja schon verhältnismäßig viel.
3: Aber ich dachte, mit 330 oder was das war bei B, wäre ich schon viel. Ja. Guck mal, eine Tafel Schokolade, das weiß ich, hat ungefähr 500 ein paar zerquetschte.
1: Ja.
2: Trink dann vielleicht lieber ein Maß Bier abends,
3: ja.
1: Man muss sich nur entscheiden, beides ist gar nicht gut. Dritte Frage, wie viele Brauereien existieren in Deutschland? Über den Daumen, die drei Antwortmöglichkeiten. Ungefähr 450, ungefähr 1100 oder ungefähr 1500.
4: Also wir haben ja allein hier schon...
1: Drei im Sinn, mal fünf.
3: Sag nochmal bitte die Zahlen.
1: 450, 1100 oder 1500 Brauereien.
3: Also Brauereien jetzt auch so ganz kleine, so die nur so für sich irgendwie abfüllen oder halt...
1: Ich kann das jetzt nicht so verifizieren, aber ich gehe mal davon aus, dass das auf jeden Fall Brauereien sind, die ihr Bier auch verkaufen und nicht nur für sich selber brauen.
3: Dann bin ich bei A.
2: Ich bin bei B. 1100.
1: Damit seid ihr beide falsch.
2: Ich hab erst C aufgeschrieben, hab dann gedacht, der ist zu viel.
1: Schön, 1500 Brauereien.
2: Ja, guck mal, kriegst du die aus Siegen-Wittgenstein alle aufgezählt?
3: Krombacher, Erzquell, Irle.
2: Bosch.
3: Ilsen. Ja, Ilsenbräu, genau.
2: Ja. Haben wir noch? Eichner gab's mal?
3: Ja, ich wollte gerade sagen,
2: da bin ich nicht mehr.
3: Ja. Jetzt können wir uns natürlich hier, das kann auch sehr unangenehm werden.
2: Ja gut, und dann hat
1: die Kleinen hier
2: Campus Buschütten wurde genau. Schon mal noch gebraut. Ja.
3: Da sollen wir Bernd gerade fragen, der weiß es auf jeden Fall.
1: Ja, komm, mach weiter. Was. Gut, die nächste Frage. Drei haben wir, Tom liegt 2-1 vorne. 1972 präsentierte die Ostberliner Brauerei VEB Engelhardt, ihr merkt, es war noch DDR-Zeit, ein Bier namens Aubi. Was war daran ganz besonders? Es war erstens das erste alkoholfreie Bier in Deutschland. Zweitens wurde als erstes Bier in Dosen verkauft. Oder drittens, es wurde als einziges DDR-Bier auch im Westen populär.
3: Ich sag A. AU heißt bestimmt Alkohol und untergärig.
2: Bitte. Ich war auch vom Gefühl bei A, ich sag aber C.
1: An Christine gleicht aus.
3: Ja, ja.
1: Es war das alkoholfreie Bier. Und damit haben wir jetzt noch eine Frage, wo es sich entscheidet. Und da muss ich ein bisschen ausholen. Die Deutschen, die trinken weniger Bier als früher. Das haben wir ja schon hier ein paar Mal gemeldet. Allerdings steigt der Anteil an alkoholfreiem Bier. Doch wie viel Alkohol darf ein Bier beinhalten, damit es als alkoholfrei gilt? Ja?
3: Mhm.
1: Also die Obergrenze ist dann gesucht. Mhm. Die erste Antwort, da darf gar nichts drin sein, 0,0. Die zweite Antwortmöglichkeit, 0,01 und die dritte 0,5%.
2: Ich hatte, bevor du die Antwortmöglichkeiten, hatte ich eine Zahl im Kopf.
3: Ich auch.
2: Und die kam dann auch.
3: Nee, ich hatte 0,3 im Kopf und deswegen nehme ich 0,... Also sag nochmal.
1: 0,0, 0,01 oder 0,5?
3: Ich sag B.
2: Ich sag C.
1: Tom ist richtig.
3: Echt?
1: 0,5, da ist HMR.
2: Ich meine auch, das steht auf irgendeiner... Weißt du, wieso ich mich damit beschäftigt habe? Weil meine Frau während des Stillens ja keinen Alkohol getrunken hat.
3: Ja.
2: Und selbst wenn du so eine Flasche Wein, wenn da drauf steht, ist alkoholfrei, ist die nicht komplett alkoholfrei.
3: Genau. Du hast schon in Toast, hast du auch schon Alkohol drin.
2: Guck mal, das erklärt einiges.
1: Ja, ich hatte heute Morgen 5 Toast.

0: ein Toast auf Florian Rubens und das Quiz heute.
1: Also, Tom gewinnt nochmal.
0: Nochmal zwei Punkte für mich.
1: Morgen gibt es nochmal ein Quiz. Außer der Reihe.
2: Also bin ich da.
0: Also mit wem spielst du dann, Flo? Bist du alleine dann?
1: Ach so.
0: Ist Samstag, aber ist kein Problem.
2: Das ist Freitag heute, Flori. Wunderbar.
1: Ich bin irgendwie verwirrt.
0: Ja, weil wir nur vier Tage gespielt haben, dass Christine Montag nicht da war.
2: Danke, so
0: war
2: Flo. Das.
1: Jo, tschö.
2: Tschüss.

0: nochmal kurzer Blick auf die A45. Da staut es sich nämlich erheblich.
1: A45 Gießen Richtung Hagen zwischen Freudenberg und dem Kreuz Olpe Süd. 5 Kilometer Stau, fast 40 Minuten plus laut ADAC. Es hat einen Unfall gegeben.
0: Und die rechte Spur ist ebenfalls blockiert. Also nur einspurig da gerade.
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0: Ann-Christine und ich machen uns jetzt gleich vom Acker und dann radelt Kollegin Johanna Tänzer mit euch in Richtung Wochenende.
1: Heute ist ja Tag 5 unserer Fahrradwoche und da wollen wir mal über eure Liebe zum Rad sprechen. Was ist so das Schönste an eurem Fahrrad? Was habt ihr damit Tolles schon gemacht und erlebt? Und wir begleiten jemanden, der sein Rad so sehr liebt, dass er sogar über 7000 Kilometer mit dem Rad unterwegs ist und auch noch Spenden sammelt für die Aktion Lichtblicke. Also richtig tolle Aktion, mehr dazu gibt's gleich.
2: Genau, von Michael Becker aus Neunkirchen, da freuen wir uns natürlich. Kurze Zwangspause muss er einlegen, aber es geht für ihn auf jeden Fall weiter. Wir packen euch die Story auch nochmal in den Studioblog auf radiosiegen.de.
0: Und jetzt wünschen wir euch ein schönes Wochenende. Die, die arbeiten müssen, haltet die Stellung. Ansonsten habt eine schöne Freizeit. Tom Schirmer ist mein Name.
2: Ich bin Ann-Christine Schmidt. Danke fürs Zuhören.

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2: Mit Marc Weiß. Schönen guten Morgen. Die großen US-Online-Konzerne stehen immer öfter unter Beschuss, weil sie angeblich zu wenig tun, um ihre Nutzer zu schützen. Der Facebook-Mutterkonzern Meta hat jetzt wieder großen Ärger mit der Justiz, dieses Mal aber nicht mit den europäischen Datenschützern, sondern im eigenen Land. Ein Gericht im US-Bundesstaat New Mexico hat entschieden, dass Meta eine zusätzliche 500 Millionen Euro Strafe zahlen muss. In der Begründung heißt es, das Unternehmen tue nicht genug gegen die sexuelle Ausbeutung von Kindern. Mehr dazu von Christian Böder.
3: Die Millionen sollen in Hilfen für Kinder gehen, die durch die Nutzung sozialer Medien Schaden genommen haben. Mit dem Großteil des Geldes sollen Therapiemaßnahmen bezahlt werden. Das Urteil geht aber noch weiter. Das Gericht ordnete an, dass Minderjährige maximal 90 Stunden pro Woche bei Facebook und Instagram verbringen dürfen. Dazu sollen sie keine Push-Meldungen mehr in den Abend- und Nachtstunden bekommen und auch nicht werktags während der Unterrichtszeit. Außerdem werden sämtliche Like-Zahlen unsichtbar gemacht. Betroffen von der Regelung ist nicht nur Facebook, sondern auch andere Plattformen von Meta, darunter Instagram und WhatsApp. Die Regelung gilt erstmal nur für New Mexico. Der Rechtsstreit zwischen dem Bundesstaat und Meta ist nicht neu. Schon im März hatten die Richter Meta in dem Fall zu einer Strafe von 325 Millionen Euro verdonnert. Meta steht schon länger im Visier der US-Justiz. Erst im Frühjahr musste der Konzern zusammen mit YouTube eine Schlappe in einem Prozess um das Suchtpotenzial von Online-Diensten einstecken. Beide Online-Riesen wollen in Berufung gehen.
2: Infos von Christian Böder. Vielen Dank. Jetzt die weiteren Themen in der Zusammenfassung. Nach dem Fund einer Sprengstoffdrohne auf dem Flughafen Leipzig fordert auch der Vorstandsvorsitzende des Rüstungskonzerns Rheinmetall, Pappberger, mehr Anstrengungen Deutschlands bei der Drohnenabwehr. Deutschland sei nicht ausreichend geschützt vor solchen Attacken, sagt Pappberger. Die Vorfälle mit Drohnen werden sich nach seiner Einschätzung in Zukunft häufen. Die Deutschen essen und produzieren immer weniger Fleisch. Im ersten Halbjahr kamen knapp 3,4 Millionen Tonnen Fleisch auf den Markt. Das waren 0,7% oder 3,4 Tonnen weniger als im vergangenen Jahr. Den größten Rückgang gab es mit minus 3,2% bei Geflügel. Nach dem schweren Straßenbahnunfall in Gelsenkirchen ist die Zahl der Verletzten deutlich gestiegen, beziehungsweise wurde sie von der Polizei nach oben korrigiert. Insgesamt wurden 42 Menschen verletzt, heißt es jetzt. Gestern war die Polizei noch von 25 Verletzten ausgegangen. 12 Menschen wurden schwer und 30 leicht verletzt. 3 Fahrgäste, die zunächst in Lebensgefahr schwebten, befinden sich inzwischen in einem stabilen Zustand. In der Nähe der Felddienstarena war eine Fahrschulstraßenbahn plötzlich stehen geblieben. Die mit Fahrgästen besetzte Bahn dahinter war dann auf die stehende oder nur langsam fahrende Bahn aufgefahren, so hatte es eine Polizeisprecherin erklärt. Die Ermittlungen zum genauen Unfallhergang laufen allerdings noch. Die Strecke ist nach der extrem aufwendigen Bergung der Bahnen seit der Nacht wieder freigegeben. Und das waren die Nachrichten mit Marc Weiß.
4: Das Wetter.
5: Der Freitag ist richtig schön. Es ist heiter bis leicht bewölkt. Regen soll es keinen geben. Dazu sehr angenehme 22 bis 25 Grad. Und der Start ins Wochenende morgen wird dann auch richtig toll und heiß vor allen Dingen wieder mit 26 bis 30 Grad.
0: NRW Verkehr.
5: Hallo, guten Morgen, liebe Autofahrer. Hier steht ihr gerade am längsten. A3 Oberhausen Richtung Köln. Zwischen Dreieck Langenfeld und Kreuz Leverkusen. 4 Kilometer Stau. Ihr braucht eine halbe Stunde mehr. A40 Duisburg Richtung Essen. Zwischen Mülheim-Heißen und Mülheim Heimaterde. 1 Kilometer, 10 Minuten plus. A45 Gießen Richtung Hagen. Zwischen Freudenberg und dem Kreuz Olpe Süd. 5 Kilometer stockender Verkehr. 36 Minuten kommen da oben drauf. Und A59 Düsseldorf Richtung Köln. Zwischen dem Dreieck Monheim Süd und dem Kreuz Leverkusen West. 4 Kilometer, knappe 20 Minuten plus. Gute und sichere Fahrt euch.
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5: So, geschafft, Freunde. Herzlich willkommen am schönsten Tag der Woche. Es ist endlich Freitag. Johanna Tänzer hier für euch. Tag!

0: Olivia Dean, So Easy to Fall in Love. Hallo, schönen Freitag zusammen. So Leute, eine Woche lang hat sich jetzt bei uns alles ums Rädchen gedreht. Wir haben euch Tipps gegeben, worauf ihr beim Fahrradkauf achten solltet, wie ihr sicher unterwegs seid. Und natürlich haben wir auch jeden Tag richtig tolle Radrouten für euch getestet und vorgestellt. Jetzt ist Freitag und das heißt, unsere Fahrradwoche, die ja, geht langsam zu Ende. Aber eine Frage wollen wir unbedingt noch klären, nämlich, warum liebt ihr eigentlich euer Fahrrad so sehr?
1: Ich liebe mein E-Bike, ich liebe Fahrradfahren, bin ja viel schneller in der Stadt mit dem Fahrrad als mit dem Auto. Brauche keinen Parkplatz suchen, super. Und für die Gesundheit tue ich auch noch was.
2: Aus drei Gründen. Einmal wegen des Geldes, zweitens wegen der Umwelt und drittens wegen der Gesundheit.
3: Es ist unkompliziert, man hat keine Parkplatzsuche.
4: Es macht Spaß, frische Luft, man sieht mehr, als wenn man mit dem Auto fährt.
5: Weil ich mich fit halten möchte. Das ist auch gut für den Kreislauf und alles, was damit zusammenhängt. Damit der Bierbauch etwas weggeht.
0: Ja, guter Punkt. Aber zur Belohnung nach der anstrengenden Fahrt, so kleines Radler im Biergarten, ist schon auch okay, ne? Hey, wenn ihr jetzt Lust bekommen habt, selbst wieder ein bisschen öfter an die Pedale zu treten, alle Radrouten, die wir für euch getestet haben, gibt's auf unserer Homepage.

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0: Es ist 10:30.
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0: Mit Bernd Müller, guten Tag. Neben den Ermittlungen nach der Entdeckung einer Sprengstoffdrohne am Leipziger Flughafen steht nun die Frage nach der Abwehr solcher Angriffe im Fokus. Der Vorsitzende des Verteidigungsausschusses des Bundestags, Röwekamp, fordert eine Zentralisierung bei der Bundespolizei. In Deutschland ist es unwahrscheinlicher geworden, einen falschen Euroschein untergejubelt zu bekommen. Rund 30.000 gefälschte Banknoten zogen Polizei, Handel und Banken aus dem Verkehr, wie die Bundesbank mitteilte. Im ersten Halbjahr vergangenen Jahres waren es 36.600. Rein rechnerisch entfallen pro Jahr 7 falsche Banknoten auf 10.000 Einwohner. Nach einem Unfall auf der A45 zwischen Freudenberg und dem Autobahnkreuz Olpe Süd gibt es noch immer Verkehrsbehinderungen. Laut Autobahnpolizei waren 2 Lkw und ein Sprinter beteiligt. Es sei nur Sachschaden entstanden, niemand wurde verletzt. Der Verkehr staut sich immer noch auf mehreren Kilometern Länge. Die Stadt Netphen lässt die Fahrbahn der oberen Industriestraße auf einer Länge von 600 Metern instand setzen. Es geht um den Abschnitt zwischen den Einmündungen Köhlerweg bis etwa auf der Au. Die Arbeiten sollen heute beginnen und voraussichtlich 4 Wochen dauern. Während der Bauzeit müsst ihr mit Sperrungen bzw. Verkehrseinschränkungen rechnen. Das waren die Radio Siegen Nachrichten von hier mit Bernd Müller. Die Wetteraussichten für Siegen-Wittgenstein: Es geht sonnig und trocken weiter. Am Himmel ist kaum eine Wolke zu sehen. Am Nachmittag liegen die höchsten Temperaturen bei 19 Grad in Ahrfeld und 25 Grad in Oelgershausen. Die Nacht zum Samstag ist klar und frisch. Die Temperaturen sinken auf Tiefstwerte zwischen 9 und 5 Grad. Morgen wird es wieder sommerlich warm. 23 bis 28 Grad werden erwartet. Und dazu bleibt es sonnig und trocken. Sonntag bleibt's schön und es wird noch heißer.
1: Das war das Wetter.
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0: Der Radio Siegen Verkehrsservice A45 Gießenhagen, wie eben gehört, zwischen Freudenberg und dem Kreuz Olpe Süd nach dem Unfall immer noch 6 Kilometer Stau. Laut ADAC verliert ihr 41 Minuten und wenn ihr dort steht, denkt bitte an die Rettungsgasse. Hier gibt's Radarkontrollen. Weidenau-Engsbach-Straße bergab auf der HTS Siegen-Eiserfeld zwischen Ziegenbergtunnel und Rinsenau und auf der Talbrücke Achenbach in Siegen, dort in beide Richtungen.
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0: Also über 7000 Kilometer mit dem Rad unterwegs sein, das ist schon Wahnsinn irgendwie. Vom Nordkap bis zum südlichsten Punkt Europas. Diese krasse Tour hat sich Michael Becker hier aus NRW vorgenommen. Und er sammelt dabei gerade auch noch Spenden für unsere Aktion Lichtblicke. Also richtig toll, dafür geht ganz viel Liebe an ihn raus. Allerdings musste er gerade so eine kleine Zwangspause einlegen. Und zwar aus guten Gründen. Am Tag 25 seiner Tour war er gerade in den italienischen Alpen in Aosta. Und da ging dann gar nichts mehr, weil die Sonne, die hatte ihn echt schon mehrere Tage durchgebrutzelt.
1: Körpertemperatur war hoch, mir wurde ein bisschen schwindelig, Puls hoch, sodass ich gesagt habe, nee, die Wettervorhersage war 35 Grad, 40 Grad und das ist für mich körperliche Anstrengung einfach nicht gemacht. Deswegen bin ich mit dem Flixbus nach Hause gefahren von der Oster, habe mich aber jetzt entschieden, das Abenteuer fortzusetzen und werde dann ab Anfang September versuchen, noch nach Tarifa zu kommen.
0: Ja, sehr cool. Und definitiv natürlich die richtige Entscheidung, das abzubrechen bei den krassen Temperaturen. Voll cool, dass Michael das Ding trotzdem auf jeden Fall noch beenden will. Wir drücken natürlich die Daumen, dass er die Tour dann auch zu Ende fahren kann und dass ja, es nicht zu heiß wird. Naja, und auf so einer Radtour durch Europa sieht man natürlich auch einiges und muss die Standards ja auch ein bisschen anpassen, sag ich mal.
1: Eine Unterkunft, wo dann draußen eine Toilette war, ein Toilettenhäuschen mit so wie Katzenstreu, ne, wenn man auf Toilette war. Und dann konnte man in der Sauna, wurde angeheizt, einen Warmwasserbehälter und einen Kaltwasserbehälter. Und da konnte man sich dann waschen, nackig im Garten. Das war auch schon originell.
0: Originell, ja, also das muss man schon wollen. Absoluter Macher, der Michael. Er durchkreuzt bald wieder Europa von Nord nach Süd. Falls ihr auch spenden wollt, dann gibt's dazu alle Infos auf lichtblicke.de. Und wir sagen natürlich Danke und weiter dann gute Fahrt, lieber Michael.
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1: Mit Marc Weiß. Schönen guten Tag. Seit Beginn der Woche gab es immer wieder gute Nachrichten aus der Wirtschaft und Industrie. Einige Firmen meldeten Steigerungen bei Umsatz und Gewinn. Gestützt wird das jetzt auch durch Zahlen des Statistischen Bundesamtes. Demnach erholt sich das verarbeitende Gewerbe. Im Juni lag die Produktion von Industrie, Bau und Energieversorgern 0,2% höher als noch im Monat davor. Und erste Ökonomen in Deutschland sprechen jetzt vorsichtig von einem möglichen Ende der Talsohle. Mehr dazu von Christian Böder.
2: Laut den Bundesstatistikern ist es der dritte Anstieg in Folge. Als Grund für den Aufwärtstrend sehen die Experten vor allem die Lage in der Autoindustrie. Die Unternehmen der Branche kommen bei der Produktion auf ein Plus von 3,6%. Mehr als doppelt so groß fällt der Zuwachs bei den Flugzeug-, Schiff-, Zug- und Panzerbauern aus. Den Schnitt runtergezogen haben dann aber die Maschinenbauer mit einem Rückgang von fast 4%. Das Bundeswirtschaftsministerium spricht von einem moderaten Aufwärtstrend. Die Industrie habe sich angesichts von außenwirtschaftlichen Belastungen als widerstandsfähig erwiesen. Der Ökonom bei der Landesbank Baden-Württemberg, Niklas, geht sogar noch weiter und sagt, die Talfahrt der Industrie sei wohl vorbei, es laufe wieder einigermaßen stabil. Er blickt mit vorsichtiger Zuversicht auf die Entwicklung bis Ende des Jahres. Es bleibe allerdings die Gefahr, dass ein anhaltendes Niedrigwasser und die andauernden Kriege der positiven Entwicklung doch noch einen Strich durch die Rechnung machen.
1: Infos von Christian Böder, vielen Dank, und jetzt weitere Themen in der Zusammenfassung. Der Nationale Sicherheitsrat hat zum Drohnenvorfall am Leipziger Flughafen getagt. Das Gremium kam unter Vorsitz von Kanzler Merz telefonisch zusammen, das teilt Regierungssprecher Cornelius mit. Merz stehe in fortwährendem Austausch mit Innenminister Dobrindt und anderen Mitgliedern der Regierung. Die US-Luftfahrtaufsicht lässt rund 470 Flugzeuge des Typs Boeing 737 MAX auf Risse rund um die Türen prüfen. Ein Boeing-Sprecher sagte dem Wall Street Journal, das Problem sei in den vergangenen Jahren beim Vorgänger der Maschine aufgetreten. Bei der MAX-Flotte seien die Risse bisher zwar nicht beobachtet worden, weil die Konstruktionen aber ähnlich seien, habe man die Inspektionen entsprechend ausgeweitet. Falschgeld oder Blüten sind in Deutschland offenbar kaum noch ein Thema. Nach Angaben der Bundesbank wurden im ersten Halbjahr rund 30.000 gefälschte Euro-Banknoten aus dem Verkehr gezogen. Das waren nochmal 6.000 weniger als im Jahr davor. Seit etwa einem Jahr geht die Zahl der Blüten zurück. Davor war sie in jedem Jahr gestiegen. Es gäbe in Deutschland inzwischen wenig Falschgeld, sagt Bundesbank-Vorstand Lienenkämper. Trotzdem ist natürlich welches im Umlauf. Der am häufigsten gefälschte Schein ist der 50-Euro-Schein. Gefälschte Scheine sind nach Ansicht von Experten relativ leicht zu erkennen. Die meisten fühlen sich anders an. Außerdem schaffen es Fälscher oft nicht, das durchsichtige Porträtfenster auf der weißen Fläche der Scheine zu fälschen. Im Zweifel also den Schein gegen das Licht halten. Erscheint auf der weißen Fläche kein Porträt, ist der Schein eine Fälschung. Und das waren die Nachrichten mit Marc Weiß.
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4: Das ist wettertechnisch auf jeden Fall ein sehr entspannter Freitag. Wir haben angenehme 22 bis 25 Grad. Dazu ein paar Wölkchen, aber auch die Sonne guckt raus. Und der Start ins Wochenende wird dann schön, aber wieder heiß mit 26 bis 30 Grad.
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4: Und hier kommt alles ab einer Viertelstunde Wartezeit. Los geht's mit der A3 Oberhausen Richtung Köln zwischen Dreieck Langenfeld und Kreuz Leverkusen. 5 Kilometer, halbe Stunde plus. A40 Duisburg Richtung Essen. Da springt mein Computer. A40 Duisburg Richtung Essen zwischen Mülheim-Winkhausen und Essen-Frohnhausen. 3 Kilometer, 17 Minuten plus. A45 Gießen Richtung Hagen zwischen Freudenberg und Kreuz-Olpe Süd. 6 Kilometer Stau. Hier, ihr braucht eine halbe Stunde mehr. Und A59 Düsseldorf Richtung Köln zwischen dem Dreieck Monheim Süd und dem Kreuz Leverkusen West. 5 Kilometer, 20 Minuten plus. Gute und sichere Fahrt euch.
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4: Ja, das sieht schon krass gerade aus. Durch die anhaltende Hitze ist in vielen Flüssen aktuell extrem wenig Wasser, was natürlich für viele Probleme, vor allen Dingen in der Schifffahrt, führt. Aber es kommen auch viele spannende Dinge zum Vorschein in so einem Flussbett, die lange verschollen waren. Unser Reporter, der hat sich mal selbst auf so eine kleine Schatzsuche begeben. Was er alles so gefunden hat, das hört ihr gleich hier bei mir. Das ist Alex Warren mit Ordinary. Und ich bin Johanna Tänzer. Hallo und einen ganz schönen Freitag für euch.

0: Mr. Props mit Waves. Hallo am Freitag, schön, dass ihr dabei seid. Es ist so gut, ne? Wir können gerade wieder ein bisschen durchatmen. Und ja, es ist ein bisschen abgekühlt. Und es hat auch die letzten Tage mal geregnet. Endlich. Trotzdem sind die Auswirkungen der großen Hitze immer noch spürbar. Vor allem der Rhein und die Ruhr haben ja sehr gelitten unter dieser Hitze. Da wird ja immer über den Pegel, also die Wasserhöhe, gesprochen. Die Flüsse sind ordentlich schmaler geworden und lassen deswegen aktuell einiges zum Vorschein kommen, was sonst so unter Wasser war. Versenkte E-Scooter zum Beispiel. Unser Reporter Stefan Rejek, der war für uns mal am Rhein in Düsseldorf unterwegs und hat selbst Schatzsuche gespielt.
1: Ab da, wo normalerweise das Ufer anfängt, ist der Boden bis zum Wasser hin mit so einer Art Schlamm überzogen. Ich zähle jetzt einfach mal die Schritte, die ich von der Schlammgrenze bis zum Ufer brauche, um ungefähr dann sagen zu können, wie weit sich das Wasser jetzt zurückgezogen hat. 114 Schritte sind's. Ist echt ordentlich. Und ich muss sagen, mich packt ja jetzt wirklich so ein bisschen die Entdeckerlust. Es kommt ja gerade ein Relikt nach dem anderen zum Vorschein. Alte Wracks, altes Porzellan und anderes Zeugs. Mal schauen. So, und während ich hier suche, sehe ich tatsächlich zwei andere Leute nicht weit vor mir, die auch verdächtig langsam gehen. Ich frage die jetzt einfach mal, was die hier machen.
2: Eigentlich sind wir hier gerade 2 Stunden mit der Bahn aus Osnabrück hierher gefahren, weil wir dachten, wir finden hier coole Sachen. Hier sind aber nur Kieselsteine.
1: Ich habe auch tatsächlich gehofft, vielleicht Leute mit einem Metalldetektor zu finden.
2: Wir auch!
1: Habt ihr euch irgendwie eine Strategie oder so überlegt?
2: Wir haben eine Einmalkamera dabei.
3: Falls wir was finden, es zumindest festhalten können.
1: Und seid ihr bisher irgendwie fündig geworden? Könnt ihr mir was zeigen?
3: Nee.
2: Nein.
1: Das Einzige, was man eigentlich so findet, sind Metallteile. Ist das jetzt wirklich das, was ich glaube? Ich laufe gerade auf den nächsten Fund zu und es sieht aus wie... Ja, ist es wirklich. Ein Radio. Ich habe ein Radio gefunden. Wenn das nicht Schicksal ist, dann weiß ich auch nicht. Boah, mit Kassettendeck, CD, gab es da wohl zu der Zeit noch nicht, als dieses Radio noch gelebt hat. Aber man erkennt es noch. Cooler Fund.
0: Ja, voll! Wie gut ist das bitte? Also Stefan findet ausgerechnet ein altes Radio. Schicksal! Wenn ihr jetzt selbst mal auf die Suche gehen wollt, Leute, dann bitte seid vorsichtig, ja, weil zwischen den Funden können auch immer mal gefährliche Dinge wie Sprengstoff liegen. Deswegen nicht alles anfassen, bitte.
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0: Es ist 11:30.
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0: Mit Bernd Müller, guten Tag. Unwetter haben in westlichen Bergregionen Österreichs lokale Überflutungen und Muren ausgelöst. Wie die Tiroler Polizei mitteilte, gingen in der beliebten Urlaubsregion Zillertal gestern Abend 3 Muren ab. Straßen waren zeitweise durch den Schlamm blockiert. Auch in Innsbruck und Kitzbühel mussten Feuerwehrleute wegen überfluteter Keller und Straßen ausrücken. In Deutschland ist es unwahrscheinlicher geworden, einen falschen Euroschein untergejubelt zu bekommen. Rund 30.000 gefälschte Banknoten zogen Polizei, Handel und Banken aus dem Verkehr, wie die Bundesbank mitteilte. Im ersten Halbjahr 2025 waren es 36.600. Rein rechnerisch entfallen im Jahr 7 falsche Banknoten auf 10.000 Einwohner. An der A45 in Fahrtrichtung Dortmund wird an diesem Wochenende der Abschnitt zwischen Dillenburg und Haigerburbach komplett gesperrt. Los geht es heute Abend um 21 Uhr. Die Sperrung soll bis Montag früh um 5:30 dauern. Bei der Talbrücke 6 Helden steht eine Bauwerksprüfung an, so die Autobahn Westfalen. Die Badegäste im Greifswalder Freibad können sich künftig noch besser vor der Sonne schützen. Dank des Fördervereins Freibad Greifswald stehen ab sofort 20 neue mobile Sonnenschirme und 5 Schirmständer bereit. Besucherinnen und Besucher können sie gegen Pfand ausleihen. Die neuen grauen Schirme ergänzen die bereits vorhandenen, fest installierten gelben Sonnenschirme. Das waren die Radio Siegen Nachrichten von hier mit Bernd Müller. Die Wetteraussichten für Siegen-Wittgenstein. Heute bleibt es sonnig und trocken. Am Nachmittag liegen die Höchstwerte zwischen 19 und 25 Grad. Auch abends und nachts ist es trocken. Die Nacht zum Samstag wird klar und frisch sein mit Tiefstwerten zwischen 9 und 5 Grad. Morgen wird es wieder sommerlich warm. 23 bis 28 Grad werden erwartet. Und auch dann ist es sonnig und trocken. Und der Sonntag macht seinem Namen alle Ehre. Es bleibt trocken, es bleibt schön und es wird heiß. Der Radio Siegen Verkehrsservice A45 Hagen-Gießen. Zwischen Drolshagen und dem Kreuz Olpe Süd 2 Kilometer stockender Verkehr. Ihr verliert laut ADAC 4 Minuten an dieser Stelle. Und in Gegenrichtung das Gleiche. Zwischen Freudenberg und Drolshagen 2 Kilometer stockender Verkehr. Ebenfalls 4 Minuten Zeitverlust. Auf der A4 Olpe-Köln zwischen Gummersbach und Bielstein dichter Verkehr plus 1 Minute. Hier gibt's Radarkontrollen, Weidenau-Engsbachstraße bergab, HTS Siegen-Eiserfeld zwischen dem Ziegenbergtunnel und Rinsenau und in Siegen auf der Talbrücke Achenbach in beide Richtungen.
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0: Wir haben eben schon drüber gesprochen, die krasse Hitze der letzten Wochen sorgt überall für Probleme. Ja, vor Malle ist das Meer aktuell so um die 33 Grad warm oder heiß, muss man eher sagen. Und in unseren Flüssen fehlt das Wasser. Gerade auf dem Rhein gibt es im Moment historisch tiefe Pegelstände. Darum gab es in Bonn jetzt eine Niedrigwasserkonferenz. Kollege Thomas Brockt, der Gütertransport ist ja krass betroffen. Wie soll der Wirtschaft denn geholfen und die Versorgung gesichert werden?
1: Ja, vor allem durch Verlagerung. Also wenn auf den Flüssen und Kanälen weniger geht, müssen eben Straße und Schiene einspringen. Verkehrsminister Bilger will mit den Ländern darüber reden, zum Beispiel über Ausnahmen beim Sonntagsfahrverbot von LKWs, zumindest da, wo es um besonders betroffene Güter geht. Auch Schwertransporte sollen möglichst schneller genehmigt werden. Und auch mit der Bahn wird bereits gesprochen und die hat Unterstützung zugesagt. Aber bis jetzt sind das eben vor allem Absichten. Mal sehen, ob das wirklich schnell klappt und dann auch was bringt.
0: Ja, und das sind jetzt halt Sofortmaßnahmen. Aber das Problem Niedrigwasser und Dürre, das dürfte ja bleiben und eher noch häufiger kommen, ne? Gibt es denn auch schon langfristige Pläne, um die Lieferketten zu sichern?
1: Also auch das war Thema bei dem Treffen, auch wenn es erstmal vor allem darum ging, schnell zu helfen. Aber das Problem an sich ist ja schon länger bekannt und deshalb sollen nun bereits geplante Projekte möglichst beschleunigt werden. Zum einen tiefere Fahrrinnen, damit die Schiffe mehr transportieren können. Da müssen wir jetzt den Bauturbo anwerfen, heißt es vom Verband der Binnenschiffer, der auch auf mehr Geld vom Bund aus dem Sondervermögen Infrastruktur hofft. Und gleichzeitig will die Branche ihre Flotte modernisieren mit mehr Schiffen. Bund aus dem Sondervermögen Infrastruktur hofft.

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2: Mit Marc Weiß. Schönen guten Tag. Der Drohnenvorfall am Flughafen Leipzig hat inzwischen auch den Nationalen Sicherheitsrat beschäftigt. Die Tagung war telefonisch. Den Vorsitz hatte Kanzler Merz, sagte Regierungssprecher Cornelius. Schon vorher hatte die Bundesanwaltschaft die Ermittlungen in dem Fall übernommen. Sie stuft den Vorfall als einen schwerwiegenden Angriff auf die Transport- und Logistikinfrastruktur in Deutschland ein. Mehr zum Thema von Christian Böder.
3: Der Flughafen Leipzig gilt als Umschlagplatz für militärische Hilfslieferungen an die Ukraine. Ein Flughafenmitarbeiter hatte die Sprengdrohne dann in der Nacht zum Mittwoch im Bereich der Südpiste gefunden, ganz in der Nähe von 4 ukrainischen Transportfliegern. Experten der Bundespolizei entschärften die Sprengladung. Es stellte sich heraus, dass sie offenbar nur deshalb nicht detonierte, weil der Zünder defekt war. Möglicherweise war auch noch eine zweite Drohne im Spiel. Eine umgeleitete Frachtmaschine kollidierte nahe des Flughafens in der Luft mit einem bisher unbekannten Gegenstand. In der Erklärung bestätigt die Bundesanwaltschaft die Aussage von Innenminister Dobrindt, dass der Anschlag wohl professionell vorbereitet wurde. Obwohl die Ermittlungen noch laufen, machen zahlreiche Politiker Russland für das gescheiterte Attentat verantwortlich oder halten es für wahrscheinlich. Darunter Grünen-Fraktionschefin Dröge und die FDP-Verteidigungspolitikerin Strack-Zimmermann. Der Vorfall hat außerdem die Debatte angefacht, ob die Drohnenabwehr zentralisiert beim Bundesinnenministerium liegen soll oder nicht.
2: Christian Böder mit Infos, vielen Dank und jetzt die weiteren Themen in der Zusammenfassung. Das verarbeitende Gewerbe in Deutschland hat im Juni weiter zugelegt. Ein Ökonom der Landesbank Baden-Württemberg spricht sogar schon davon, dass die Talfahrt der Industrie vorbei sein könnte. Der Trend ist aber noch eine sehr zarte Pflanze. In der Industrieproduktion ging es um 0,2% nach oben im Vergleich zum Monat davor. An der maroden Bonner Nordbrücke starten heute die ersten sichtbaren Abbrucharbeiten. Ein Bauunternehmen beginnt mit dem Abriss der Vorlandbrücke, die auf der linken Rheinseite auf die Hauptbrücke führt. Der Abbruch des ersten Teilstücks soll bis einschließlich Montag dauern. Die Nordbrücke galt als die wichtigste Ost-West-Verbindung für die Region. Seit Anfang Juni ist sie wegen gravierender Schäden komplett gesperrt. In Thailand hat es offenbar einen Amoklauf an einer Schule in der Nähe von Bangkok gegeben. Mindestens 7 Lehrer und Schüler sind tot. Nach thailändischen Medienberichten war der Schütze ein Jugendlicher. Auch er soll unter den Toten sein. Die genauen Hintergründe sind noch unklar. Es hat wieder einen Angriff auf eine Zugbegleitung gegeben. In einem Regionalzug von Koblenz nach Trier wurde einer Kontrolleurin ins Gesicht geschlagen. Laut Polizei war ein 30-jähriger Mann aus Rumänien ohne Fahrschein unterwegs. Als die Begleiterin das bemerkte, schloss sie ihn von der Weiterfahrt aus. Am nächsten Bahnhof schlug der Mann der Zugbegleiterin dann ins Gesicht und verließ den Zug. Die Kontrolleurin erlitt Verletzungen am Mund und an der Wange. Der Mann konnte kurz darauf von der Bundespolizei noch in der Nähe des Bahnhofes festgenommen werden. Ein Alkoholtest ergab einen Wert von 2,13 Promille. Und das waren die Nachrichten mit Marc Weiß.
4: Das Wetter.
5: Der Freitag ist richtig schön. Es ist heiter bis leicht bewölkt. Regen soll es keinen geben. Dazu sehr angenehme 22 bis 25 Grad. Und der Start ins Wochenende morgen wird dann auch richtig toll und heiß vor allen Dingen wieder mit 26 bis 30 Grad.
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5: So, wir gucken auf die Straßen. Hier steht ihr gerade am längsten. A1 Köln Richtung Euskirchen zwischen Hürth und Kreuz Bliesheim. 7 Kilometer, 18 Minuten plus. A3 Köln Richtung Oberhausen zwischen Duisburg-Weder und Oberhausen-Lierich. 3 Kilometer Stau, Viertelstunde plus. A3 Oberhausen Richtung Köln zwischen Dreieck-Langenfeld und Kreuz-Severkosen. 5 Kilometer, ihr braucht 31 Minuten mehr. A40 Duisburg Richtung Essen zwischen Mülheim-Winkhausen und Essen-Frohnhausen. 3 Kilometer Stau, rechnet mal eine Viertelstunde mehr ein und A44 Kassel Richtung Dortmund. Zwischen dem Kreuz Werl und Kreuz Dortmund-Unna 9 Kilometer, 22 Minuten plus. Gute Fahrt!
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5: Hey, Tag zusammen. Ich wünsche euch eine ganz schöne Mittagspause. Esst bitte eine Currywurst für mich mit. Ich halte hier die Stellung und sage herzlich willkommen im Fastwochenende, Leute. Es ist Freitagmittag. Schaffen wir jetzt auch noch den Rest. Das ist live von Desiree. Johanna Tänzer ist hier. Richtig, ne?

0: hier an diesem Freitag. Schön, dass ihr dabei seid. Ich lieb's ja, dass es gerade ein bisschen kälter ist. Ich freue mich ja eh schon ganz doll wieder auf den Herbst. 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
3: Und wir sind zwar noch nicht verheiratet, aber sie wurde jetzt schon mal, also wäre mit der Heirat ja dann jetzt eingebürgert worden, sie wurde aber jetzt gerade eingebürgert, hat nach 10 Jahren den deutschen Pass bekommen und wir sind zum Bürgeramt gefahren, um ihn abzuholen. Der Mann, der am deutschen Amt, oder am Bürgeramt saß, kannte mich und war total nett. Und dann hat sie auch ganz stolz erzählt, sie hat das Grundgesetz, hat sie extra gelesen und so. Und dann meinte der so Spaß, weil sie dann sagen sie doch mal, Artikel 1 des Grundgesetzes, die kennen wir ja alle, ne? 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

0: Es ist 12:30.
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0: Mit Bernd Müller, guten Tag. Überraschender Lichtblick für die deutsche Wirtschaft. Trotz Iran-Kriegs, Ölpreisschock und US-Zöllen sind die deutschen Exporte im Juni auf einen Rekord gestiegen. Waren im Wert von 139 Milliarden Euro gingen in alle Welt, so das Statistische Bundesamt. Das waren 0,9% mehr als im Mai und 6,6% mehr als ein Jahr zuvor. Der Nationale Sicherheitsrat hat zu dem Drohnenvorfall am Leipziger Flughafen getagt. Das Gremium kam unter dem Vorsitz von Kanzler Merz telefonisch zusammen. Der Nationale Sicherheitsrat wurde im vergangenen Jahr eingerichtet. Er soll die Kompetenzen bei innerer und äußerer Sicherheit innerhalb der Bundesregierung bündeln. An der A45 in Fahrtrichtung Dortmund wird an diesem Wochenende der Abschnitt zwischen Dillenburg und Haiger-Burbach komplett gesperrt. Los geht es heute Abend um 21 Uhr. Die Sperrung soll bis Montag früh um 5:30 dauern. Bei der Talbrücke Sechs Helden steht eine Bauwerksprüfung an, so die Autobahn Westfalen. Der Bolzplatz neben der Georg-Heimann-Halle in Netphen ist Vergangenheit. Dort sind Container aufgestellt worden für die Anita-Ruth-Faber-Sekundarschule. Nach den Sommerferien braucht die Schule mehr Platz. Der ist am Steinweg in Netphen nicht vorhanden, deshalb die vorübergehende Containerlösung. Das waren die Radio-Siegen-Nachrichten von hier mit Bernd Müller. Die Wetteraussichten für Siegen-Wittgenstein. Der Nachmittag ist sonnig und trocken. Am Himmel gibt's kaum mal eine Wolke zu sehen. Die Höchstwerte 19 Grad in Ahrfeld und 25 Grad in Oelgershausen. Die Nacht zum Samstag wird klar und frisch mit Tiefstwerten zwischen 9 und 5 Grad. Auch morgen gibt's einen schönen sommerlichen Tag. Die Höchstwerte 23 bis 28 Grad und es wird sonnig und trocken sein. Auch der Sonntag wird schön und es wird noch etwas heißer.
1: Das war das Wetter.
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0: Der Radio Siegen Verkehrsservice A45 Hagen-Gießen. Zwischen Drolshagen und Freudenberg 1 Kilometer Stau. Ihr verliert 4 Minuten. In Gegenrichtung zwischen Olpe und Drolshagen 3 Kilometer Stau. Das dauert 10 Minuten länger. Wir gehen auf die A4, Olpe-Köln. Zwischen Gummersbach und Bielstein dichter Verkehr plus 2 Minuten. In Gegenrichtung zwischen Bielstein und Gummersbach plus 3 Minuten. Hier gibt's Radarkontrollen. In Siegen an der Talbrücke Achenbach in beide Richtungen. Auf der HTS Siegen-Eiserfeld zwischen dem Ziegenbergtunnel und der Anschlussstelle Rinsenau. Und auch noch in Weidenau-Engsbach-Straße bergab.
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0: Rexa mit New Religion. Leute, sind wir mal ehrlich, wenn ich hier mal die Handys einsammeln würde in der Redaktion, da würde ich mir ganz, bin ich mir ganz sicher, die ein oder andere Blitzer-App drauf finden. In Berlin gibt es jetzt quasi das Gleiche, nur eben für Bus und Bahn. Also eine App warnt davor, wo gerade Kontrolleure unterwegs sind. Kollege Robert Janz ist da. Eine Art Blitzer-App für den ÖPNV ist das, ne?
1: Ja, genau. Die App heißt Freifahren. Und wenn du zum Beispiel in der Berliner U-Bahn Kontrolleure siehst, kannst du das mit wenigen Klicks dann melden. Andere sehen dann auf einer Karte, aha, da wird gerade kontrolliert.
0: Ja, krass. Und diese App, die berechnet ja dann sogar das Risiko, einem Kontrolleur zu begegnen, habe ich gesehen.
1: Ja, richtig, genau. Aus den ganzen Meldungen wird dann berechnet, wie hoch die Wahrscheinlichkeit ist, dass plötzlich ein Kontrolleur auftaucht. Laut den Entwicklern nutzen inzwischen rund 40.000 Menschen das Angebot regelmäßig. Noch gibt es diese App aber nur in Berlin. Die Entwickler sagen aber, technisch ließe sich das Ganze auch auf andere Städte übertragen. Und eine Expansion ist auch geplant, auch zu uns nach NRW.
0: Interesting. So, und die Idee dahinter ist natürlich schon klar, eine Menschen ohne Ticket vor der Kontrolle zu bewahren.
1: Ja, wobei die Entwickler das ausdrücklich als, Zitat, soziales Projekt verstehen. Ja. Also die sagen, es gehe vor allem um Menschen, die sich Mobilität kaum leisten können. Andere Nutzer hätten selbst ein Ticket und melden dann Kontrollen eben aus Solidarität.
0: Und ist das erlaubt?
1: Ja, also da muss man ein bisschen vorsichtig sein. Ein ausdrückliches Verbot für solche Warnungen vor Ticketkontrollen gibt es nicht. Juristen haben vergleichbare Warnsysteme bislang grundsätzlich als nicht strafbar eingeschätzt. Eine höchstrichterliche Entscheidung, speziell aber zu dieser Freifahren-App, gibt es aber nicht. Mhm. Aber wer ohne gültiges Ticket fährt, der macht sich strafbar, das ist so. Ja. Und in Berlin werden dann zusätzlich 60 Euro fällig.
0: Also eine App warnt Nutzerinnen und Nutzer vor Ticketkontrollen in U-Bahn und S-Bahn. Aktuell gibt es die nur in Berlin, könnte aber auch zu uns nach NRW kommen. Ja, müsst ihr jetzt selbst entscheiden, ob das vertretbar ist.
1: Ich sag nichts.
0: Ich sag auch gar nichts.

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2: Mit Sarah Heinz. Guten Tag. Knapp 178 Kilo. So viel Plastikmüll produziert jeder Mensch in der EU im Schnitt und das jedes Jahr. Laut Brüssel ist das viel zu viel. Die EU hat deswegen neue Regeln auf den Weg gebracht, um den Plastikmüll bei uns zu verringern. Die ersten davon gelten ab der kommenden Woche. Danny Hoppe aus dem News-Team. Los geht's am Mittwoch ja bei den Supermärkten.
3: Genau, da dürften dann keine Verpackungen mehr verkauft werden, die PFAS enthalten. Also Ewigkeitschemikalien, die sich in der Natur nicht abbauen und dadurch im Wasser oder im Boden bleiben und auch als krebserregend gelten. Weil PFAS Wasser- und fettabweisend sind, stecken sie in vielen Einwegverpackungen. Aber wie gesagt, ab Mittwoch müssen sie raus aus den Supermärkten. Ein weiterer Schritt, der die Supermärkte betrifft, greift erst später. Dann dürfen dort ab 2030 keine leichten Plastiktüten mehr an der Kasse verkauft werden. Dasselbe gilt dann auch für Plastiknetze und Tüten für frisches Obst und Gemüse. Ab demselben Jahr sollen außerdem keine Verpackungen mehr verkauft werden dürfen, die zu weniger als 70% recycelbar sind.
2: Neben den Supermärkten sollen ja auch Restaurants und Hotels in den nächsten Jahren ihren Plastikverbrauch senken.
3: Ja, auch da soll Einwegplastik nach und nach verschwinden. Ab dem nächsten Jahr müssen alle Cafés und Restaurants ihren Kunden anbieten, einen eigenen Kaffeebecher oder eine Brotdose mitzubringen. Später müssen Gastronomieketten dann eigene Mehrwegbecher anbieten. Und ab 2030 sollen dann in Restaurants Plastiktütchen für Zucker, Salz, Ketchup oder Mayo von den Tischen verschwinden. Und auch in Hotels werden dann die kleinen Shampoo- und Seifenpackungen aus Plastik verboten. Außerdem soll in den nächsten Jahren jedes EU-Land Pfandsysteme für Einwegplastikflaschen und Getränkedosen einrichten. Uns betrifft das nicht, wir haben das ja schon lange, aber andere Länder eben nicht.
2: Danke, Danny, für die Infos. Mehr Meldungen sind das jetzt in der Zusammenfassung. Nach dem Drohnenvorfall am Leipziger Flughafen hat die Bundesanwaltschaft die Ermittlungen übernommen. Sie sieht den Vorfall als schwerwiegenden Angriff auf unsere Transport- und Logistikinfrastruktur. Auch der Nationale Sicherheitsrat hat inzwischen über das Thema beraten. Obwohl der Iran-Krieg weltweit auf die Wirtschaft schlägt, lagen die deutschen Exporte im Juni auf einem Rekordhoch. Laut Statistischem Bundesamt sind Waren im Wert von knapp über 139 Milliarden Euro ins Ausland gegangen, knapp 6,5% mehr als im Juni letztes Jahr. Die Exporte sind damit den fünften Monat in Folge gewachsen. In Köln hat der Rhein wegen der Hitze gestern ein historisches Tief erreicht. Düsseldorf hat sein eigenes Rekordtief jetzt noch unterschritten. Am Morgen lag der Pegel nach Angaben der Wasserstraßen- und Schifffahrtsverwaltung des Bundes zwischenzeitlich nur noch bei 14 Zentimetern. Viele Studierende fühlen sich in ihrem Alltag belastet und sind unzufriedener als die Gesamtbevölkerung im Land. In einer neuen Barmer Umfrage gaben rund 42% der Studierenden an, dass ihr Wohlbefinden entweder schlecht oder eingeschränkt sei. Vielen macht vor allem die eigene finanzielle Situation Sorgen. Neben dem Studium noch einen Nebenjob zu haben, das sei nicht immer so leicht, auch weil die Arbeitsbelastung im Studium selbst oft schon sehr hoch sei. Mehr als ein Drittel der befragten Studierenden sei aber zufrieden mit ihrem Uni-Alltag und ihrem Studienfach. Und das waren die Nachrichten mit Sarah Heinz.
4: Das Wetter.
5: Das ist wettertechnisch auf jeden Fall ein sehr entspannter Freitag. Wir haben angenehme 22 bis 25 Grad. Dazu ein paar Wölkchen, aber auch die Sonne guckt raus. Und der Start ins Wochenende wird dann schön, aber wieder heiß mit 26 bis 30 Grad.
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5: Hallo Autofahrer, hier steht ihr gerade am längsten. A1 Köln Richtung Dortmund. Zwischen Hagen West und Schwerte 6 Kilometer. Ihr braucht 50 Minuten mehr. Dann A1 Köln Richtung Euskirchen. Zwischen Hürth und Kreuz-Bliesheim. 7 Kilometer, 20 Minuten plus. A4 Aachen Richtung Köln, zwischen Kreuzköln West und Kreuzköln Süd. 6 Kilometer stockender Verkehr, 18 Minuten kommen da oben drauf. Und A40 Duisburg Richtung Essen, zwischen Mülheim-Winkhausen und Essen-Frohnhausen. 4 Kilometer, 22 Minuten plus. Gute Fahrt.
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5: Hi zusammen, guten Tag. Johanna Tänzer ist hier, wünsche euch einen ganz tollen Freitag. Ich war ja vor kurzem erst in England und Schottland unterwegs und Leute, ich muss schon sagen, diese Pubkultur da, das ist schon geil. Also, keine Ahnung, ein Bierchen nach der Arbeit, Live-Musik, irgendwie, es macht total Spaß. Ein bisschen Pub-Vibes kriegt ihr hier jetzt auch für euren Freitag. Ja, gibt's von Shaboozey mit dem Bar-Song.

0: Sia mit Cheap Thrills. Hallo am Freitag. Mann, ey, Sommer könnte so schön sein, ne? Wenn da nicht diese nervigen Viecher wären.
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2: Wer hat sich eigentlich sowas wie Mücken ausgedacht? Ey, dass die stechen, okay. Dass die Blut saugen, geschenkt. Ne, dass die Stiche auch noch jucken wie Schwein, auch das nehme ich in Kauf. Aber dass die so summen, boah, das ist eine sadistische Laune der Natur, Freunde. Wenn ihr mich schon fresst, lasst mich wenigstens pennen. Wie oft habe ich mir nachts im Dunkeln schon selbst eine gepfeffert, weil so ein Mistvieh mir direkt am Ohr vorbeigesummt ist. Ich habe gelesen, dass Frösche und Fledermäuse natürliche Feinde von Mücken sind. Aber ich kann mir doch keine Kröten ins Zimmer holen, nur um im Sommer meine Ruhe zu haben. Und Fledermäuse gibt's ja auch nicht in der Zoohandlung. Gegen das Jucken habe ich auf jeden Fall jetzt was Neues. Diese Dinger, die so heiß werden, ja, die hältst du auf den Stich, drückst auf den Knopf und fertig. Dann juckt's zwar nicht mehr, aber du hast dir die Epidermis weggeschröckelt. Trotzdem immer dran denken, wenn's in den Fingern juckt, womit kratzt man dann eigentlich?
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1: 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Als Kind so eine Bude bauen im Wald, war doch immer schön,
2: oder? Ja, fand ich super. Wir hatten auch ein Baumhaus, so ein richtiges. Hat mein Papa noch mitgeholfen.
1: Dein Papa ist aber wirklich begabt, was sowas angeht. Baut er nicht gerade mit seinem Sohnemann auch sowas?
2: So eine Hütte im Garten, ja.
1: Geil.
2: Ja, das macht er richtig schön. Ganz, ganz toll.
1: Als nächstes kann er bei mir vorbeikommen, ja? Wenn ihr das jetzt nicht einfach so machen könnt und irgendwo einen Baum habt, wo ihr da so eine Hütte reinzimmert, könnt ihr das ja auf den Bauspielplätzen in Siegen-Wittgenstein machen. Diese Woche war in Raumland wieder schwer Action und wir haben mal vorbeigeschaut. Die Kinder hatten auf jeden Fall Spaß.
3: Ich habe hier auch gelernt, mit Hammer und Säge zu arbeiten, weil das konnte ich vorher halt nicht.
4: Mir macht es auch Spaß, weil man kann halt auch Freunde finden und man baut halt zusammen ein Haus.
5: Also mir gefällt es eigentlich ganz gut hier.
6: Es war erst ganz heiß, dann hatte ich irgendwie auch keine Lust mehr, aber dann wurde es kälter und dann hat es mir auch richtig Spaß gemacht.
7: Ja, siehst du, das war so der Gesamtblick der Woche.
1: Kann man so sagen, ja.
7: Erst war es ziemlich heiß.
1: Ja, und dann hatte ich aber doch wieder viel Spaß, ja. Genau. So kann man die Woche auch von uns beiden zusammenfassen. Ich hatte schwer viel Spaß mit dir, Ann-Christine.
7: Ich auch mit dir, Tommy.
1: Ah, nächste Woche bin ich ganz alleine. Ich weiß noch gar nicht, was
7: aber
1: ich da machen soll.
7: Aber lebt deine Hortensie, das ist ja ganz wichtig.
1: Ja, die habe ich in den Schatten gestellt und Dünger drüber getan. Ich hoffe, sie wird es überleben.
7: Siehste, also du bist nicht allein. Ich drück dir die Daumen, das wird schon. Du kommst schon ohne mich klar.
1: Euch ein schönes Wochenende von uns beiden, Tom Schirmer.
7: Und Ann-Christine Schmidt. Tschüssi.
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0: Es ist 2:30.
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0: Mit Caroline Hartmann, guten Tag. Die wirtschaftliche Situation der deutschen Unternehmen scheint sich weiter leicht zu erholen. Nach Angaben des Statistischen Bundesamtes wurde die Produktion in vielen Branchen den 3. Monat in Folge gesteigert. Analysten sehen die Talfahrt der Industrie inzwischen als beendet an. In Thailand hat ein Jugendlicher mindestens 8 Menschen erschossen. Nach Angaben der Regierung in Bangkok handelt es sich bei den Opfern um 6 Lehrer und Mitschüler des Täters sowie um seine Großeltern. Die Hintergründe sind noch unklar. Die Stadt Siegen sucht Frauen, die beim Kunstprojekt Echo-Orte mitmachen möchten. Dabei entstehen Skulpturen von weiblichen Händen und Unterarmen in verschiedenen Gesten. Gesucht werden dafür Frauen, die zum Beispiel in der Pflege oder im Handwerk arbeiten oder sich ehrenamtlich engagieren. Die Skulpturen ihrer Hände sollen Frauen und was sie leisten im Stadtbild sichtbarer machen. Wer mitmachen möchte, kann sich bis zum 21. August bei der Stadt Siegen melden. An der A45 in Fahrtrichtung Dortmund wird am Wochenende der Abschnitt zwischen Dillenburg und Haiger-Burbach komplett gesperrt. Los geht es heute Abend um 21 Uhr. Die Sperrung dauert dann bis Montagmorgen um 5.30 Uhr. Bei der Talbrücke 6 Helden steht eine Bauwerksprüfung an. Außerdem wird ein Teil des Asphalts neu gemacht. Das waren die Radio Siegen Nachrichten von hier mit Caroline Hartmann. Wir schauen aufs Wetter. Der Tag bleibt überwiegend sonnig. Es sind ein paar Wolken unterwegs, die nachmittags auch mal dichter werden können. Regen ist aber nicht dabei bei maximal 24 Grad. Der Samstag wird sehr sonnig und wieder wärmer. Bis zu 28 Grad sind morgen drin. Und am Sonntag kommt dann die Hitze zurück bei bis zu 33 Grad.
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0: Der aktuelle Radio Siegen Verkehrsservice im Moment mit diesen Radarkontrollen. HTS, Siegen Richtung Eiserfeld hinter dem Ziegenbergtunnel. Siegen, Talbrücke Achenbach in beide Richtungen. Und in Weidenau wird in der Engsbachstraße bergab kontrolliert. Gute Fahrt.

0: Touch the Weekend mit Blinding Lights. Hallo am Freitag. Leute, früher war alles besser. Nee, stimmt nicht. Aber früher gab es mal viel mehr Bahnstrecken bei uns in NRW. Und als das Auto dann immer beliebter wurde, sind viele der kaum genutzten Bahnlinien dicht gemacht worden. Zum Glück, müssen wir heute sagen, denn viele dieser Bahnstrecken, die sind heute Radwege. Oft asphaltiert und mit Picknickplätzen ausgestattet. Und die gucken wir uns natürlich auch an in unserer Fahrradwoche. Heute ist ja der letzte Tag. Die Radbahn Münsterland, die verbindet auf 50 Kilometern Coesfeld und Rheine. Auf 40 Kilometern geht es von Reda-Wiedenbrück fast bis nach Paderborn. Und es gibt noch so viel mehr. Radexperte Daniel Dehling, du schwärmst ja auch immer voll von diesen Bahntrassenradwegen, ne?
1: Ja, denn diese Radwege sind echt wie so eine kleine Fahrradautobahn. Die haben wenig Steigung. Schließlich mussten ja auch die Eisenbahn das früher schaffen. Dann gibt es wenig Kreuzung mit dem Straßenverkehr und meist bist du auf einer eigenen Trasse unterwegs mit Brücken und sogar Tunneln. Da macht Radfahren richtig viel Spaß.
0: So, und du sagst, bei uns in NRW startet ein ganz besonderer Bahntrassenradweg.
1: Genau, einer der längsten Europas, das ist der Fennbahnradweg, geht an einem Bahnhof in Aachen los und schlängelt sich dann rauf in die Eifel. Erstes Etappenziel ist das malerische Fachwerkhausstädtchen Monschau. Auf dem Weg dahin haben wir uns schon durch Belgien geschlängelt und jetzt wird's verrückt, selbst innerhalb Deutschlands ist die Fennbahn teilweise belgisches Staatsgebiet, denn im Rahmen des Versailler Vertrags wurde die Bahnstrecke belgisch und ist es bis heute geblieben, auch als Radweg.
0: Ach krass, also der Radweg hat doch eine eigene besondere Geschichte, grenzenlos quasi.
1: Ja, von NRW nach Belgien und weiter bis nach Luxemburg führt dieser Bahntrassenradweg. Europa im Kleinen nennt das Tourismus NRW und abwechslungsreiche Landschaften gibt es auch noch. Ich mag da besonders das Hohe Fenn, daher der Name Fennbahn. Das ist das größte Hochmoor Europas und da fahren wir dran vorbei. Hier lohnt es sich mal, den Radweg kurz zu verlassen und über die extra gebauten Holzstege durch das Moor zu spazieren. Wegen der Länge empfehle ich die Tour übrigens auf mehrere Tage zu verteilen und wer bis ans Ende fährt, ja gut, da muss man auch wieder wegkommen. Mit der Bahn geht das nur kompliziert über Luxemburg-Stadt oder Lüttich, also ist schon ein großer Umweg.
0: Ja, oder alles nochmal zurück bis Aachen radeln. Kommt mit dem E-Bike, kein Problem. Unsere Tipps könnt ihr gerne alle nochmal nachlesen auf unserer Homepage.

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2: Mit Sarah Heinz, guten Tag. Der Facebook-Mutterkonzern Meta hat wieder erheblichen Ärger mit der Justiz. Diesmal aber nicht mit europäischen Datenschützern, sondern im eigenen Land. Ein Gericht im US-Bundesstaat New Mexico hat entschieden, dass Meta eine zusätzliche 500 Millionen Euro Strafe zahlen muss, weil das Unternehmen nicht genug gegen die sexuelle Ausbeutung von Kindern getan hat. Mehr dazu von Christian Böder.
3: Die Millionen sollen in Hilfen für Kinder gehen, die durch die Nutzung sozialer Medien Schaden genommen haben. Mit dem Großteil des Geldes sollen Therapiemaßnahmen bezahlt werden. Das Urteil geht aber noch weiter. Das Gericht ordnete an, dass Minderjährige maximal 90 Stunden pro Woche bei Facebook und Instagram verbringen dürfen. Dazu sollen sie keine Push-Meldungen mehr in den Abend- und Nachtstunden bekommen und auch nicht werktags während der Unterrichtszeit. Außerdem werden sämtliche Like-Zahlen unsichtbar gemacht. Betroffen von der Regelung ist nicht nur Facebook, sondern auch andere Plattformen von Meta, darunter Instagram und WhatsApp. Die Regelung gilt erstmal nur für New Mexico. Der Rechtsstreit zwischen dem Bundesstaat und Meta ist nicht neu. Schon im März hatten die Richter Meta in dem Fall zu einer Strafe von 325 Millionen Euro verdonnert. Meta steht schon länger im Visier der US-Justiz. Erst im Frühjahr musste der Konzern zusammen mit YouTube eine Schlappe in einem Prozess um das Suchtpotenzial von Online-Diensten einstecken. Beide Online-Riesen wollen in Berufung gehen.
2: Danke für die Infos, Christian. Noch mehr wichtige Meldungen sind das jetzt im Überblick. Nach den Vorfällen am Flughafen Leipzig wird immer mehr darüber diskutiert, wie die Regelungen zur Drohnenabwehr bei uns aussehen sollten. NRW-Innenminister Reul sagte, es müsse auch geklärt werden, wer in der Frage verantwortlich sei. Das fordern unter anderem auch die Grünen. In Thailand hat ein Jugendlicher bei einem Amoklauf an einer Schule mindestens 5 Lehrkräfte und Schulangestellte getötet. Bis zu 30 weitere Personen sollen verletzt worden sein, darunter auch Schülerinnen und Schüler. Laut Medienberichten klaute der Schütze zuvor eine Pistole von seinen Großeltern und erschoss beide, bevor er zur Schule ging. Der Schütze selbst sei inzwischen tot, wohl durch Polizeischüsse. An der Bonner Nordbrücke geht es heute mit den Abrissarbeiten los. Begonnen wird bei der Vorlandbrücke auf der linken Rheinseite, die auf die Hauptbrücke führt. Nach Angaben der Autobahn GmbH soll das bis Montag dauern. In Deutschland ist immer weniger Falschgeld im Umlauf. Laut Bundesbank wurden im ersten Halbjahr knapp 30.000 gefälschte Euroscheine aus dem Verkehr gezogen. Das waren ungefähr 6.000 weniger als im letzten Jahr. Ganz los sind wir das Falschgeld aber nicht, so die Bundesbank. Vor allem falsche 50-Euro-Scheine seien noch unterwegs. Die könnte man aber relativ leicht erkennen. Meistens fühlen sich Falschgeldscheine laut Experten anders an. Außerdem klappe es oft nicht, das durchsichtige Porträtfenster auf der weißen Fläche der Scheine zu fälschen. Erscheint beim Halten gegen das Licht dort kein Porträt, ist der Schein falsch. Und das waren die Nachrichten mit Sarah Heinz.
4: Wir gehen rüber auf die Straßen. Das ist der aktuelle Radio Siegen Verkehrsservice. Ihr braucht ein bisschen länger. Übliche Stelle auf der A4 Köln-Olpe zwischen Engelskirchen und Gummersbach. 2 Kilometer Stau. Knapp 10 Minuten kommen hier oben drauf. Dann noch die A45 Hagen-Gießen zwischen Drolshagen und Freudenberg. 3 Kilometer Stau. Auch hier knapp 10 Minuten plus für euch. 4 Blitze haben wir noch. HTS Siegen Richtung Eiserfeld. Da hinter dem Ziegenbergtunnel. Außerdem die Talbrücke Achenbach, hier in beide Richtungen, Kreuztal, Fritz-Erler-Siedlung bergab und Weidenau, Engsbachstraße, auch hier bergab. Für mehr Verkehrsmeldungen 0271 23 22 21 und die 0. Kommt gut an. Schauen wir auf euer Wetter für Siegerland und Wittgenstein, für euren Wochenendstart. Viel Sonne heute Nachmittag angesagt. Regen und Gewitter sind kein Thema bei bis zu 20 Grad in Grund, 22 in Wilgersdorf. Am Wochenende dreht der Sommer dann wieder auf. Samstag bis zu 26 Grad und Sonntag gehen wir wieder über die 30, so 31 Grad in der Spitze drin. Dann könnten langsam aber auch noch mal ein paar Schauer dazukommen.
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4: Nass ist es auch in Bad Berleburg, zumindest im Rothaarbad. Und da gibt's Sachen. Leute, da muss ich sagen, habe ich nicht gedacht, dass es sowas in einem Freibad gibt. Eine 5 Meter hohe Kletterwand. Alle Wittgensteiner werden mich jetzt auslachen. Ihr kennt das sicherlich. Ich kenne das noch nicht. Reden wir gleich mal zusammen drüber. Vorher noch 2 Hits am Stück. Ed Sheeran macht jetzt im Anfang mit Azizam und ich bin Max Schepp. Schön, dass er zuhört.

0: 11 Minuten nach 2. Hier ist Radio Siegen. Schön, dass ihr zuhört. Und hier, da muss ich unbedingt mal hin. Hätte nämlich gar nicht gedacht, dass es da so cool ist, dass es da so coole Sachen gibt. Das Freibad in Bad Berleburg, das Rothaarbad. Da gibt es deutlich mehr als nur ein Schwimmbecken. Sprechen wir diese Woche drüber, weil es sind Sommerferien. Das Wetter passt auch zum Freibad. Und Michael Reinschmidt vom Rothaarbad in Bad Berleburg. Mit ihm habe ich gesprochen. Und das ist ja schon besonders, weil es nicht nur so einen Freibad hat, Michael, ne?
1: Ein kombiniertes Hallenfreibad mit einem Saunabereich. Also wir haben wirklich für jeden was dabei. Die Öffnungszeiten für Hallenbad und Sauna gehen bis 21 Uhr. Das Freibad schließt in der Regel um 19 Uhr.
0: Ja, das ist cool. Ne? Nach dem Freibad, wenn es ein bisschen kühler ist und ein bisschen der Putenpanzer auf den Armen kommt, dann noch schön in die warme Sauna. Klingt auch nach einem guten Start ins Wochenende heute an diesem Freitag. So, jetzt habe ich euch heiß gemacht, ne? Mit speziellen Dingen da im Freibad. Nicht nur ein Schwimmbecken. Was gibt's denn genau?
1: Ja, unser großes Highlight ist natürlich das Wellenbecken. Da haben wir dann stündlich dann auch die Wellen. Wenn da dann die Hupe angeht, da springen natürlich alle ins Wasser.
0: Ja, ist auch mit das Einzige hier bei uns in Siegerland und Wittgenstein mit so einem Wellenbad. Außerdem gibt es natürlich einen 5 Meter Sprungturm und vor allem eine Kletterwand im Wasser. Habe ich vorher auch noch nicht gehört.
1: Die geht auch bis zu 5 Meter hoch. Man startet aus dem Wasser heraus und kann sich dann an diesen Griffen entlang hochhangeln. Und wer es bis oben hin geschafft hat, der wird natürlich immer gefeiert von den Leuten.
0: Ja, dann seid ihr auf jeden Fall der King des Bades in diesem Moment, wenn ihr diese Kletterwand erzwungen habt. Also das Rothaarbad in Bad Berleburg bietet mehr als nur ein Schwimmbecken. Wellenbad, Kletterwand, 5 Meter Sprungturm, Sauna. Bis 19 Uhr könnt ihr da heute Abend noch draußen planschen.

One Republic, Counting Stars hier bei Radio 7. Muss ich immer an Elias Mbarek denken. Ja, der Schauspieler bei Fuck You Goethe, die Hauptfigur. Und da war der Song eben auch der Filmsong Counting Stars. Und Thema Kino, da habe ich nämlich Fuck You Goethe immer gesehen. Heute Abend geht es ja nicht im Sinister unbedingt weiter mit Kinofilmen, sondern weiter oben am Schloss. Da ist ja das Siegner Open Air Kino. Heute mit der European Outdoor Film Tour. Um 9:30 geht's wieder los. Könnt ihr gerne vorbeischauen. Es gibt noch Tickets. Da geht's unter anderem um Kletterer, um Segler, also so richtige Adrenalin-Sportler. Das ist mal was anderes. So ein Dokumentationsfilm. Das also heute im Siegner Open Air Kino. Haben wir euch erzählt? Radio Siegen. 6 Minuten vor 2:30 haben wir es jetzt gleich.

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0: Seal mit Love's Divine. Hier ist Radio Siegen um 14:30.
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0: Jetzt mit Caroline Hartmann. Hallo Caro.
2: Guten Tag. Angesichts niedriger Flusspegel wird weiter darüber diskutiert, wie man mögliche Transportausfälle in der Güterschifffahrt auffangen kann. Der Bundesverband Güterkraftverkehr und Logistik sieht den Vorschlag von Verkehrsminister Bilger skeptisch, dafür die Sonn- und Feiertagsverbote für Lkw zu lockern. Konkret geht es dabei um die Einhaltung von Lenk- und Ruhezeiten. In Deutschland sind weniger gefälschte Geldscheine in Umlauf. Nach Angaben der Bundesbank wurden im ersten Halbjahr rund 30.000 Blüten entdeckt. Das waren gut 4% weniger als in den ersten 6 Monaten des vergangenen Jahres. Das Naturfreibad Krombach muss erneut geschlossen werden. Grund ist wieder eine zu geringe Sichttiefe. In Naturfreibädern muss sie aus Sicherheitsgründen mindestens 1 Meter betragen. Durch Schwebstoffe im Wasser ist das in Kreuztal gerade nicht der Fall. Sobald die Sicht klarer ist, soll das Bad laut Stadt wieder öffnen. Die Stadt Siegen sucht Frauen, die beim Kunstprojekt Echoorte mitmachen möchten. Dabei entstehen Skulpturen von weiblichen Händen und Unterarmen in verschiedenen Gesten. Gesucht werden dafür Frauen, die zum Beispiel in der Pflege oder im Handwerk arbeiten oder sich ehrenamtlich engagieren. Die Skulpturen ihrer Hände sollen Frauen und was sie leisten im Stadtbild sichtbarer machen. Wer mitmachen möchte, kann sich bis zum 21. August bei der Stadt Siegen melden. Das waren die Radio Siegen Nachrichten von hier mit Caroline Hartmann.
0: Danke dir, Caro. Wir gehen rüber auf die Straßen. Das ist der aktuelle Radio Siegen Verkehrsservice. Da haben wir ein bisschen Stau auf eurem Weg Richtung Köln und von Köln wieder zurück. Die A4, Olpe-Köln, zwischen Gummersbach und Bielstein, 1 Kilometer Stau, gut 5 Minuten obendrauf. Dann in der Gegenrichtung zwischen Engelskirchen und Gummersbach, 2 Kilometer, hier knapp 8 Minuten. Schauen wir auf die A45, Hagen-Gießen, zwischen Drolzhagen und Freudenberg, hier 2 Kilometer Stau und es kommen gut 5 Minuten obendrauf. Ansonsten wissen wir von keinen längeren Staus oder Störungen. 5 Radarkontrollen haben wir hier im System. HTS, Siegen Richtung Eiserfeld, da hinter dem Ziegenbergtunnel. Außerdem die Talbrücke Achenbach, hier wird in beide Richtungen kontrolliert. Dann Weidenau, Engsbachstraße bergab, Burbach in der Gambach gegenüber der ehemaligen Kaserneneinfahrt und am Ortsausgang Erntebrück wird Richtung Lützel kontrolliert. Kommt gut und sicher an euer Ziel. Weniger Wolken als gestern und richtig schön angenehm warm in Siegen-Wittgenstein, nicht mehr so schwül. Bis zu 23 Grad auf der Eisernhardt, 21 oben in der Zinse. Regen erwarten wir zudem nicht. Morgen am Samstag wird es einen Ticken wärmer dann, so bis 26 Grad. Sonntag steigen die Thermometer weiter auf bis zu 31 Grad. Dann ist auch nochmal ein Schauer drin.
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0: Ja, heute geht die 3. Woche der Sommerferien zu Ende. Und diejenigen, die die Sommerferien genießen, sind unter anderem in Raumland die ganze Woche aktiv gewesen, nämlich in einem Baucamp. Ja, da sind ganz viele Kids auf einer Wiese und haben ordentlich gewerkelt. Da gucken wir gleich mal zusammen drauf. Max Schepp ist mein Name und das ist jetzt Genesis mit I Can't Dance. Einen schönen Start ins Wochenende wünsche ich euch.

0: Es war sowas wie der Horror für mich früher als Kind, wenn ich wusste, die Sommerferien sind schon zur Hälfte wieder vorbei. Ja, 3 Wochen Sommerferien sind schon rum, auch für diese Kids hier. 38 zwischen 7 und 13 in Raumland, Bad Berleburger Ortsteil. Die haben, wie es im Hintergrund hört, so ein bisschen Bob der Baumeister gespielt und haben da eben Hütten aus Holz gebaut und das die ganze Woche lang. Und die Kids dürfen heute dann das, was sie da gehämmert und gesägt haben, ihre Ideen verwirklicht haben, ihren Eltern vorstellen. Und wir haben Radio Siegen-Reporterin Lana Wirschke mal bei ihnen vorbeigeschaut und sie hat mit ihnen gequatscht. Und ich kann euch sagen, ist schon ganz schön goldig, was sie da gehämmert haben.
1: Wie sehr macht es euch denn Spaß?
2: Ich glaube, uns allen macht sehr viel Spaß, weil es macht halt uns einfach allen Spaß, mit anderen, mit seinen Freunden ein Haus zu bauen und dann auch sehr viel zusammenzuarbeiten.
3: Man kann kreativ sein, also man kann da Möbel reinstellen, man kann sich theoretisch einen kleinen Blitzableiter oder einen Fernseher bauen oder so.
4: Ich finde es auch, es macht sehr viel Spaß und ich habe hier auch gelernt, mit Hammer und Säge zu arbeiten, weil das konnte ich vorher halt nicht.
5: Mir macht es auch Spaß, weil man kann halt auch Freunde finden und man baut halt zusammen ein Haus.
6: Also mir gefällt es eigentlich ganz gut hier.
7: Es war erst ganz heiß, dann hatte ich irgendwie auch keine Lust mehr, aber dann wurde es kälter und dann hat es mir auch richtig Spaß gemacht.
1: Du sagst eben 10 von 10, warum?
8: Weil es geil ist und es macht mir Spaß zu bauen. Und das Essen schmeckt auch sehr.
0: Was ich am besten fand an dieser ganzen Umfrage, ist er hier gewesen.
3: Man kann sich theoretisch einen kleinen Blitzableiter oder einen Fernseher bauen oder so.
0: Wie kommt man darauf? Blitzableiter in eine Holzhütte rein? Ich glaube, so viel weiß ich nicht, ob das dann überhaupt noch viel bringt, wenn da wirklich der Blitz da einschlägt. Aber total goldig, die Kids da zwischen 7 und 13 in Raumland im Baulager. Die Hütten, die sie da jetzt gebaut haben und heute ihren Eltern präsentieren, die bleiben übrigens erstmal stehen in ein paar Monaten. Dann wird daraus aber ein Lagerfeuer gemacht. Ja, aber dann kommen alle Kids nochmal zusammen und machen das dann zusammen. Am besten dann, wenn die Waldbrandgefahr nicht mehr so hoch ist. Das habt ihr gehört, hier bei uns, Radio Siegen.

0: Alex Warren mit Feather Dream hier bei Radio Siegen. 10:10 haben wir's.
1: Wenn ich Siegen, Sportfreunde Siegen höre, muss ich eigentlich direkt an das Stadion und die Fans denken.
0: Ja, sagt Eros Datschai, Neuverpflichtung der Sportfreunde Siegen. Der hat Bock auf das erste Heimspiel morgen, denn das findet ja auf dem neuen Grün statt. Der Rasen mit Rasenheizung drunter, ja, es wurde heiß drüber diskutiert. Mit ihm und auch noch einer anderen Neuverpflichtung, nämlich Elias Huth, habe ich gesprochen. Und das hört er gleich nach 15 Uhr hier live bei mir in der Sendung. Max Schepp ist mein Name und das ist Culture Club mit Kammer Chameleon.

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1: Mit Sarah Heinz, guten Tag. Man ist es kaum noch gewohnt, dass aus der deutschen Wirtschaft gute Nachrichten kommen. Heute war es aber nochmal soweit. Die deutschen Exporte sind im Juni auf einen neuen Rekordwert gestiegen. Insgesamt wurden Waren im Wert von mehr als 139 Milliarden Euro in alle Welt verkauft und damit so viel wie noch nie in einem Monat. Das hat das Statistische Bundesamt mitgeteilt. Danny Hoppe aus dem News-Team, was sind denn die Gründe dafür?
2: Das liegt vor allem am guten Geschäft mit den EU-Staaten. Allein in die sind Ausfuhren von fast 80 Milliarden Euro geflossen und auch die Exporte nach Großbritannien haben deutlich angezogen. Und das beides war extrem wichtig, denn das Geschäft mit den USA ist im Juni deutlich eingebrochen. Aber wie gesagt, das konnte man gut kompensieren und dass es bei den Exporten so gut läuft, ist auch extrem wichtig für die deutsche Wirtschaft, denn die Menschen bei uns sind weiter nicht so in Kauflaune und sparen lieber wegen der hohen Preise für Sprit oder Lebensmittel. Und deshalb sorgen diese neuen Zahlen jetzt zumindest für etwas Optimismus.
1: Aber auch nur für etwas. Die deutsche Industrie- und Handelskammer sagt ja, dass es für eine Entwarnung noch zu früh sei.
2: Ja, denn natürlich gibt es da noch viele Unbekannte. Die Spannungen und Kriege in Nahost, die geschlossene Straße von Hormus und jetzt auch noch das historische Niedrigwasser im Rhein. Das sind alles Faktoren, die die Wirtschaft bremsen. Dazu bleibt natürlich auch die Zollpolitik von US-Präsident Trump immer ein Unsicherheitsfaktor. Und in Schlüsselbranchen wie dem Auto- und Maschinenbau bekommt Deutschland immer mehr Konkurrenz aus China. Deshalb sagt jetzt zum Beispiel auch der Bundesverband der deutschen Industrie, man brauche jetzt mehr als nur einen leichten Aufschwung. Man müsse auf einen kräftigen und langfristigen Wachstumspfad kommen.
1: Danke, Danny. Mehr wichtige Meldungen sind das jetzt im Überblick. Saudi-Arabien, die Türkei und Pakistan haben einen gemeinsamen Verteidigungspakt unterschrieben. Das teilte das pakistanische Außenministerium mit. Im Abkommen werde demnach festgelegt, dass jeder bewaffnete Angriff auf einen der drei Staaten als Angriff auf sie alle betrachtet werde. Das solle vor allem der Abschreckung dienen. In Deutschland wird immer weniger Fleisch gegessen und produziert. In der ersten Jahreshälfte sind knapp 3,4 Millionen Tonnen Fleisch auf den Markt gekommen. Das waren 0,4% weniger als im Jahr davor. Den größten Rückgang gab es mit knapp 3% weniger bei Geflügel. Mehr als jeder fünfte Solo-Selbstständige hat Sorge um seine wirtschaftliche Existenz. Laut einer aktuellen IFO-Umfrage sei das ein neuer Höchststand. Als Gründe werden Finanzierungsprobleme genannt und fehlende Aufträge. In immer mehr Bereichen in unserem Alltag nutzen viele inzwischen die KI, auch bei der Urlaubsplanung. Laut einer neuen Bitkom-Umfrage lässt sich jeder Vierte bei der Wahl des Urlaubsziels von künstlicher Intelligenz beraten. Knapp 2/3 waren demnach offen für Vorschläge. Ungefähr genauso häufig wird die KI auch bei Empfehlungen für Unterkünfte befragt. Oft komme die KI außerdem im Urlaub selbst zum Einsatz, zum Beispiel um Ausflüge oder Besuche in Restaurants zu planen. Die Studienmacher sagen aber, dass die Routen und Öffnungszeiten immer mit verlässlichen Quellen vor Ort abgeglichen werden sollten. Und das waren die Nachrichten mit Sarah Heinz.
3: Rüber geht's auf die Straßen. Das ist der aktuelle Radio Siegen Verkehrsservice. Ihr verliert etwas Zeit. Auf der A45 Hagen-Gießen zwischen Drolshagen und Freudenberg 3 Kilometer Stau, rund 10 Minuten obendrauf rechnen. Dann die A4 Olpe-Köln zwischen Gummersbach und Bielstein 1 Kilometer, 6 Minuten plus. In der Gegenrichtung zwischen Engelskirchen und Gummersbach 2 Kilometer, hier knapp 10 Minuten obendrauf. Ansonsten haben wir noch die B62 zwischen Weidenau und Tiefenbach, Feierabendverkehr am Freitag, klar, hier gut 5 Minuten obendrauf rechnen. 4 Blitze habt ihr durchgegeben, danke dafür. Siegen, die Talbrücke Achenbach, hier in beide Richtungen. Außerdem Weidenau, Engsbachstraße, bergab. Burbach in der Gambach gegenüber der ehemaligen Kaserneneinfahrt und am Ortsausgang Erntebrück wird noch kontrolliert und zwar Richtung Lützel. Gute und sichere Fahrt, kommt gut an. Das ist euer Wetter für Siegen-Wittgenstein und euer Wetter für den Wochenendstart jetzt nach Feierabend so langsam. Ja, da ist es heute trocken und die Sonne ist immer wieder dabei. Morgen am Samstag, da bleibt es auch trocken. Bis zu 26 Grad sind drin in Dresselndorf. Weiter oben in Feudingen habt ihr so 23 Grad zu erwarten. Regen erwarten wir erst wieder am Sonntag.
0: Das war das Wetter.
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3: Wie gerade also gehört, 26 Grad morgen hier so mitten in Siegen. Super Fußballwetter also. Aber den Sportfreunden Siegen, denen kann das ja eigentlich jetzt egal sein. Denn sie ist ja endlich da. Ja, die Rasenheizung, so lange gefordert, jetzt ist sie endlich da und morgen gibt es dann das erste Spiel auf ihr. Der Rasen ist ja auch komplett neu, die Spielerbänke sind neu. Ich habe vorhin mit Eros Dazai und mit Elias Huth gesprochen, 2 Neuzugänge der Siegner. Hört er gleich in gut 5 Minuten bei mir. Max Schepp mein Name.

0: Will Smith, Man in Black, hier bei Radio Siegen, gleich 3:12. Es war Stunk im Ratssaal der Stadt Siegen. Einige Politiker so...
1: Mann!
0: Es war eine heiße Diskussion um etwas, das die Fans der Sportfreunde Siegen schon lange skandiert hatten. Ja, letztlich ist sie dann beschlossen worden. Für knapp über 1 Million Euro. Die Rasenheizung im Leimbachstadion. Und morgen wird dann das erste Mal auf ihr gespielt. Die Sportfreunde Siegen haben ihr erstes Heimspiel auf dem neuen Grün.
2: Jetzt beim letzten Mal war es top. Der Rasen ist schön gepflegt. Ist auch mehr oder weniger zusammengewachsen jetzt. Und ich denke mal, mit der Zeit wird er dann immer noch weiter gut halten.
0: Sagt Eros Dazai. Neuverpflichtung der Sportfreunde im zentralen Mittelfeld. Also im Stadion ist alles bereit. Auch die Trainer- und Spielerbänke sind ja flammneu. Statt Plastikbank gibt's da jetzt schwarze Ledersitze mit aufgesticktem weiß-roten Sportfreunde-Logo für die Ersatzspieler. Richtig schick. Und morgen soll's dann eben auch auf dem Rasen schick werden. Nicht so wie beim ersten Spiel, da haben die Siegner ja beim Aufsteiger in Rhinan 2-3 verloren.
2: Den Auftakt haben wir ein bisschen vergeigt. Jetzt mit den Pokalspielen etwas Selbstvertrauen dazu gewonnen. Und jetzt hoffen wir, dass wir die ersten 3 Punkte für uns in der Liga behalten, damit wir einfach... das Gefühl haben, dass wir in der Liga auch gewinnen können, was wir auch wissen, dass wir das können, aber dass wir das dann einfach auf den Platz bringen.
0: Dafür sorgen soll nicht nur Dazai, sondern auch ein anderer Neuer, Elias Huth. Der ist einer von 2 neuen Stürmern im Kader und sein Steckenpferd sind Kopfbälle. Anekdote dazu, die hat er uns eben noch erzählt. Die musste früher sein Papa im Garten mit ihm nämlich schon immer üben, weil er die Tore lieber geköpft als geschossen hat.
3: Der Ball musste natürlich immer über Hüfthöhe kommen, damit ich den einköpfen konnte. Ja, das war mir immer als Kind immer wichtig, dass ich den nicht mit dem Fuß dann finische, sondern mit dem Kopf.
0: So, finisht er morgen dann auch mit dem Kopf. Das seht ihr ab 14 Uhr. Dann ist nämlich Anstoß im Leimbachstadion gegen den VfB Hilden, auch ein Aufsteiger. Tickets gibt's noch online oder dann an der Tageskasse für 12 Euro. 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
2: Hallo liebe Sportfreunde-Fans, hier ist der Eros Dazai von den Sportfreunden höchstpersönlich. Ich würde mich freuen, wenn ihr das Spiel im Radiosiegen verfolgt und viel Spaß dabei.
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0: Es ist 3:30.
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0: Jetzt mit Caroline Hartmann. Hallo Caro.
2: Guten Tag. Die deutschen Exporte sind den fünften Monat in Folge gestiegen. Wie das Statistische Bundesamt mitteilte, lieferten deutsche Unternehmen im Juni Waren im Wert von mehr als 139 Milliarden Euro ins Ausland. Die meisten Ausfuhren gingen in die USA, auch wenn hier ein Rückgang verzeichnet wurde. Politiker und Experten fordern einheitliche Regeln für die Abwehr von Drohnen. Der Chef der Münchner Sicherheitskonferenz Ischinger sagte dem Fernsehsender Phoenix, es müsse klar sein, wer bei Erkennung und Bekämpfung von Drohnen was dürfe und könne und wer das Vorgehen koordiniere. Zwischen Rinsdorf und Willensdorf hat es gestern einen kuriosen Wildunfall gegeben. Laut Polizei war eine 19-jährige Autofahrerin auf der Landstraße unterwegs, als ein Reh auf die Straße sprang. Das Tier prallte gegen die Beifahrerseite des Autos. Dabei riss der rechte Außenspiegel ab, flog durch das geöffnete Beifahrerfenster und traf die Fahrerin am Kopf. Dabei wurde sie verletzt und kam ins Krankenhaus. Das Reh überlebte den Zusammenstoß leider nicht. Das Naturfreibad Krombach muss erneut geschlossen werden. Grund ist wieder eine zu geringe Sichttiefe. In Naturfreibädern muss sie aus Sicherheitsgründen mindestens 1 Meter betragen. Durch Schwebstoffe im Wasser ist das in Kreuztal aber gerade nicht der Fall. Sobald die Sicht wieder klarer ist, soll das Bad laut Stadt auch wieder öffnen. Das waren die Radio Siegen Nachrichten von hier mit Caroline Hartmann.
0: Danke dir, Caro. Wir gehen rüber auf die Straßen. Das ist der aktuelle Radio Siegen Verkehrsservice. Ja, erstmal die Autobahn A45 Hagen-Gießen zwischen Drolzhagen und Freudenberg. Mittlerweile wieder 4 Kilometer stockender Verkehr. Ihr verliert rund 10 Minuten. Auf eurem Weg Richtung Köln haben wir auch ein bisschen Plus. Die A4 Olpe-Köln zwischen Gummersbach und Bielstein 1 Kilometer, gut 5 Minuten. In der Gegenrichtung zwischen Engelskirchen und Gummersbach auch hier rund 5 Minuten obendrauf. Aufrechnen. Dasselbe gilt für die B62 zwischen Weidenau und Dreistiefenbach. Also ihr merkt immer mal wieder so an den üblichen Engstellen ein bisschen Plus jetzt im Feierabendverkehr. 3 Radarkontrollen noch. Siegen, Talbrücke Achenbach in beide Richtungen, Burbach in der Gambach gegenüber der ehemaligen Kaserneneinfahrt und Ortsausgang Erntebrück hier Richtung Lützel. Gute und sichere Fahrt. Das ist ein toller Sommernachmittag hier bei uns in Siegen-Wittgenstein. Bis zu 23 Grad habt ihr in Gosenbach, 21 oben in Alatshausen. Morgen am Samstag bekommen wir dann schon wieder bis zu 28 Grad. Sonntag wird es noch einen Ticken wärmer, 31 rechnen wir mit. Regen ist dazu nicht in Sicht.
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0: So, kurz nach 3:30, gerade am Freitag heißt das, den Feierabend einläuten. Und das machen wir hier mit Dua Lipa und Houdini. Max Schäpp bin ich. Schön, dass ihr zuhört.
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0: Gleich 20 vor 4, ihr hört Radio Siegen, I swear ist das gewesen und ich schwöre, ist mir auch ein bisschen unangenehm, ich habe derzeit kein Fahrrad.
1: Hä?
0: Tatsächlich nicht, nee, nach meinem Jugendbike kam da irgendwie einfach nichts nach. Also wenn ich dann mal Fahrrad fahre, dann mit dem E-Bike meiner Eltern. Ja, wir sprechen ja immer wieder über Fahrräder jetzt in dieser Woche hier bei Radio Siegen. Und da haben wir uns auch mal gefragt, na, was sind denn gerade so die Fahrradtrends? Was kaufen die Leute gerade? Wir haben nachgefragt im Zweirad Stadler in Düsseldorf bei Philipp Derix. Hören wir mal rein.
2: Bei den Biobikes, also die Räder mit eigener Muskelkraft, da sind es die Gravelbikes, die stark im Fokus stehen. Da geht eher der Trekkingradbereich so ein bisschen zurück und die Sportlichkeit kommt so ein bisschen wieder in den Vordergrund.
0: Ja, wenn ihr jetzt nicht so direkt ein Bild vor Augen habt, sieht vom Rahmen her aus wie so ein Rennrad, also was Sportliches, Flaches, hat aber ein bisschen dickere Reifen wie ein Rennrad mit mehr Profil. Quasi so ein bisschen alltagstauglich gemacht, Sportrad in alltagstauglich. Beim Thema E-Bike wurden wir so ein bisschen überrascht. Zwar ist dieser krasser Hype, ja nicht mehr ganz so präsent wie zu Corona-Zeiten. Trotzdem wurden in den letzten 2 Jahren wieder mehr E-Bikes verkauft als sogenannte Bio-Bikes, also Fahrräder ohne Motor.
2: Bei den E-Bikes geht man inzwischen auch Richtung Leichtbauweise wieder so ein bisschen. Bringt halt auch meistens mit sich, dass man so ein bisschen aber selber noch die Sportlichkeit am Tag legen muss. Also man muss ein bisschen reintreten mit eigener Muskelkraft und einer gewissen Trittfrequenz. Trittfrequenz ist immer wichtig, nicht nur treiben lassen bei einem E-Bike, sondern auch wirklich mal den Motor unterstützen und nicht der Motor einen selber.
0: Dann gibt's ja noch was, die konnte man bei uns in Siegen auch mal mieten. Lastenräder. Da gibt's auch eine Neuheit, quasi so ein bisschen back to the roots. Man hat nicht mehr nur vorne so einen schweren Kasten, den man vor sich herschiebt, sondern es gibt das Ganze auch hinten, also quasi wie so ein Gepäckträger. Longtail heißt das Ganze.
2: Da haben wir dann ein normales Fahrrad, vielleicht mit kleineren Reifen, 20 Zoll oder 24 Zoll. Und wir fahren vorne mehr oder weniger wie ein normales Fahrrad und haben hinten drauf dann eine Sitzbank, zum Beispiel für Kinder, mit einer Reling und Fußrasten. Die sind nicht ganz so klobig, haben einen kleineren Wendekreis und haben dadurch natürlich auch innerstädtisch ein schönes Fahrgefühl und kommen gut um die Kurven und allen drum dran.
0: Und noch ein großer Vorteil ist, die Dinger sind deutlich leichter zu lenken, als wenn du den Kasten einfach vor dir hast und vor dir herschiebst. Wisst ihr also Bescheid zum Thema Trends bei Fahrrädern? Habt ihr gehört? Hier bei Radio Siegen. 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

Amy Winehouse, Rehab hier bei Radio Siegen. 4:09 haben wir es und gleich nach Punkt, nach 4, da spielen wir nicht Schlag den Raab, sondern Schlag den Bald quasi. Ja, die Krombacher Haustrunk-Challenge geht in die dritte Runde in dieser Ausgabe. Diesmal sind wir zu Gast in einem Garten in Maiswinkel. Wo genau, das erfahren wir dann gleich direkt von Radio Siegen-Moderator Paul Bald. Der ist jetzt zusammen mit der Krombacher Brauerei schon vor Ort in diesem besagten Garten in Maiswinkel und dann wird gleich gezockt um Haustrunk, also um Kisten Krombacher. Hört er dann hier bei uns, Radio Siegen. Schön, dass ihr dabei seid.

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1: Mit Sarah Heinz, guten Tag. Der Drohnenvorfall am Leipziger Flughafen beschäftigt weiter die Ermittler und die Politik. Die Bundesregierung hatte auch schon den Nationalen Sicherheitsrat einberufen, um darüber zu sprechen. Sicherheitsexperten sind sich nämlich einig, der Einsatz einer Drohne mit Sprengstoff habe eine neue Qualität. Unklar ist noch immer, wer dahinter steckt. Danny Hoppe aus dem News-Team, SPD-Innenexperte Fiedler, hat jetzt aber zum ersten Mal das Wort Russland in den Mund genommen.
2: Ja, bisher hat man sich ja mit Schuldzuweisungen sehr zurückgehalten. Fiedler hat jetzt aber in der ARD gesagt, entweder sei das Russland gewesen oder jemand habe gewollt, dass es so aussehe, als wenn es Moskau gewesen wäre. Sollte Russland aber wirklich dahinter stecken, wäre das ein kriegerischer Akt, sagt Fiedler. Was der Vorfall auf jeden Fall gezeigt hat, ist, dass Deutschland eine Lücke hat, was die Drohnenabwehr anbelangt. Deshalb wird jetzt auch gerade heftig darüber gestritten, wer eigentlich dafür zuständig ist, also die Drohnenerkennung, die Überwachung, aber auch die Bekämpfung. Auch der Terrorexperte Neumann sagt, die Politik spreche seit Jahren darüber, wirklich passiert sei hier aber nichts.
1: Unklar ist ja auch immer noch, was mit dem zweiten Objekt ist, das mit einer Frachtmaschine zusammengestoßen war.
2: Ja, das wurde immer noch nicht gefunden und man weiß auch immer noch nicht, was genau es überhaupt war. Eine Hundertschaft der Polizei hat heute nochmal das Gelände an der nördlichen Start- und Landebahn durchsucht. Schon gestern war der Bereich ja durchkämmt worden, allerdings ohne Erfolg. Sachsens Innenminister Schuster hat heute nochmal gefordert, den Leipziger Airport besser zu schützen, weil er eine erhebliche strategische Bedeutung habe. Denn er gilt ja als Umschlagplatz für militärische Hilfslieferungen in die Ukraine.
1: Danke, Danny, für die Infos. Weitere Themen sind das jetzt kurz und kompakt. Der Facebook-Mutterkonzern Meta hat wieder Ärger mit der Justiz, diesmal mit den USA selbst. Ein Gericht im US-Bundesstaat New Mexico hat entschieden, dass das Unternehmen eine zusätzliche 500 Millionen Euro Strafe zahlen muss, weil es nicht genug gegen die sexuelle Ausbeutung von Kindern getan haben soll. US-Präsident Trump hat ein geplantes RWE-Projekt für Offshore-Wind gekippt. Eigentlich sollte das Unternehmen in US-Gewässern Windkraftanlagen betreiben. Stattdessen will RWE jetzt Millionen in Gasprojekte in die USA stecken. Von der deutschen Umwelthilfe gibt es dafür Kritik. Auf der norwegischen Inselgruppe Spitzbergen wurden vor kurzem mehr als ein Dutzend tote Rentiere gezählt. Der Grund dafür ist laut Behörden bisher unklar. Für die Sommersaison sei das äußerst ungewöhnlich, hieß es. Die Entwicklung solle jetzt genau beobachtet werden. In Rheinland-Pfalz hat eine Bäckerin womöglich das Leben von zwei Senioren gerettet. Nach Polizeiangaben soll der Frau aufgefallen sein, dass ein älteres Stammkundenehepaar nicht wie sonst jeden Tag in ihrem Laden erschienen war. Sie ging deshalb selbst zu deren Wohnung, um nachzuschauen, ob alles in Ordnung war. Vor Ort hörte sie durch die Tür dann wohl leise Hilferufe. Die Bäckerin rief die Feuerwehr, die das Ehepaar hilflos in einer Notlage aufgefunden hatte, hieß es. Für die Senioren ging es danach ins Krankenhaus. Was genau passiert war, sagte die Polizei nicht. Sie lobte aber das Verhalten der Frau. Durch ihr Eingreifen konnte den Senioren demnach noch rechtzeitig geholfen werden. Und das waren die Nachrichten mit Sarah Heinz.
3: Rüber auf die Straßen. Das ist der aktuelle Radio Siegen Verkehrsservice mit ein bisschen Stau. Auf der A45 Hagen-Gießen zwischen Drolzhagen und Freudenberg. 3 Kilometer stockender Verkehr. Gut 5 Minuten obendrauf. Dasselbe gilt für die A4, Olpe-Köln, zwischen Gummersbach und Bielstein, hier 1 Kilometer, auch gut 5 Minuten. Und auch in der Gegenrichtung, zwischen Engelskirchen und Gummersbach, verliert ihr dieselbe Zeit. Dann habe ich noch eine Info für euch für heute Abend und das Wochenende. Die A45 Gießen-Hagen ist zwischen den Anschlussstellen Dillenburg und Haiger-Burbach. Bis Montagmorgen gesperrt und zwar ab heute Abend um 9 Uhr. Das also bitte einplanen, wenn ihr daher müsst. Dann haben wir 3 Radarkontrollen. Siegen, Talbrücke Achenbach, hier in beide Richtungen. Burbach in der Gambach, gegenüber von der ehemaligen Kaserneneinfahrt. Und am Ortseingang Erntebrück wird in Richtung Lützel geblitzt. Kommt gut und sicher an euer Ziel. Das ist ein toller Sommernachmittag hier bei uns in Siegerland und Wittgenstein. Sonne ist dabei, nicht so viele Wolken, zumindest über der Radio Siegen Redaktion. Regen erwarten wir nicht, bis zu 23 Grad heute. Im Wochenendverlauf wird es immer wärmer, morgen am Samstag erstmal bis zu 28, Sonntag bis zu 31 Grad. Regen ist dazu nicht in Sicht, obwohl wir ihn dringend brauchen.
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3: Vor so einer Sporteinheit, vor einer Challenge, da mache ich mich ja nochmal so richtig gut warm. Ne? Dehnen, stretchen, Gelenke warm machen. Aber mein Radio Siegen Moderatorenkollege Paul Ball, der streicht dieses Aufwärmprogramm heute, habe ich eben gehört. Der ist ja gleich wieder bei der Krombacher Haustrunk Challenge im Einsatz. Spielt da 5 Challenges gegen Michel und Jana Daub in ihrem Garten in Maiswinkel. Und jetzt gerade liegt der Paul wohl noch auf der faulen Haut, in der Hängematte. Vielleicht einen kleinen Durchhänger. Wir schalten gleich mal rüber zu ihm in die Hängematte und schauen, ob er wach ist, ob er denn die Challenge spielen kann. Vorher noch zwei Hits am Stück. Das ist jetzt erstmal Like the Way I Do. Mein Name ist Max Schepp. Ich wünsche euch einen tollen Feierabend und einen guten, entspannten Start ins Wochenende.

0: Show Me Love hier bei Radio Siegen. Gleich haben wir es 13 Minuten nach 4. Und in Maiswinkel, da wird heute doppelt gerundet. Passt deswegen super hierzu.
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0: Ja, da haben nämlich Michel und Jana Daub die Krombacher Haustrunk-Challenge für sich gewonnen. Und so sind Paul Bald und das Krombacher Team in den Garten von Michel und Jana in Maiswinkel gekommen und spielen da heute ihre Challenge. Die werden beide 30, feiern also quasi ihren 60. Geburtstag. Dementsprechend runden sie. Und unser Radio Siegen-Reporter Florian Rubens, der ist auch vor Ort da in Maiswinkel. Und Flo, ich habe gehört, der Paul, der soll ja eigentlich gleich ein paar Challenges spielen. Aber der hängt noch irgendwie ein bisschen in den Seilen.
2: Hallo Max, also das kann man wirklich sagen. Der Paul, der hängt sowas von in den Seilen. Der hat hier gerade so ein leckeres Krombacher 0,0 getrunken. Und zwar nicht einfach so, sondern der Paul, der liegt ganz entspannt, aber sowas von relaxed, ohne Schuhe an, in der Hängematte.
3: Ich schwöre, ich habe so ein schlechtes Gewissen. Ich habe mir noch nie so wie ein Betrüger, also ich bin mir noch nie so sehr wie ein Betrüger vorgekommen wie heute. Ich fahre hier hin, will hier spielen und es ist hier aber so gemütlich. Das ist fantastisch. Der Michel hat uns hier einen tollen Empfang bereitet und steht hier auch schon bereit. Der ist richtig heiß. Ich dagegen irgendwie, ich weiß auch nicht. Für mich hat es noch gar nicht angefangen.
2: Michel, erstmal Dankeschön für die Einladung. Hättet aber auch ohne uns gefeiert wahrscheinlich, ne?
4: Sehr gerne erstmal, ja. Hätten wir tatsächlich, aber dann ein bisschen später als jetzt.
2: Was habt ihr heute alles so geplant? Es kommen noch ein paar Gäste, ne?
4: Genau, es kommen noch 25 Gäste nachher. Wir wollen noch grillen, dann gibt es noch ein bisschen Nachtisch. Genau, und jetzt gleich starten wir dann die Spiele rein mit euch.
2: Hast du dich auch ein bisschen vorbereitet auf die Spiele?
4: Ja, gedanklich habe ich das getan, aber ich wusste ja auch nicht genau, was auf mich zukommt. Deswegen bin ich da sehr, sehr offen rangegangen, genau.
2: Paul, deine Vorbereitung sehen wir.
3: Ja, die ist immer total entspannt. Manchmal spiele ich noch eine Runde League of Legends vorher, weißt du, so um diesen Wettkampfcharakter noch so ein bisschen voranzutreiben. Ansonsten habe ich die ganze Nacht auf dem Duden geschlafen und auf einer Kiste Krombacher.
2: Also Max, wir werden jetzt gleich schon mal das ein oder andere Spiel machen und gegen kurz nach 5 werden wir dann nochmal hier hören, wie die beiden sich anstellen.
0: 5 Spiele sind es ja insgesamt, wie du sagst, um kurz nach 5 dann ein Live-Spiel, das hört er dann hier bei uns im Programm. Bis dahin, Flo, wünsche ich euch ganz viel Spaß. Dem Paul drücke ich die Daumen für die Spiele, weil wenn er gewinnt, dann holt er ja ein paar Kisten Krombacher hier für die Redaktion raus. Also bis gleich in der Stunde.
2: Bis gleich.
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nicht vergessen, habt ihr am Wochenende vor, ein paar Pümmeschen zu essen, dann müsst ihr derzeit doppelt so viele Pommes essen wie sonst. Die sind nämlich gerade nicht mehr so lang wie vorher. Ja, teilweise kann das tatsächlich sein. Denn wegen der Dürre werden die Kartoffeln teilweise nicht so groß wie üblich. Ja, und entsprechend können die Pommes dann eben auch am Ende kürzer werden. Wisst ihr also Bescheid. Radio Siegen ist hier. Noch 10 Minuten haben wir bis 4:30, bis zu den nächsten Nachrichten von hier. Dann mit Caroline Hartmann. Und jetzt ein Hit, I took a pill in Ibiza. Ich wünsche euch einen schönen Start ins Wochenende. 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

0: Pitbull mit Timba. Hier ist Radio Siegen um 16:30.
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0: Jetzt mit Caroline Hartmann. Hallo Caro.
2: Guten Tag. Inmitten wachsender Spannungen in der Region haben die Atommacht Pakistan, das NATO-Mitglied Türkei und der Golfstaat Saudi-Arabien einen gemeinsamen Verteidigungspakt geschlossen. Jeder bewaffnete Angriff gegen einen der drei Staaten gelte künftig als Angriff auf alle drei Bündnispartner, erklärten die Teilnehmerstaaten. Nach den Drohnenvorfällen am Flughafen Leipzig-Halle sind neue Suchmaßnahmen gestartet worden. Berichten zufolge war am Vormittag die Nordbahn gesperrt. Eine Hundertschaft der Polizei habe danach begonnen, das Gelände abzusuchen. Wonach genau, blieb zunächst noch offen.
1: Und jetzt die Nachrichten von hier.
2: Wer in seine Firma oder privat zum Beispiel in sein Eigenheim investieren will, der hat dafür selten das nötige Geld zur Hand. Viele greifen dann auf die KfW zurück. Das ist eine deutsche Förderbank, die im Auftrag des Bundes und der Länder Investitionen in den Bereichen Mittelstand oder Umwelt unterstützt. Dieses Jahr haben davon schon viele Siegen-Wittgensteiner Gebrauch gemacht. Simon Volkmann berichtet.
3: Laut Förderreport wurden 2026 bei uns bisher rund 1700 Projekte durch die KfW gefördert. Auf den Bereich Gründung und Unternehmen entfielen allein über 8 Millionen Euro Fördermittel. Das war deutlich mehr als im letzten Jahr. Der heimische CDU-Bundestagsabgeordnete Benedikt Büdenbender sieht das als gutes Zeichen. Unsere Unternehmen sind innovativ und investieren in mehr Effizienz, so Büdenbender in einer Mitteilung. Auch privat nehmen viele Siegen-Wittgensteiner die KfW in Anspruch. Häufig sind das etwa junge Familien, die sich durch die Förderung den Traum vom eigenen Haus erfüllen möchten, oder Hausbesitzer, die in eine neue Heizung investieren.
2: Die Feuerwehr in Holzhausen freut sich über ein neues Löschfahrzeug. Das bisherige war aus dem Jahr 1998 und damit mittlerweile deutlich zu alt. Das neue Fahrzeug wurde nochmal etwas verändert. Teile des alten Tankers konnten übernommen werden. Insgesamt hat das Ganze 560.000 Euro gekostet. Das Geld sei gut investiert, so Burbachs Bürgermeister Jonas Becker. Das neue Fahrzeug ist so ausgestattet, dass die Feuerwehrleute zum Beispiel auch löschen können, während der Wagen mit Schrittgeschwindigkeit fährt. Das kann gerade bei Waldbränden sehr nützlich sein. Zwischen Rinsdorf und Willensdorf hat es gestern einen kuriosen Wildunfall gegeben. Laut Polizei war eine 19-jährige Autofahrerin gegen 16 Uhr zwischen den beiden Orten unterwegs, als plötzlich ein Reh auf die Straße sprang. Das Tier prallte gegen die Beifahrerseite des Autos. Dabei riss der rechte Außenspiegel ab, flog durch das geöffnete Beifahrerfenster und traf die Fahrerin am Kopf. Dabei wurde sie verletzt und kam ins Krankenhaus. Das Reh überlebte den Zusammenstoß leider nicht. Der Sachschaden liegt laut Polizei bei rund 3.000 Euro. Das waren die Radio Siegen Nachrichten von hier mit Caroline Hartmann.
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0: Ein bisschen länger braucht ihr wie üblich zu dieser Zeit auf eurem Weg Richtung Köln. Die A4 Olpe-Köln zwischen Gummersbach und Bielstein. 1 Kilometer Stau, gut 6 Minuten obendrauf. Dasselbe gilt für die Gegenrichtung zwischen Engelskirchen und Gummersbach. Dann gerne vormerken, dass die A45, und zwar Gießen Richtung Hagen, zwischen Dillenburg und Haiger-Burbach, ab heute Abend bis Montagmorgen gesperrt ist. Da wird an der Talbrücke 6 Helden ein bisschen gewerkelt. Das Ganze gilt von heute Abend 21 Uhr bis Montagmorgen um 5.30 Uhr. Eine Radarkontrolle habt ihr noch durchgegeben. Danke dafür. Die steht in Siegen in der Talbrücke Achenbach und kontrolliert euch in beide Richtungen. Kommt gut und sicher an euer Ziel. Sonnig und trocken, so sind die Aussichten für euren weiteren Nachmittag hier in Siegerland und Wittgenstein. Oberstdorf kommt auf 23 Grad, Röspe auf 21. Im Laufe des Wochenendes wird es dann immer wärmer. Morgen schon 28 Grad, Sonntag 31 möglich. Regen erwarten wir dazu nicht.
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0: Super Wetteraussichten also für euer Wochenende, auch wenn wir Regen dringend brauchen. Hier geht's jetzt weiter mit den Hits im besten Mix. Benson Boone. I'm sorry.

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0: Repeat It, ganz neu, Martin Garrix und Ed Sheeran hier bei uns bei Radio Siegen, 20 vor 5 haben wir's. Quizfrage. Was ist älter als ich? Ja, es ist genau das, was im Hintergrund hört. Wer wird Millionär? Ja, die sind tatsächlich ja schon 27 Jahre lang im deutschen Fernsehen mit Günther Jauch immer auf diesem Sessel gegenüber empfängt da irgendwen. Ich weiß nicht, war Atze Schröder schon mal da?
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3: Ja, nee, ist klar. Jetzt war doch Jubiläum, hä? 25 Jahre, wer wird Millionär? Und ich weiß noch, wie im Jahr 2000 bei der RTL-Jahresprogrammvorstellung damals die Sendung präsentiert wurde. Ich weiß das wirklich noch. Ja, ich war dabei. Ja, da wurde auch alles Atze vorgestellt. Und ich war da und habe vollmundig in jedes Mikrofon vor der Kamera gesagt, das Quiz mit dem Jauch, das wird nix. Tja, da habe ich mal wieder einen guten Riecher gehabt, oder? Ist die Sendung eigentlich schon Weltkulturerbe? Der Moderator steht auf jeden Fall unter Denkmalschutz. Ich selbst war ja auch mal da, wurde aber mit einer 500.000 abgespeist. Wirklich wahr. Die Millionenfrage war aber auch echt unfair. Ich wusste die Antwort ja gar nicht. Naja, irgendwann gehe ich nochmal hin und dann gewinne ich 2 Millionen. Ja, dann wollen wir mal sehen, wer der Idiot ist. Der Einzige, der immer gewinnt, zu Recht, ist ja unser Bundesgünther. Der Jauch ist mittlerweile so reich, der zahlt die Gewinne schon aus eigener Tasche, nur damit es schneller geht.
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1: Die Red Hot Chili Peppers hier bei Radio Stiegen mit Can't Stop. Mehr von solchen Musikklassikern hört ihr vielleicht heute Abend in Bad Larsfe oder auch in Berleburg. Da haben wir Musikveranstaltungen, genauso wie in Netfen, freitags am Markt. Ihr seht sowas alles nochmal bei uns auf radiosiegen.de im Veranstaltungskalender. Haben wir die Aktionen alle eingetragen.

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0: unsere Nachrichten nach nur einem Spot.
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2: Mit Sarah Heinz, guten Tag. Die Pegelstände am Rhein kennen im Moment nur eine Richtung. Sie sinken und sinken, und zwar egal wo. An allen vier großen Messstationen in Köln, Düsseldorf, Emmerich und Duisburg-Ruhrort wurden neue historische Tiefstwerte erreicht. Das hat das Wasserstraßen- und Schifffahrtsamt Rhein mitgeteilt. Und Danny Hopper aus dem News-Team, eine Trendwende ist nicht in Sicht.
3: Nein, die Prognosen gehen alle in dieselbe Richtung. Bis einschließlich Dienstag werden die Pegelstände maximal um ein paar Zentimeter steigen. Das heißt, Schiffe können zwar weiter fahren, aber nur mit viel weniger Fracht als sonst. Deshalb hat die Chemieindustrie, die auch wie die Stahlbranche auf Lieferungen über Wasser angewiesen ist, nochmal vor Kürzungen in der Produktion gewarnt. Das Niedrigwasser ist ja nicht nur im Rhein ein Problem, auch die Donau ist zum Beispiel davon betroffen. Dadurch sind dort jetzt bei Budapest die Überreste von zwei Wehrmachtssoldaten, ein Motorrad und Tellermin entdeckt worden. Zuletzt waren ja schon Schiffswracks in Flüssen aufgetaucht. Es wird nicht ausgeschlossen, dass auch da noch Kriegstote drin sein könnten.
2: Neben der Trockenheit sorgt ja auch die Hitze weiter für Probleme, zum Beispiel in den Alpen.
3: Ja, dort müssen immer mehr Sommerskigebiete schließen. Ende Juli hatte ja Zermatt schon die Notbremse gezogen, jetzt auch Saas-Fee im Schweizer Kanton Wallis. Auch dort geht ab Montag nichts mehr. Das haben die Bergbahnen dort mitgeteilt. Das Skigebiet dort ist 3600 Meter hoch. Seit Wochen gehen die Temperaturen aber nicht mehr unter 0 Grad. Am Tag sind es dort 15, 16 Grad. Dadurch ist dort kein sicherer Skibetrieb mehr möglich. Die Sommerskigebiete werden vor allem von Skirennläufern genutzt. Die trainieren dort, um ihre Form für die Skirennen im Winter nicht zu verlieren. Das ist durch diesen heißen Sommer zur Zeit oft nicht mehr möglich.
2: Danke für die Infos, Danny. Mehr wichtige Meldungen sind das jetzt im Überblick. Nach den Vorfällen am Flughafen Leipzig wird darüber diskutiert, wie die Regeln zur Drohnenabwehr bei uns aussehen sollten. Bisher zum Beispiel nicht eindeutig geklärt ist, wer für die Erkennung, Überwachung und Bekämpfung von Drohnen eigentlich zuständig ist. Die US-Regierung will künftig wohl bei mehr Reisenden in die USA kontrollieren, was die Betroffenen auf ihren Social-Media-Accounts treiben. Unter anderem sollen auch die Online-Aktivitäten ausländischer Journalisten stärker überprüft werden. Das berichtet die Nachrichtenagentur The Daily Signal. An der Bonner Nordbrücke sind heute die Abrissarbeiten gestartet. Begonnen wurde bei der Vorlandbrücke auf der linken Rheinseite, die auf die Hauptbrücke führt. Nach Angaben der Autobahn GmbH soll das bis Montag dauern. Die Bonner Nordbrücke ist eine der wichtigsten Verkehrsachsen in der Region. Vor ihrer Sperrung im Juni wurde sie täglich von über 100.000 Autos genutzt. Viele Studierende fühlen sich in ihrem Alltag belastet und sind unzufriedener als die Gesamtbevölkerung im Land. In einer neuen Barmer-Umfrage gaben rund 42% der Studierenden an, dass ihr Wohlbefinden entweder schlecht oder eingeschränkt sei. Viel macht vor allem die eigene finanzielle Situation Sorgen. Neben dem Studium noch einen Nebenjob zu haben, sei aber nicht immer so leicht, auch weil die Arbeitsbelastung im Studium selbst oft schon sehr hoch sei. Mehr als ein Drittel der Befragten sei aber zufrieden mit ihrem Uni-Alltag. Und das waren die Nachrichten mit Sarah Heinz.
4: Wir switchen auf die Straßen. Das ist der aktuelle Radio Siegen Verkehrsservice. Wir haben aber keine längeren Staus oder Störungen für euch. Ihr kommt soweit gut durch. Nur eine Radarkontrolle. Siegen, Talbrücke, Achenbach. Hier wird in beide Richtungen geblitzt. Kommt gut und sicher an euer Ziel. Das Wetter für euch und euer Wochenende hier in Siegerland und Wittgenstein. Heute erstmal noch trocken und sonnig, also super um abends schön. Dann vielleicht ein bisschen später mit einem Jäckchen draußen zu sitzen, vielleicht an der Feuertonne oder so. Bietet sich super an. Morgen am Samstag dann bis zu 28 Grad, Sonntag bis zu 31, also pures Sommerwetter. Regen erwarten wir nicht, obwohl wir ihn gebrauchen könnten.
0: Das war das Wetter.
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4: Das dürfte ein Kaltstart aus der Hängematte gewesen sein für unseren Radio Siegen-Moderatoren Paul Bald. Und zwar bei der Krombacher Haustrunk-Challenge. Ja, die ist ja heute zum dritten Mal in dieser Ausgabe. Und zwar in Maiswinkel. Und da schalten wir gleich mal rüber, wie es da steht. 5 Challenges werden gespielt. Die Herausforderer, die Daubs, ja, die können Kisten Haustrunk gewinnen. Also Krombacher Kisten, egal ob Pilz oder alkoholfrei oder Spezi oder Fassbrause. Und Moderator Paul Bald, ja, der kann auch für unsere Redaktion was gewinnen. Ich hoffe deshalb natürlich, dass er gewinnt. 2 Spiele müssten gespielt sein. Wir schalten gleich mal rüber zu Paul Bald und unserem Reporter Florian Rubens vor Ort da in Maiswinkel. Bis dahin noch 2 Hits am Stück. Max Schepp ist mein Name. Schön, dass ihr dabei seid. Schönen Nachmittag.

0: Ja, da steht der eine da im Radio Siegen Trikot, der andere im Retro Sportfreunde Trikot und dann haben die was in der Hand, was irgendwie gar nicht dazu passt, nämlich eine Motorsäge. Hören wir jetzt mal rein.
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0: Ja, Radio Siegen Moderator Paul Bald, das ist der mit dem Radio Siegen T-Shirt, Trikot und der andere, das ist eben der Mann, bei dem das Ganze ausgeführt wird, nämlich Michel Daub und da ist die Krombacher Haustrunk Challenge gerade. Es werden 5 Spiele gespielt, ein Spiel ist eben gespielt worden, dabei ging es darum, mit einer Motorsäge Holzstücke abzuschneiden und zwar möglichst genau 33 cm. Ich habe gehört, gewonnen hat das der Hausherr, der Michel. Paul hat verloren. Wir schalten rüber zu unserem Reporter vor Ort, Florian Rubens. Wie sieht's denn gerade aus bei euch in Maiswinkel, Flo?
2: Hallo Max, es sieht wunderbar aus erstmal. Wir haben hier eine tolle Atmosphäre. Die Leute sind sowas von gastfreundlich, die Daubs hier. Wir haben erstmal eine Bratwurst bekommen, lecker Getränke gibt's von Krombacher und hier wurde sogar ein Riesenplakat gemalt zum doppelten 30. von Jana und Michel mit einem 30. Verkehrsschild. Radio Siegen ist drauf, Krombacher Haustrunk Challenge steht drauf. Und ja, im Garten ist es hervorragend, es ist wunderbar sonnig warm. Das erste Spiel, du hast es gerade richtig gesagt, hat der Michel gewonnen, hat 28 cm abgeschnitten und damit 3 Kisten gewonnen. Das zweite Spiel haben wir gerade eben auch schon gespielt. Da ging es darum, Promis lebend und tot nach Alter zu sortieren. Und auch da hat der Michel gewonnen und zwar relativ klar. Das heißt, auch da 3 Kisten, es steht 6-0 für Team Daub. Und wir sind jetzt bei Spiel 3 und da habe ich die Holzklötze, die wir bei Spiel 1 hatten, mal auf ein weißes Blatt Papier gelegt. Und ich erkläre euch beiden jetzt erstmal, worum es hier geht. Aber Michel Daub sitzt nicht mehr hier, denn Michel, ich habe gerade eben gesagt, es geht ein bisschen um Geschicklichkeit und Kreativität. Du hast wen eingewechselt?
3: Genau, ich habe jemand ganz Kreatives eingewechselt und zwar jemanden, der sich sehr, sehr gut auskennt, was das Thema Kreativität und Kunst angeht. Und ich dachte, da wäre mein Namensvetter, der Michel, genau der Richtige dafür.
2: Warum ist das ein Spiel für dich?
4: Das ist eine gute Frage. Ich glaube, ich kann gut was auf Schnelligkeit machen und bin super am Werfen.
2: Okay, ich hatte schon ein bisschen angeteasert, worum es geht, Paul, du weißt noch gar nichts, ne?
5: Überhaupt nicht, aber was hat das jetzt mit Kreativität zu tun? Also warum, was hast du mit Kunst zu tun? Das würde ich jetzt gerne mal noch eben kurz zurückgeben, wieder an Michel die Frage.
4: Was ich mit Kunst zu tun habe?
5: Er hat gesagt, du kannst so gut mit Kunst, ich kennst dich aus.
4: Nein, ich studiere Architektur, deswegen wahrscheinlich.
2: Jetzt wird ein Schuh draus, weil Paul, wenn ich dir jetzt die Challenge erkläre, wird da auf jeden Fall ein Schuh draus. Also ihr habt ein Blatt Papier unter einem Stück Holz liegen. Das ist das Holz, das hat nichts zu bedeuten, das ist einfach nur, damit das Papier nicht wegfliegt. Ihr habt jetzt 1 Minute Zeit, aus diesem Stück Papier einen Papierflieger zu basteln. Der muss nicht schön aussehen, der muss funktional sein. Denn von eurem Platz, ihr sitzt gerade vor so einem Tisch, steht ihr nach diesen 1 Minute auf und nacheinander, ihr müsst jetzt dann zählt es nicht mehr auf Zeit, ihr werft diesen Papierflieger und der am weitesten geht, gewinnt diese Challenge. Soweit verstanden?
5: Total verstanden. Ich war früher Weltmeister im Papierflieger bauen, ich schwöre, aber ich habe vergessen, wie der ging.
2: Ui!
5: Ich hab das Endprodukt vor Augen, ich krieg den Lösungsweg gerade nicht in den Kopf. Kann ich noch 2 Minuten nachdenken? Nee,
2: nein, Paul. Und damit läuten wir das Ganze nämlich jetzt ein. Ich gebe den Startschuss zum Falten. Die Minute für euch läuft ab jetzt. Ich sehe erstmal, es geht vollkommen anders gefaltet. Einmal wird längs gefaltet, einmal wird quer gefaltet. Paul geht gerade eher so in die Richtung Schwalbe, obwohl, nee, das ist mal ein Quadrat, das macht gar keinen Sinn. Und hier auf der Seite sieht es so aus wie so eine lange Rakete. Den habe ich früher auch gemacht. Der wird jetzt nochmal zweifach vorne an der Spitze gefaltet und sieht jetzt tatsächlich aus wie so ein länglicher Flieger. Paul, ich nehme alles zurück. Es sieht wirklich wie eine Schwalbe aus, die er gerade bastelt. Und kurz mal der Check auf die Zeit, wie lange wir noch haben. Wir haben noch 30 Sekunden. Ihr seid sehr gut in der Zeit. Es sieht schon fast fertig aus. Ihr könnt jetzt an den Feinschliff gehen. Wie sieht's aus mit euch beiden? Ich glaube, dass es beide auf jeden Fall fliegen werden. Aber wie weit? Das ist die große Frage. Wir gehen gleich so langsam, aber sicher aufs Ende zu. Hinten kommt bei Paul jetzt noch so ein Knick rein. Paul ballt so ein Knick rein. Das habe ich früher auch gemacht. Ich weiß nicht, ob das was bringt, aber Paul, ich kenne diese Taktik. Und bei Michel sieht das auch sehr, sehr gut aus. Vorne wird nochmal aufgefächert. Und jetzt in 3, 2, 1, Finger weg. So, der Papierflieger ist gebaut. Paul, was sagst du? Bist du zufrieden?
5: Ich habe mich wieder erinnert. Ich bin sehr dankbar, dass ich es wieder geschafft habe, nochmal an meinem Gehirn zu graben. Ich hatte früher so ein Origami-Buch, da waren mehrere Papierflieger drin. Ich hatte wirklich eins.
2: Das sieht gut aus.
5: Und das ist jetzt das Modell. Ich habe hier die Flügel noch so ein bisschen hochgebogen, um die Aerodynamik zu gewährleisten.
2: Wie nennst du den?
5: Das ist der Starfighter.
2: Starfighter von Paul tritt an gegen von Michel. Wie nennst du das Teil?
4: Der sieht auf jeden Fall sehr massiv aus im Vergleich zu Pauls.
2: Massive Attack. So. So, also ihr beiden, dann steht doch gerne mal auf und dann wollen wir auch relativ schnell werfen. Wie ist es euch lieber? Wollt ihr beide gleichzeitig werfen oder jeder einzeln?
6: Kann ich noch eine Modifikation machen?
2: Nein, okay. Modifikationen sind aus. Bitte hinter der Tischkante stehen bleiben, damit wir hier von der Tischkante auch messen können. Wir machen nacheinander. Ich sag mal, der Paul fängt an. Paul, fang an. Wir haben hier das Maßband. Wir können das gerne hier schon mal vorne ansetzen am Tisch, damit wir gleich schneller messen können. Das machen wir hier. Die Mia assistiert mir. Vielen Dank dir dafür.
5: Das ist auch die richtige Wurftechnik erforderlich, weil man natürlich nicht zu sehr mit Schmackes werfen darf. Er darf es ja nicht überschlagen.
2: Ne? Ja, Paul. Nicht schwätze, werfe. Und das läuft jetzt. Ei! Ja, Leute, das war ja sowas von schlecht. Leute, das glaubt ihr nicht, wie schlecht das war. Das war ein...
7: Wie viel? 1,12 Meter.
2: 1,12 Meter, Paul! Das ist jetzt nicht dein Ernst. Komm mal her. Schäm dich mal bitte live im Radio.
6: Ich bin so enttäuscht. Das Origami-Buch ist völlig in die Hose gegangen. So, ich weiß nicht, was habe ich früher anders gemacht?
2: Setzen 6. Also Michael, no pressure, aber das schaffst du.
4: Ich hoffe doch.
2: Also, dein Wurf auf 3. 1, 2, 3. Oh, nochmal ansetzen. Ui. Also ich sag mal, es war jetzt auch keine Meisterleistung, aber rein nach Augenmaß würde ich sagen, das reicht locker aus. Und Mia, was haben wir da vorne? 2,50 Meter für Michel. Bist du zufrieden?
4: Wunderbar, neuer Weltrekord.
2: Hauptsache gewonnen. Dritte Challenge geht auch an Team Daub. 9:0. 9 Kisten für euch. Hervorragend. Und damit, Max, zurück zu dir ins Studio.
0: Flo, dass du dich so freust. Das geht doch alles von unserem Konto für die Redaktion ab. Paul kann ja für uns Kisten gewinnen. Jetzt bringt er wieder 0 mit.
2: Also wenn du diesen Wurf gesehen hättest. Da, wirklich. Da, wir haben keine Kiste verdient. Keine einzige.
0: Ich hoffe, er gewinnt zumindest das letzte Spiel, das vierte und dann auch das Jackpot-Spiel. Da gibt's noch ein paar Kisten. Danke dir, Flo, für die Eindrücke. Also da hat unser Radio-Siegen-Reporter Paul Bald ein bisschen vergessen, was er früher im Origami-Buch gelernt habt. Aber ihr könnt das Ganze noch sehen, gleich bei uns in der Instagram-Story. Also gerne mal vorbeischauen, dann seht ihr da den Paul und den missratenen Papierflieger.
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0: Sunrise Avenue mit Hollywood Hills. Es ist 5:30.
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0: Jetzt von und mit Caroline Hartmann. Hallo Caro.
2: Guten Tag. In Thailand hat ein Jugendlicher 7 Menschen erschossen. Nach Polizeiangaben tötete der 14-Jährige mit der Pistole seines Großvaters zuerst seine Großeltern. Anschließend erschoss er in seiner Schule 5 Beschäftigte, darunter 2 Lehrer. Mehr als 30 weitere Menschen wurden verletzt, 9 von ihnen lebensgefährlich. Fast jeder zweite Selbstständige in Deutschland klagt über fehlende Aufträge. Das zeigt eine Umfrage des IFO-Instituts. Demnach sieht mehr als ein Fünftel der Solo-Selbstständigen und Kleinunternehmen ihre wirtschaftliche Existenz akut gefährdet.
1: Und jetzt die Nachrichten von hier.
2: Wer in seine Firma oder privat in sein Eigenheim investieren will, hat dafür selten das nötige Geld zur Hand. Viele greifen dann auf die KfW-Bank zurück. Das ist eine deutsche Förderbank, die im Auftrag des Bundes und der Länder Investitionen zum Beispiel in den Bereichen Mittelstand oder Umwelt unterstützt. Dieses Jahr haben davon viele Siegen-Wittgensteiner schon Gebrauch gemacht. Simon Volkmann berichtet.
3: Laut Förderreport wurden 2026 bei uns bisher rund 1700 Projekte durch die KfW gefördert. Auf den Bereich Gründung und Unternehmen entfielen allein über 8 Millionen Euro Fördermittel. Das war deutlich mehr als im letzten Jahr. Der heimische CDU-Bundestagsabgeordnete Benedikt Büdenbender sieht das als gutes Zeichen. Unsere Unternehmen sind innovativ und investieren in mehr Effizienz, so Büdenbender in einer Mitteilung. Auch privat nehmen viele Siegen-Wittgensteiner die KfW in Anspruch. Häufig sind das etwa junge Familien, die sich durch die Förderung den Traum vom eigenen Haus erfüllen möchten, oder Hausbesitzer, die in eine neue Heizung investieren.
2: Nach 2 Vorfällen in Bad Berleburg, die möglicherweise einen antisemitischen Hintergrund haben, ermittelt jetzt der Staatsschutz. In der Nacht zu gestern wurde dort ein jüdisches Mahnmal beschädigt. Oben auf der Skulptur war ein großer Davidstern angebracht. Der wurde abgesägt und daneben in die Wiese geworfen. Der zweite Vorfall passierte schon vor einer Woche. Auf dem jüdischen Friedhof hatten Unbekannte im Bereich der Gräber die Erde umgegraben. Warum, ist unklar. Die Feuerwehr in Holzhausen freut sich über ein neues Löschfahrzeug. Die Gemeinde Burbach hat insgesamt 560.000 Euro dafür investiert. Das bisherige Fahrzeug war aus dem Jahr 1998 und damit mittlerweile deutlich zu alt. Der neue Wagen wurde etwas verändert. Teile des alten Tankers konnten dort noch mitverwendet werden. Das Geld sei gut investiert, so Burbachs Bürgermeister Jonas Becker. Das neue Fahrzeug ist so ausgestattet, dass die Feuerwehrleute auch löschen können, während der Wagen mit Schrittgeschwindigkeit fährt. Das kann zum Beispiel gerade bei Waldbränden sehr nützlich sein. Das waren die Radio Siegen Nachrichten von hier mit Caroline Hartmann.
0: Danke dir, Caro. Wir gehen rüber auf die Straßen. Das ist der aktuelle Radio Siegen Verkehrsservice. Da ist es gerade relativ ruhig. Ihr habt kaum Zeitverlust. So ein bisschen hier. B508 zwischen Kreuztal und Hilchenbach. Rund 7 Minuten kommen hier oben drauf. Dann haben wir noch eine Meldung von der Autobahn. Da bitte ein bisschen vorsichtig sein. Die A4 Köln-Olpe zwischen Gummersbach und Reichshof-Berg-Neustadt haben wir eine ungesicherte Unfallstelle. Da also vorsichtig fahren. Und mindestens hier gibt es ein teures Foto. Siegen auf der Talbrücke Achenbach. Hier wird in beide Richtungen geblitzt. Kommt gut und sicher an euer Ziel. Die Wetteraussichten für euren Freitagabend: trocken und sonnig, bis zu 23 Grad. Morgen am Samstag dann wird's wärmer. 28 Grad in der Spitze, in den Tieflagen hier rund um Siegen. Bad Berleburg schafft so 25 Grad. Am Sonntag gehen wir noch weiter höher, wieder über die 30 Grad. Dazu erwarten wir keinen Regen.
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0: 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Unsere Radio Siegen Gothic Pop Party. Ja, die andere Kult-Hit Party. Es gibt noch ein paar Tickets, die könnt ihr noch ergattern. Die Frage ist, was ist Gothic Pop genau? Welche Musik wird da gespielt? Sprechen wir gleich genau drüber. Unter anderem Songs von der Band The Cure sind dabei. Also dranbleiben, in 5 Minuten erfahrt ihr mehr darüber. Und dann seid ihr vielleicht heute Abend dabei, wenn ihr noch nichts vorhabt. Bei der Radio Siegen Gothic Pop Party im Bruchwerk Theater. Das ist jetzt Alex Warren mit Ordinary. Und ich bin Max Schepp. Grüße.
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Ace of Base, Life is a Flower hier bei Radio Siegen. Auch ein Hit, da werde ich nie müde, den zu hören. Gleich haben wir es, 19 Minuten vor 6. Und heute Abend gibt es ja was Neues. Eine Radio Siegen Kult-Hit-Party, aber in einer anderen Edition, nämlich in der Gothic Pop Music Edition. Das heißt konkret sowas hier.

0: Ja, das ist Musik von The Cure, The Mission oder den Sisters of Mercy. Das dann im Bruchwerktheater heute Abend. Das wird dann ein Abend mit, naja, eher so düsterer Tanzmusik, aber trotzdem ganz vielen fröhlichen Mienen. Und es ist auch gleichzeitig eine Abrissparty. Nicht nur wegen der Musik, weil ihr da richtig abrockt dann, sondern weil das Bruchwerktheater ja kurz danach umzieht. Das heißt, da muss im Grunde alles raus und ihr könnt euch dann auch, naja, nicht wie die Axt im Walde benehmen, aber ihr müsst jetzt nicht sofort das Bier, das ein bisschen umgeschüttet wird, wegwischen.
1: Ja, genau, das ist ja nicht so schlimm, hier kann mal Bier umfallen.
0: Ja, aber Licht und Ton, die dürfen natürlich nicht nass und dreckig werden. Die sind übrigens jetzt noch da, werden erst nach der Party abgebaut und sind vom Feinsten da im Bruchwerktheater.
1: Für Theaterzwecke brauchen halt auch eine gute ausdefinierte Tontechnik und Lichttechnik. Und das ist richtig gut, das kracht. Und unser Kollege, der den Licht und Ton betreuen wird, der ist schon heiß wie Frittenfett, das richtig krachen zu lassen.
0: Und an den Turntables stehen wird unser Radio-Sieg-Moderator Steffen Ziegler. Der war eben schon in der Redaktion, war schon heiß. Schwarze Klamotten hat er an, habe ich gesehen, so ein schwarzes T-Shirt zum Beispiel. Und dann ist er hochgestiefelt Richtung Bruchwerktheater. Und dann legt er eben gleich auf, zum Beispiel sowas hier von The Cure, der Love Song. Und ihr könnt eben jetzt noch vorbeischauen. Es gibt noch Tickets für 12 Euro. Das Ganze ist dann eben gleich im Bruchwerktheater ab 21 Uhr. Wichtig, es passen nur 200 Leute rein und es sind ja schon viele Tickets weg. 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Ich wünsche euch da viel Spaß bei.
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gleich 6:11. Hier bei Radio Siegen. Das war der Freitagnachmittag mit mir. Max Schepp ist mein Name. Ich bin gleich ab 18 Uhr raus. Dann übernimmt Natascha Wittmark mit euch. Ich wünsche euch jetzt ein tolles Wochenende. Macht's euch schön. Ich spiele euch jetzt zum Abschluss nochmal einen Hit richtig zum Mitsingen. Madonna ist das mit Material Girl. Macht's gut und Grüße.

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1: Mit Sarah Heinz, guten Abend. Aus der deutschen Wirtschaft gibt es heute noch mal gute Nachrichten. Die deutschen Exporte sind im Juni auf einen neuen Rekordwert gestiegen. Insgesamt wurden Waren im Wert von mehr als 139 Milliarden Euro in alle Welt verkauft und damit so viel wie noch nie in einem Monat. Das hat das Statistische Bundesamt mitgeteilt. Danny Hopper aus dem News-Team, was sind denn die Gründe dafür?
2: Das liegt vor allem am guten Geschäft mit den EU-Staaten. Allein in die sind Ausfuhren von fast 80 Milliarden Euro geflossen und auch die Exporte nach Großbritannien haben deutlich angezogen. Und das beides war extrem wichtig, denn das Geschäft mit den USA ist im Juni deutlich eingebrochen. Aber wie gesagt, das konnte man gut kompensieren und dass es bei den Exporten so gut läuft, ist auch extrem wichtig für die deutsche Wirtschaft, denn die Menschen bei uns sind weiter nicht so in Kauflaune und sparen lieber wegen der hohen Preise für Sprit oder Lebensmittel. Und deshalb sorgen diese neuen Zahlen jetzt zumindest für etwas Optimismus.
1: Aber auch nur für etwas. Die deutsche Industrie- und Handelskammer sagt ja, dass es für eine Entwarnung noch zu früh sei.
2: Ja, denn natürlich gibt es da noch viele Unbekannte. Die Spannungen und Kriege in Nahost, die geschlossene Straße von Hormus und jetzt auch noch das historische Niedrigwasser im Rhein. Das sind alles Faktoren, die Wirtschaft bremsen. Dazu bleibt natürlich auch die Zollpolitik von US-Präsident Trump immer ein Unsicherheitsfaktor. Und in Schlüsselbranchen wie dem Auto- und Maschinenbau bekommt Deutschland immer mehr Konkurrenz aus China. Deshalb sagt jetzt zum Beispiel auch der Bundesverband der deutschen Industrie, man brauche jetzt mehr als nur einen leichten Aufschwung. Man müsse auf einen kräftigen und langfristigen Wachstumspfad kommen.
1: Danke, Danny, für die Infos. Noch mehr wichtige Themen hört ihr jetzt in der Zusammenfassung. Die kürzlichen Gespräche zwischen dem Libanon und Israel sollen insgesamt gut gelaufen sein, so die Angaben von Vermittlerland USA. Beide Seiten seien sich mit Blick auf die Ausweitung der Pilotzonen demnach näher gekommen. Finale Ergebnisse gibt es bisher aber wohl nicht. Die US-Luftfahrtaufsicht will rund 470 Flugzeuge auf Risse rund um die Maschinentüren prüfen lassen. Konkret gehe es um Flugzeuge des Typs Boeing 737 MAX. Beim Vorläufertyp sei das Problem in den letzten Jahren aufgetaucht, deswegen würden die Inspektionen jetzt ausgeweitet. In Indonesien wurde ein aggressiver Affe eingefangen, der tagelang für Chaos gesorgt haben soll. Laut Rettungsdienst vor Ort hatte er 18 Menschen bei Angriffen verletzt, darunter auch Kinder. 40 Schulen wurden geschlossen, bisher ohne Entwarnung. Die Behörden befürchten, dass es noch weitere angriffsbereite Affen geben könnte. In immer mehr Bereichen in unserem Alltag nutzen viele inzwischen die KI, auch bei der Urlaubsplanung. Laut einer neuen Bitkom-Umfrage lässt sich jeder Vierte bei der Wahl des Urlaubsziels von künstlicher Intelligenz beraten. Knapp 2/3 waren demnach offen für Vorschläge. Ungefähr genauso oft wird die KI auch bei Empfehlungen für Unterkünfte befragt. Häufig komme die KI auch im Urlaub selbst zum Einsatz, zum Beispiel um Ausflüge oder Besuche in Restaurants zu planen. Die Studienmacher sagen aber, dass die Routen und Öffnungszeiten immer mit verlässlichen Quellen vor Ort abgeglichen werden sollten. Und das waren die Nachrichten mit Sarah Heinz.
3: Das Wetter.
4: Ja, die Wolken über uns, die sehen schon so ein bisschen danach aus, als könnte da was runterkommen, ne? Aber nein, meistens bleibt es trocken heute Abend. Morgen auch und dazu sind dann die Wolken auch wieder weg. Es wird sonnig bei uns und sommerlich warm. 26 bis 30 Grad bekommen wir dann in der Spitze.
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4: Wir schauen auf die Autobahn, das sind hier die längsten Staus. A2 Dortmund-Hannover zwischen Bad Alsen und Lauenau. 5 Kilometer, eine Viertelstunde dauert es länger. A2 Hannover-Dortmund jetzt zwischen Bad Alsen-Ost und Feldheim. 4 Kilometer nach einem Unfall, eine knappe halbe Stunde müsst ihr mehr einrechnen. Dann A3 Köln-Oberhausen zwischen Duisburg-Wedau und Oberhausen-Lierich. 3 Kilometer, eine knappe Viertelstunde müsst ihr da mehr einrechnen. A40 Duisburg-Essen zwischen Mülheim-Winkhausen und Essen-Frohnhausen. 3 Kilometer, eine knappe halbe Stunde dauert es länger. A43 Wuppertal-Recklinghausen zwischen Kreuz-Bochum und Herne-Eickel. 3 Kilometer, knappe 20 Minuten kommen on top. Und noch die A61 Mönchengladbach-Koblenz zwischen Rheinbach und Grafschaft-Ringen. 5 Kilometer Stau, eine Viertelstunde on top.
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4: Natascha Wittmark hier, hallo zusammen. Einen schönen Freitagabend euch. Wir sind ja noch in unserer Fahrradwoche und da haben wir über ein wirklich wichtiges Thema noch gar nicht so viel gesprochen, und zwar den Fahrradhelm. Ja, es ist schwer darunter eine Frisur sicher von A nach B zu bringen, aber dafür bringt er ja euren Kopf sicher von A nach B, ne? Und trotzdem trägt den tatsächlich nicht mal jeder Zweite. Ja, was soll das? Frage ich mich auch. Warum ihr das ändern solltet, da sprechen wir gleich mal genauer drüber.

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1: Freitagabend in unserer Fahrradwoche und weil ihr ja auf unserer Homepage die schönsten Radtouren in NRW durchforstet habt, werdet ihr natürlich jetzt am Wochenende ganz viel Zeit auf dem Fahrrad verbringen. Und da habt ihr dann natürlich, ihr seid ja vorbildlich, einen Helm auf. Kollege Robert Janz, das ist ja das wichtigste Accessoire beim Fahrradfahren.
2: Naja, ich sag mal so, ein Helm verhindert natürlich keinen Unfall, aber wenn es mal kracht oder es brenzlig wird, dann kann er die Folgen natürlich deutlich abmildern. Mhm. Und dazu gibt es auch Zahlen. Also eine große Analyse mit über 50 Studien zeigt, bei verunglückten Radfahrern war das Risiko für Kopfverletzungen mit Helm fast 50% kleiner, für schwere Kopfverletzungen sogar etwa 60%. Ganz wichtig ist natürlich, der Helm muss passen und vor allem auch richtig sitzen.
1: Und du hast dich da mal schlau gemacht, worauf sollte man denn da beim Kauf achten?
2: Zuerst auf die Kennzeichnung. Auf dem Helm sollten das CE-Zeichen und der Hinweis auf die EU-Norm stehen. Dann unbedingt anprobieren. Also der Helm soll waagerecht sitzen, etwa 2 Finger breit über den Augenbrauen und beim Kopf schütteln, darf er nicht so verrutschen, ne? Kann man dann testen. Und er soll natürlich auch nicht drücken. Und unter dem Kinn bleibt ungefähr 1 Finger Platz. Im Fahrradladen des Vertrauens, da wird man euch aber mit Sicherheit auch perfekt beraten können.
1: Ja, das ist aber wie bei der Sonnencreme, ne? Teurer heißt jetzt nicht automatisch sicherer.
2: Nein, Tests zeigen, der Preis allein sagt wenig über den Schutz aus. Wichtig sind außerdem eine einfache Verstellung, ein zuverlässiger Verschluss, dann eine gute Belüftung und möglichst helle Farben und Reflektoren. Denn ein unbequemer Helm, ganz wichtig, der bleibt schnell zu Hause und da hilft er nicht. Und natürlich sollte er einem auch optisch gefallen, ist auch wichtig.
1: Ja, und ganz wichtig natürlich, wenn ihr dann doch mal stürzt beim Fahren, holt euch einen neuen Helm, denn dann ist der alte eventuell nicht mehr sicher genug.
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0: Es ist 6:30.
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0: Mit Caroline Hartmann, guten Abend. Rheinland-Pfalz und das Saarland setzen wegen des anhaltenden Niedrigwassers am Rhein das Sonn- und Feiertagsfahrverbot für bestimmte Lkw-Transporte vorübergehend außer Kraft. Das berichtet die Bild-Zeitung. Die Ausnahmeregelung gilt demnach bereits ab diesem Wochenende bis Ende September. In Siegen hat es vorhin in einer Wohnung gebrannt. Betroffen war laut Polizei ein Mehrfamilienhaus in der Straße am Südhang. Gegen 6:20 wurde die Feuerwehr alarmiert. Mittlerweile ist das Feuer aber gelöscht. Laut Polizei war wohl ein Lüfter in Brand geraten. Die Bewohnerin wird aktuell noch wegen einer möglichen Rauchgasvergiftung untersucht. In Bad Berleburg hat es zwei Vorfälle gegeben, die möglicherweise einen antisemitischen Hintergrund haben. Der Staatsschutz ermittelt. In der Nacht zu gestern wurde dort ein jüdisches Mahnmal beschädigt. Auf der Skulptur war oben ein großer Davidstern angebracht. Der wurde abgesägt und in die Wiese geworfen. Der zweite Vorfall passierte schon vor einer Woche. Auf dem jüdischen Friedhof hatten Unbekannte im Bereich der Gräber die Erde umgegraben. Warum, ist unklar. Die Feuerwehr in Holzhausen hat ein neues Löschfahrzeug. Die Gemeinde Burbach hat dafür insgesamt 560.000 Euro ausgegeben. Das bisherige Fahrzeug war aus dem Jahr 1998 und damit deutlich zu alt. Das neue Fahrzeug ist so ausgestattet, dass die Feuerwehr auch löschen kann, während der Wagen mit Schrittgeschwindigkeit fährt. Das kann zum Beispiel bei Waldbränden sehr nützlich sein. Das waren die Radiosiegen-Nachrichten von hier mit Caroline Hartmann. Wir schauen aufs Wetter. Der Abend bringt einige Wolken, aber die Sonne ist auch noch dabei. Regen fällt dazu nicht. Der Samstag wird dann sehr sonnig und auch wieder deutlich wärmer. Bis zu 28 Grad sind morgen drin. Und am Sonntag kommt die Hitze zurück. Das Ganze dann bei bis zu 33 Grad. Der aktuelle Radio Siegen Verkehrsservice mit einem Hinweis für alle, die heute Abend oder am Wochenende auf der A45 unterwegs sind. Die Autobahn ist zwischen den Anschlussstellen Dillenburg und Haiger-Burbach in Fahrtrichtung Dortmund voll gesperrt. Betroffen ist der Zeitraum von heute Abend 21 Uhr bis Montag früh um 5:30. Dort finden in dieser Zeit unter anderem Arbeiten an der Talbrücke Sechshelden statt. Außerdem kennen wir im Moment noch zwei Radarkontrollen. Kontrolliert wird in Siegen auf der Talbrücke Achenbach in beide Richtungen. Und nochmal Siegen, Wichernstraße in Richtung Leimbachstraße. Gute Fahrt!

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0: Control. Ja, die Sommerpause für die Fußballer ist zu Ende.
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0: Zumindest für die aus der zweiten und dritten Liga, denn die starten ja heute und da steckt ja viel Tradition und vor allem NRW drin. Fortuna Düsseldorf muss da gleich zum Auftakt gegen Waldhof Mannheim ran in der dritten Liga. Udo Kreuer aus der Sportredaktion, hätten wir dieses Gespräch vor 30 Jahren geführt, wir wären deutlich jünger und hätten über die erste Liga gesprochen.
2: Ja, ganz klar, denn man muss in Liga 3 neben Düsseldorf eben auch Clubs wie Preußen Münster, Viktoria und Fortuna Köln, Rot-Weiß Essen, den SC Verl und vor allem den MSV Duisburg und Alemannia Aachen im Blick haben. Alles Clubs aus NRW und Clubs, die in der deutschen Elite-Liga auch schon mal mit dabei waren und auch Titelträger sind. Jetzt heißt es entweder die Klasse halten oder, wenn es gut läuft, wieder rauf in Liga 2. Das werden sicher vor allem die Düsseldorfer denken nach dem unglücklichen Abstieg oder auch die Essener, die den Aufstieg in der letzten Saison nur knapp verpasst haben.
0: Wenn man die Clubnamen so hört, wir dürfen uns auf eine spektakuläre dritte Liga freuen.
2: Ja, da bin ich ganz klar mit dabei und nicht nur bei den Namen, auch die Stadien sind ja teilweise erstligareif. Düsseldorf, klar, da passen 54.000 Zuschauer rein. In Duisburg und Aachen können über 30.000 Fans bei den Heimspielen mit dabei sein. In Münster wird ja noch gebaut, aber wenn man da im kommenden Jahr fertig ist, haben wir da eine topmoderne Fußballarena mit 20.000 Plätzen. Den Fans wird also was geboten und vor allem die NRW-Duelle sollte man da nicht verpassen. Düsseldorf gegen Duisburg am 5. Spieltag oder Preußen Münster gegen Rot-Weiß Essen am 8. Spieltag wären da so meine ersten Empfehlungen.
0: Und wie gesagt, gleich um 19 Uhr ist Anpfiff zwischen Düsseldorf und Waldhof Mannheim. Danke, Udo Kreuer.
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1: Mit Sarah Heinz, guten Abend. Der Drohnenvorfall am Leipziger Flughafen beschäftigt weiter die Ermittler und die Politik. Die Bundesregierung hatte auch schon den Nationalen Sicherheitsrat einberufen, um darüber zu beraten. Sicherheitsexperten sind sich nämlich einig, der Einsatz einer Drohne mit Sprengstoff habe eine neue Qualität. Unklar ist noch immer, wer dahinter steckt. Danny Hopper aus dem News-Team, SPD-Innenexperte Fiedler, hat aber das Wort Russland in den Mund genommen.
2: Ja, bisher hat man sich ja mit Schuldzuweisungen sehr zurückgehalten. Fiedler hat jetzt aber in der ARD gesagt, entweder sei das Russland gewesen oder jemand habe gewollt, dass es so aussehe, als wenn es Moskau gewesen wäre. Sollte Russland aber wirklich dahinter stecken, wäre das ein kriegerischer Akt, sagt Fiedler. Was der Vorfall auf jeden Fall gezeigt hat, ist, dass Deutschland eine Lücke hat, was die Drohnenabwehr anbelangt. Deshalb wird jetzt auch gerade heftig darüber gestritten, wer eigentlich dafür zuständig ist, also die Drohnenerkennung, die Überwachung, aber auch die Bekämpfung. Auch der Terrorexperte Neumann sagt, die Politik spreche seit Jahren darüber, wirklich passiert sei hier aber nichts.
1: Unklar ist ja auch noch, was mit dem zweiten Objekt ist, das mit einer Frachtmaschine zusammengestoßen war.
2: Ja, das wurde immer noch nicht gefunden und man weiß auch immer noch nicht, was genau es überhaupt war. Eine Hundertschaft der Polizei hat heute nochmal das Gelände an der nördlichen Start- und Landebahn durchsucht. Schon gestern war der Bereich ja durchkämmt worden, allerdings ohne Erfolg. Sachsens Innenminister Schuster hat heute nochmal gefordert, den Leipziger Airport besser zu schützen, weil er eine erhebliche strategische Bedeutung habe. Denn er gilt ja als Umschlagplatz für militärische Hilfslieferungen in die Ukraine.
1: Danke für die Infos, Danny. Noch mehr Themen jetzt kurz und kompakt. Nach der vielen Kritik hat Unionsfraktionschef Frei jetzt nochmal um die Unterstützung des Rentenpakets geworben. Das sagte er in einem ARD-Interview. Den Vorschlag der Rentenkommission bezeichnete er dabei als einen Kompromiss zwischen den Generationen. US-Präsident Trump versucht offenbar schon wieder, das US-Geburtsrecht bestimmter Gruppen einzuschränken. Babys von Müttern, die demnach nur für die Geburt in die USA reisen würden, sollen künftig nicht mehr die amerikanische Staatsbürgerschaft bekommen. Wie genau geprüft werden soll, mit welchem Zweck jemand in die USA einreist, ist aber nicht klar. Das Mittelmeer wird immer heißer. Auf Mallorca zeigte die Messboje im Wasser eine neue Rekordtemperatur von über 33 Grad. Im westlichen Mittelmeer liegen die aktuellen Wassertemperaturen 4 Grad über dem langjährigen Durchschnitt. Forschenden zufolge hat daran vor allem der menschengemachte Klimawandel Schuld. In den letzten Tagen hatte die SPD immer wieder darauf gepocht, dass nach Bundespräsident Steinmeier eine Frau das Amt übernehmen solle. Auch aus der Union sind Stimmen in diese Richtung lauter geworden. Den meisten Menschen in Deutschland ist das Geschlecht aber offenbar egal. Eine Forsa-Umfrage im Auftrag von RTL und NTV hat gezeigt, dass fast 3 von 4 Befragten bei der Frage keine Präferenz hätten. Bei den Befragten mit Präferenz ist der Unterschied aber deutlich. Fast 4-mal so viele von ihnen wünschen sich eine weibliche Nachbesetzung, keine männliche. Und das waren die Nachrichten mit Sarah Heinz.
3: Das Wetter.
4: Es bleibt bewölkt heute Abend, aber trocken. Morgen am Samstag bekommen wir dann ganz viel Sonne und nur wenige Wolken schieben sich vor die Mal. Dazu wird es auch wieder deutlich wärmer. Die Temperaturen steigen auf 26 bis 30 Grad in der Spitze.
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4: Wir schauen auf die Autobahn. Das sind hier die längsten Staus. A2 Dortmund-Hannover zwischen Bad Alsen und Lauenau. 4 Kilometer. Gute 10 Minuten müsst ihr mehr anrechnen. Nochmal A2 Hannover-Dortmund jetzt zwischen Bad Alsen und Veltheim. Auch 4 Kilometer Stau, 9 Minuten kommen obendrauf. Dann A3 Frankfurt-Köln zwischen Siebengebirge und Loma, 2 Kilometer, 6 Minuten plus. Die A40 Duisburg-Essen zwischen Mülheim-Winkhausen und Essen-Frohnhausen, 3 Kilometer. Eine gute Viertelstunde dauert es länger. A46 Düsseldorf-Heinsberg zwischen dem Dreieck Neuss-Süd und Neuss-Nord, 1 Kilometer, 6 Minuten plus. Und noch die A57 Nimwegen-Krefeld zwischen Rheinberg und Kamp-Lindfort, auch 1 Kilometer, 10 Minuten kommen da obendrauf.
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4: Natascha Wittmark hier, hallo. Ja, wir gehen mit großen Schritten Richtung Wochenende und mit Lost Frequencies. Das ist Head Down.

0: Taylor Swift. Ja, diese Woche dreht sich bei uns alles ums Fahrrad. Wir gucken uns mit euch an, worauf ihr beim Fahrradkauf achten müsst, holen uns Profi-Tipps, damit wir sicher unterwegs sind. Und wir testen ja jeden Tag richtig schöne Radrouten für euch, über hunderte Kilometer lang quer durch NRW. Und ihr werdet sie alle befahren, da bin ich mir sicher. Eure Liebe zum Fahrrad, die ist ja einfach grenzenlos.
1: Ich liebe mein E-Bike, ich liebe Fahrradfahren. Bin ja viel schneller in der Stadt mit dem Fahrrad wie mit dem Auto. Brauche keinen Parkplatz suchen, super. Und für die Gesundheit tue ich auch noch was.
2: Aus drei Gründen. Einmal wegen des Geldes, zweitens wegen der Umwelt und drittens wegen der Gesundheit.
1: Es ist unkompliziert, man hat keine Parkplatzsuche. Es macht Spaß, frische Luft, man sieht mehr, als wenn man mit dem Auto fährt.
3: Weil ich mich fit halten möchte. Das ist auch gut für den Kreislauf und alles, was damit zusammenhängt. Damit der Bierbauch etwas weggeht.
0: Ja, das geht bei unseren Fahrradrouten auf jeden Fall. Wenn ihr sie euch nochmal anschauen möchtet, um eure nächste Tour jetzt am Wochenende zu planen, schaut mal auf unserer Homepage, da findet ihr sie alle.
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1: Ah, da kommen Kindheitserinnerungen hoch. Als Kind so eine Bude bauen im Wald war doch immer
2: ja,
1: schön.
2: Ja, fand
1: oder?
2: Ich super. Wir hatten auch ein Baumhaus, so ein richtiges. Hat mein Papa noch mitgeholfen.
1: Dein Papa ist aber wirklich begabt, was sowas angeht. Baut er nicht gerade mit deinem Sohnemann auch sowas?
2: So eine Hütte im Garten, ja.
1: Geil.
2: Ja, das macht er richtig schön. Ganz, ganz toll.
1: Als nächstes kann er bei mir vorbeikommen, ja? Wenn ihr das jetzt nicht einfach so machen könnt und irgendwo einen Baum habt, wo ihr da so eine Hütte reinzimmert, könnt ihr das ja auf den Bauspielplätzen in Siegen-Wittgenstein machen. Diese Woche war in Raumland wieder schwer Action und wir haben mal vorbeigeschaut. Die Kinder hatten auf jeden Fall Spaß.
3: Ich habe hier auch gelernt, mit Hammer und Säge zu arbeiten, weil das konnte ich vorher halt nicht.
4: Mir macht es auch Spaß, weil man kann halt auch Freunde finden und man baut halt zusammen ein Haus.
5: Also mir gefällt es eigentlich ganz gut hier.
6: Es war erst ganz heiß, da hatte ich irgendwie auch keine Lust mehr, aber dann wurde es kälter und dann hat es mir auch richtig Spaß gemacht.
1: Ja, siehst du, das war so der Gesamtblick der Woche. Kann auch man so sagen, ja.
2: Erst war es ziemlich heiß.
1: Ja, und dann hatte ich aber doch wieder viel Spaß, ja. Genau. So kann man die Woche auch von uns beiden zusammenfassen. Ich hatte schwer viel Spaß mit dir, Ann-Christine.
2: Ich auch mit dir, Tommy.
1: Ah, nächste Woche bin ich ganz alleine. Ich weiß noch gar nicht, was
2: aber
1: ich da machen soll.
2: Aber lebt deine Hortensie, das ist ja ganz wichtig.
1: Ja, die habe ich in den Schatten gestellt und Dünger drüber getan. Ich hoffe, sie wird es überleben.
2: Siehste, also du bist nicht allein. Ich drück dir die Daumen, das wird schon. Du kommst schon ohne mich klar.
1: Euch ein schönes Wochenende von uns beiden, Tom Schirmer.
2: Und Ann-Christine Schmidt. Tschüssi.
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Ja, kommt gut durch und hoffentlich bald an, lieber Autofahrer. Gleich hören wir mal, wie es Michael Becker so geht. Der ist nicht im Auto unterwegs, sondern auf dem Fahrrad. Der macht ja eine riesen Radtour quer durch Europa für den guten Zweck, nämlich um Spenden zu sammeln für unsere Aktion Lichtblicke. Und man muss es einfach so sagen, ihn kriegt nichts klein. Zuletzt, da musste er eine kleine Pause einlegen, aus gesundheitlichen Gründen. Aber er will bald wieder voll durchstarten und weiterradeln.

0: Uz. 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

0: sie sind aus. Ja, 7.500 Kilometer mit dem Fahrrad. Vom Nordkap bis zum südlichsten Punkt Europas. Diese krasse Tour hat sich Michael Becker aus NRW vorgenommen. Und dabei sammelt er auch noch Spenden für unsere Aktion Lichtblicke. Eine Megatour also auf mehreren Ebenen. Allerdings muss er aktuell leider eine kleine Zwangspause einlegen. Er war in den italienischen Alpen unterwegs, in Aosta, da. Und ja, da ging auf einmal gar nichts mehr. Weil die Sonne hat ihn einfach zu sehr durchgebraten die letzten Tage.
1: Körpertemperatur war hoch, mir wurde ein bisschen schwindelig, Puls hoch, sodass ich gesagt habe, nee, die Wettervorhersage war 35 Grad, 40 Grad und das ist für mich körperliche Anstrengung einfach nicht gemacht. Deswegen bin ich mit dem Flixbus nach Hause gefahren von der Aosta, habe mich aber jetzt entschieden, das Abenteuer fortzusetzen und werde dann ab Anfang September versuchen, noch nach Tarifa zu kommen.
0: Wahnsinn, ihr kriegt einfach nichts klein. Ne? Wir drücken natürlich auf jeden Fall die Daumen, dass er die Tour zu Ende fahren kann und dass die Temperaturen nicht wieder zu heftig werden oder irgendwas anderes dazwischen kommt. Es sind ihm ja schon einige, ich sag mal, interessante Dinge passiert während der Tour. Und dabei saß er nicht mal auf dem Fahrrad.
1: Eine Unterkunft, wo dann draußen eine Toilette war, ein Toilettenhäuschen mit so wie Katzenstreu, ne, wenn man auf Toilette war. Und dann konnte man in der Sauna, wurde angeheizt, einen Wasserbehälter und einen Kaltwasserbehälter. Und da konnte man sich dann waschen, nackig im Garten. Das war auch schon originell.
0: Allerdings. Aber das schreckt ihn ja alles nicht ab, ne? Bald geht seine Tour weiter. Wenn ihr spenden wollt, dann könnt ihr das natürlich gerne tun. Geht über lichtblicke.de. Damit helft ihr Kindern und Familien hier bei uns in NRW, die in Not geraten sind.
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1: Ich bin Dirk Zeitler. Die Sprengstoffdrohne am Flughafen Leipzig-Halle beschäftigt inzwischen auch den Nationalen Sicherheitsrat. Gleichzeitig wächst die Frage, wie gut kann Deutschland solche Drohnen überhaupt abwehren? Die Grünen im Bundestag sehen da noch gravierende Lücken.
2: Das Zuständigkeitswirrwarr ist ein Sicherheitsrisiko, sagen die Grünen und fordern klare Strukturen, damit zig Behörden bei einem Drohnenvorfall blitzschnell handeln können. Und offenbar schneller als bisher müssen auch alle Flughäfen mit Abwehrtechnik ausgestattet werden. Am Airport in Leipzig sucht die Polizei weiter nach Hinweisen, wer hinter dem geplanten Anschlag mit einer Sprengstoffdrohne steckt. Viele Experten sagen, das ist Russland. Claudia Wächter, Nachrichtenredaktion.
1: Rheinland-Pfalz und das Saarland setzen wegen des anhaltenden Niedrigwassers am Rhein das Sonn- und Feiertagsverbot für bestimmte Lkw-Transporte vorübergehend außer Kraft. Damit können Güter, die aufgrund der niedrigen Pegelstände derzeit nicht oder nur eingeschränkt über die Wasserwege transportiert werden, leichter auf der Straße befördert werden. Die Ausnahmeregelung gilt bereits an diesem Wochenende. Brot, Milch oder Gemüse könnten deutlich teurer werden. Dafür sollen Menschen mit weniger Einkommen Geld vom Staat bekommen. Genau das schlägt IFO-Präsident Füst vor. Politiker von Union und SPD lehnen die Idee allerdings laut dem Tagesspiegel ab.
3: An der Supermarktkasse würde man den Vorschlag des IFO-Präsidenten ziemlich schnell merken. Auf Lebensmittel wären statt 7 künftig 19% Mehrwertsteuer fällig. Menschen mit wenig Einkommen sollen dafür 360 Euro im Jahr vom Staat bekommen. Der SPD reicht das nicht. Wer jede Woche für 100 Euro Lebensmittel kauft, zahlt nach ihrer Rechnung rund 600 Euro mehr im Jahr. Auch die Union sagt deshalb, erst den Einkauf verteuern und dann Geld zurückzahlen, das mache es weder für Familien noch für die Verwaltung einfacher. Zoe Tassovali, Nachrichtenredaktion.
1: Der norwegische Fußballverband um Präsidentin Klaveness fordert FIFA-Boss Infantino zum sofortigen Rücktritt auf. Dies sei das Resultat einer gemeinsamen Sitzung, berichtete Klaveness dem britischen Guardian. Man habe beschlossen, Infantino nicht mehr zu vertrauen. Der Schweizer steht nach dem geplatzten Investorendeal so sehr in der Kritik wie noch nie in seinen gut 10 Jahren als FIFA-Präsident. Und das waren die Nachrichten mit Dirk Zeitler.
4: Das Wetter.
5: Bei einem Mix aus Sonne und Wolken geht der Freitag zu Ende. Morgen kriegen wir dann viel Sonne und kaum Wolken. Und dazu wird es wieder deutlich wärmer. 26 bis 30 Grad sind drin.
4: NRW Verkehr.
5: Auf der A565 Bonn-Meckenheim steht ein brennender PKW zwischen Bonn-Poppelsdorf und Bonn-Lengsdorf. Die Autobahn ist da aktuell gesperrt. Und hier staut es sich. A1 Münster-Osnabrück zwischen Lattbergen und Längerich. 4 Kilometer, knappe 20 Minuten dauert es länger. A2 Oberhausen-Dortmund zwischen Recklinghausen-Süd und Henrichenburg, 2 Kilometer, eine knappe Viertelstunde müsst ihr mehr einrechnen. Dann A4 Aachen-Köln zwischen Kreuzköln-West und Köln-Eiffeltor, 2 Kilometer, 3 Minuten plus. A40 Duisburg-Essen zwischen Mülheim-Heißen und Essen-Frohnhausen, 2 Kilometer, 8 Minuten plus. A44 Dortmund-Kassel zwischen Erwitte-Anrichte und Geseke, 1 Kilometer, 5 Minuten dauert es länger. Und noch die A45 Hagen-Gießen zwischen dem Kreuz Olpe-Süd und Freudenberg, 2 Kilometer, 4 Minuten plus.
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5: Natascha Wittenmark hier. So, jetzt werde ich ein bisschen teasen. Und ich sag nur Madonna und Kylie Minogue. Ja, in einem gemeinsamen Song. Sie haben es tatsächlich gemacht. Es hat nur mehrere Jahrzehnte gedauert. Den hören wir gleich zusammen.

Das ist jetzt hier ein Duett. Da hätte ich auch nicht gedacht, dass wir das mal zu hören kriegen. Madonna und Kylie Minogue zusammen in einem Song. Ihr glaubt, die meisten Fans, die haben schon vor 20 Jahren aufgehört zu betteln und zu flehen, weil sie dachten, die beiden Musikikonen, die sehen wir doch niemals zusammen. Aber sie haben es tatsächlich gemacht. Schon letztes Wochenende haben sie ja zusammen performt in Madonnas Set als Teil des World Pride Amsterdam. Und seit heute ist der gemeinsame Song auch offiziell draußen. Und klar, den müssen wir natürlich jetzt direkt zusammen hören. Also, das sind die zwei Ikonen, Madonna und Kylie Minogue, das erste Mal in ihrer jahrzehntelangen Karriere zusammen in einem Song. Love Sensation.

Kommt gut durch und an, lieber Autofahrer. Gleich sprechen wir auch über das Fahren und zwar mit dem Zug. Da gibt es nämlich eine App, die vor Kontrolleuren warnt, also die euch Bescheid gibt, bevor ihr überhaupt kontrolliert werdet. Wie die funktioniert und ob so eine App überhaupt erlaubt ist, das klären wir gleich mal.

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0: Shania Twain gibt alles hier am Freitagabend. So, jetzt mal ehrlich. Wer von euch ist schon mal ohne gültiges Ticket in einen Zug gestiegen? Ja. Ich sehe eure beschämten Blicke nach unten, auch hier durchs Radio. Ne? Dann weiß ich auch schon, welche App ihr euch bald aufs Handy holt. Kollege Robert Jans, die ist jetzt neu, eine App, die vor Kontrolleuren in Bus und Bahn warnt.
1: Die App heißt Freifahren. Ne? Und wenn du zum Beispiel in der Berliner U-Bahn Kontrolleure siehst, kannst du das mit wenigen Klicks melden. Andere sehen dann auf einer Karte, aha, da wird gerade kontrolliert.
0: Und die App, die berechnet ja sogar das Risiko, einem Kontrolleur zu begegnen, ne?
1: Richtig, aus den ganzen Meldungen wird berechnet, wie hoch die Wahrscheinlichkeit ist, dass plötzlich ein Kontrolleur auftaucht. Laut den Entwicklern nutzen inzwischen rund 40.000 Menschen das Angebot regelmäßig. Noch gibt es die App nur in Berlin. Die Entwickler sagen aber, technisch ließe sich das Ganze auch auf andere Städte übertragen. Und eine Expansion ist geplant, auch zu uns nach NRW.
0: So, und die Idee dahinter, die ist ja auch ganz klar, eine Menschen ohne Ticket vor der Kontrolle bewahren.
1: Ja, wobei die Entwickler das ausdrücklich als soziales Projekt verstehen. Sie sagen, es gehe vor allem um Menschen, die sich Mobilität kaum leisten können. Andere Nutzer hätten selbst ein Ticket und melden Kontrolleure dann aus Solidarität.
0: Ja, dann die Frage aller Fragen. Ist das denn erlaubt?
1: Ja, da muss man ein bisschen vorsichtig sein. Mhm. Ein ausdrückliches Verbot für solche Warnungen vor Ticketkontrollen gibt es nicht. Juristen haben vergleichbare Warnsysteme bislang grundsätzlich als nicht strafbar eingeschätzt. Mhm. Eine höchstrichterliche Entscheidung speziell zu dieser Freifahren-App, die gibt es nicht. Aber wer ohne gültiges Ticket fährt, der macht sich strafbar und in Berlin werden dann zusätzlich 60 € fällig.
0: Und das macht nicht so viel Spaß, die zu bezahlen. Danke dir, Robert Jans, für die Infos.

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1: Ich bin Dirk Zeitler. Rheinland-Pfalz und das Saarland setzen wegen des anhaltenden Niedrigwassers am Rhein das Sonn- und Feiertagsverbot für bestimmte Lkw-Transporte vorübergehend außer Kraft. Die Ausnahmeregelung gilt bereits ab diesem Wochenende. Derweil fallen am Rhein die Pegel immer weiter.
2: Besonders ungewöhnlich sieht's in Emmerich südwestlich von Kleve aus. Dort liegt der Schwimmer, der normalerweise den Wasserstand misst, inzwischen komplett trocken. Eine Sonde übernimmt deshalb den Job. Auch bei Duisburg hat der Rhein einen neuen Tiefstand erreicht. Schiffe können zwar weiterhin fahren, denn die Fahrrinne ist deutlich tiefer als der Pegel am Ufer. Sie können aber viel weniger Fracht laden als sonst. Und Entspannung ist vorerst nicht in Sicht. Bis Dienstag sollen die Wasserstände höchstens um wenige Zentimeter steigen. Zoe Tassovali, Nachrichtenredaktion.
1: Über einem Militärstützpunkt in Metternich in Nordrhein-Westfalen sind zwei Drohnen gesichtet worden. Am Donnerstagabend habe die Sicherheitszentrale des Bundeswehrstandortes gemeldet, dass über der Liegenschaft zwei Drohnen entdeckt worden seien. Das bestätigte eine Sprecherin des operativen Führungskommandos der Bundeswehr. Feldjäger hätten den Vorfall untersucht. Überraschender Lichtblick für die Wirtschaft. Trotz Iran-Krieg, Ölpreisschock und US-Zöllen sind die deutschen Exporte im Juni auf einen Rekord gestiegen. Auch das verarbeitende Gewerbe hat sich weiter erholt. Vor allem in der Autoindustrie legte die Produktion zu.
3: Industrie, Bau- und Energieversorger stellten damit das dritte Mal in Folge mehr her als im Vormonat. Besonders erfreulich, nach den Einbrüchen in der Vergangenheit stieg die Produktion in der Autobranche im Juni deutlich, um 3,6%. Auch andere Bereiche im Fahrzeugbau legten zu, wie die Produktion von Flugzeugen, Schiffen, Zügen und Militärfahrzeugen. Ökonomen sehen die Talfahrt der Industrie damit beendet. Katrin Müller, Nachrichtenredaktion.
1: Wegen technischer Probleme ist die beliebte Fernverkehrsverbindung zwischen Berlin und Paris bis auf Weiteres unterbrochen. Grund dafür sind technische Probleme mit dem europäischen Zugsicherungssystem der Firma Alstom. Das teilte die Deutsche Bahn mit. Wer mit dem ICE von Hauptstadt zu Hauptstadt fahren möchte, muss aktuell in Frankfurt oder Mannheim umsteigen.
4: Das Wetter.
5: Der Freitag geht größtenteils trocken zu Ende. Morgen sind die Wolken dann weg und die Temperaturen, die steigen auch wieder. Es wird sonnig und trocken bei 26 bis 30 Grad.
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5: Auf der A3 Köln-Frankfurt gab es einen Unfall zwischen dem Kreuzband Siegburg und Siebengebirge. Und hier staut es sich noch A1 Münster-Osnabrück zwischen Lattbergen und Lengerich. 3 Kilometer, eine knappe Viertelstunde müsst ihr mehr einrechnen. A2 Dortmund-Oberhausen zwischen Kreuz-Recklinghausen und Herten. 1 Kilometer, 11 Minuten plus. Dann A4 Köln-Olpe zwischen Bergisch Gladbach, Frankenforst und Untereschbach, 4 Kilometer Stau. Eine gute Viertelstunde dauert es länger. A40 Duisburg-Essen zwischen Mülheim-Heißen und Mülheim-Heimat-Erde, 1 Kilometer, 4 Minuten plus. A44 Dortmund-Kassel zwischen Erwitte-Anrecht und Geseke, 1 Kilometer, 6 Minuten plus. Und noch die A45 Aschaffenburg-Gießen zwischen dem Gambacher Kreuz und dem Gießener Südkreuz, 1 Kilometer Stau, 3 Minuten plus.
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5: Sogleich bekommt ihr hier 50% Reggae und 50% irischen Folk. Gentleman und Michael Patrick Kelly mit ihrer neuen Single Wildfire spiele ich euch. Direkt nach Kaigo und Whitney Houston, Higher Love. Ich bin Natascha Wittmark. Einen schönen Abend zusammen.

0: Fever Dream war das. Gleich machen wir weiter mit der ehrlichsten Boygroup, die jemals existierte. Milli Vanilli.
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2: Wer hat sich eigentlich sowas wie Mücken ausgedacht? Ey, dass die stechen, okay. Dass die Blut saugen, geschenkt. Ne, dass die Stiche auch noch jucken wie Schwein, auch das nehme ich in Kauf. Aber dass die so summen, boah, das ist eine sadistische Laune der Natur, Freunde. Wenn ihr mich schon fresst, lasst mich wenigstens pennen. Wie oft habe ich mir nachts im Dunkeln schon selbst eine gepfeffert, weil so ein Mistvieh mir direkt am Ohr vorbeigesummt ist. Ich habe gelesen, dass Frösche und Fledermäuse natürliche Feinde von Mücken sind. Aber ich kann mir doch keine Kröten ins Zimmer holen, nur um im Sommer meine Ruhe zu haben. Und Fledermäuse gibt's ja auch nicht in der Zoohandlung. Gegen das Jucken habe ich auf jeden Fall jetzt was Neues. Diese Dinger, die so heiß werden, ja, die hältst du auf den Stich, drückst auf den Knopf und fertig. Dann juckt's zwar nicht mehr, aber du hast dir die Epidermis weggeschröckelt. Trotzdem immer dran denken, wenn's in den Fingern juckt, womit kratzt man dann eigentlich?
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Besserwisser, die mag ja eigentlich niemand, ne? Das geht mir auch so, aber bei Teddy Swims jetzt, da würde ich wohl eine Ausnahme machen, weil dieser Song, der ist schon ziemlich gut. Mr. Know-It-All jetzt für euch.

0: Linkin Park hier am Freitagabend. Ja, die Flüsse bei uns in NRW, die werden schmaler und schmaler und das Niedrigwasser bringt Dinge hervor, die lange verschwunden waren. Vor allem im Rhein ist das ja heftig. Versenkte E-Scooter und Fahrräder ohne Ende kommen da zum Vorschein. Es gibt aber auch manche, die hoffen auf mehr und versuchen, richtige Schätze zu finden. Ja, hoffen, dass da irgendwie mal was Wertvolles irgendwo über Bord gegangen ist. So wie unser Reporter Stefan Rijek, der war für uns am mittlerweile sehr schmalen Rhein in Düsseldorf unterwegs und hat sich vor Ort mal ein Bild gemacht.
1: Ab da, wo normalerweise das Ufer anfängt, ist der Boden bis zum Wasser hin mit so einer Art Schlamm überzogen. Ich zähle jetzt einfach mal die Schritte, die ich von der Schlammgrenze bis zum Ufer brauche, um ungefähr dann sagen zu können, wie weit sich das Wasser jetzt zurückgezogen hat. 114 Schritte sind's. Ist echt ordentlich. Und ich muss sagen, mich packt ja jetzt wirklich so ein bisschen die Entdeckerlust. Es kommt ja gerade ein Relikt nach dem anderen zum Vorschein. Alte Wracks, altes Porzellan und anderes Zeugs. Mal schauen. So, und während ich hier suche, sehe ich tatsächlich zwei andere Leute nicht weit vor mir, die auch verdächtig langsam gehen. Ich frage die jetzt einfach mal, was die hier machen.
2: Eigentlich sind wir hier gerade 2 Stunden mit der Bahn aus Osnabrück hierher gefahren, weil wir dachten, wir finden hier coole Sachen. Hier sind aber nur Kieselsteine.
1: Ich habe auch tatsächlich gehofft, vielleicht Leute mit einem Metalldetektor zu finden.
2: Wir auch!
1: Habt ihr euch irgendwie eine Strategie oder so überlegt?
2: Wir haben eine Einmalkamera dabei.
3: Falls wir was finden, es zumindest festhalten können.
1: Und seid ihr bisher irgendwie fündig geworden? Könnt ihr mir was zeigen?
3: Nee.
2: Nein.
1: Das Einzige, was man eigentlich so findet, sind Metallteile. Ist das jetzt wirklich das, was ich glaube? Ich laufe gerade auf den nächsten Fund zu und es sieht aus wie... Ja, ist es wirklich. Ein Radio. Ich habe ein Radio gefunden. Wenn das nicht Schicksal ist, dann weiß ich auch nicht. Boah. Mit Kassettendeck, CD, gab es da wohl zu der Zeit noch nicht, als dieses Radio noch gelebt hat. Aber man erkennt es noch. Cooler Fund.
0: Ja, der Mann vom Radio, der findet ein Radio. Immerhin alt ist es. So, und passend zum Thema Flüsse, jetzt hier ein Beitrag von Ray Garvey und Imran.
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1: Ich bin Tanja Wagner. Schon wieder sorgen Drohnen an einem sicherheitsrelevanten Ort für Aufsehen. Über einem Bundeswehrstützpunkt im nordrhein-westfälischen Mechernich sind zwei Drohnen gesichtet worden. Das bestätigte die Bundeswehr. Inzwischen ermittelt die Polizei.
2: Was die beiden Drohnen über dem Bundeswehrgelände gemacht haben und wer sie gesteuert hat, ist bislang unklar. Am Anfang haben Feldjäger den Vorfall untersucht, danach übernahm die Polizei. Besonders auffällig ist der Zeitpunkt. Erst vor wenigen Tagen wurde am Flughafen Leipzig-Halle eine Drohne mit Sprengstoff entdeckt. Dort ermittelt inzwischen die Bundesanwaltschaft. Innenminister Dobrindt spricht von einem hybriden Anschlag auf den Flughafen und schließt auch fremde Mächte als Drahtzieher nicht aus. Zoe Tassovali, Redaktion.
1: NRW, Rheinland-Pfalz und das Saarland setzen wegen des anhaltenden Niedrigwassers am Rhein das Sonn- und Feiertagsfahrverbot für bestimmte Lkw-Transporte vorübergehend außer Kraft. Damit könnten Güter, die aufgrund der niedrigen Pegelstände derzeit nicht oder nur eingeschränkt über die Wasserstraße transportiert werden, leichter auf der Straße befördert werden, teilten die Ministerien mit. Die Ausnahmeregelung gilt bereits an diesem Wochenende. In Österreich haben heftige Unwetter im Westen des Landes Straßen überflutet und Schlammlawinen ausgelöst. Laut der Tiroler Polizei trifft es auch Regionen, in denen gerade viele Urlauber unterwegs sind.
3: Im Zillertal sind 3 Muren abgegangen und haben Straßen blockiert. Und in Kitzbühel musste die Feuerwehr mit Wasserpumpen ausrücken. Dort waren innerhalb einer Stunde 30 mm Regen gefallen. Auch das Bundesland Salzburg war von schweren Unwettern betroffen. Mehrere Brücken wurden zerstört. Bei Bad Gastein mussten Wanderer wegen einer Mure von einer Berghütte ausgeflogen werden. Früher gab es dort noch einen Gletscher, der den Regen wie einen Schwamm aufsog. Doch mit dem Klimawandel ist das Eis mittlerweile geschmolzen. Aus Wien, Albert Otti.
1: Der Streit um die muslimischen Ganzkörperbadeanzüge spaltet Frankreich weiter. Das Verwaltungsgericht in Nizza hat ein in einem schicken Badeort verhängtes Strandverbot für Burkinis gekippt. Den Richtern zufolge beeinträchtigt das Verbot Grundfreiheiten in schwerwiegender Weise. In Frankreich wird auch schon seit vielen Jahren um ein Kopftuchverbot gestritten. Und das waren die Nachrichten mit Tanja Wagner.
4: Das Wetter.
5: Es bleibt trocken in der Nacht und bei Temperaturen um 12 Grad ist es recht frisch. Aber das nutzen wir, um durchzulüften, denn morgen wird es wieder deutlich wärmer. Die Temperaturen steigen auf 26 bis 30 Grad in der Spitze und dazu ist es sonnig und trocken.
4: NRW Verkehr.
5: Hier staut es sich noch. A1 Köln-Dortmund zwischen Hagen-Nord und dem Westhofener Kreuz 1 Kilometer, 9 Minuten dauert es länger. A45 Gießen-Hagen zwischen Herborn-West und Dillenburg auch 1 Kilometer, eine knappe Viertelstunde müsst ihr mehr einrechnen. Und nochmal die A45 Gießen-Hagen und zwar zwischen Lüdenscheid-Nord und Hagen-Süd, da 1 Kilometer Stau und 3 Minuten plus.
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5: Kurz nach 10 von der Sonne sieht man, ja, ich sag mal, nicht mehr so viel. Aber was hindert mich das? Gleich spiele ich euch einen neuen Sommersong von Loy und David Puentes. Direkt nach der Mutter des Autotune.

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0: Ich weiß, noch spürt man es kaum, ne? Aber so weit ist der Herbst tatsächlich gar nicht mehr weg. 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
3: 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Die Wurst des Menschen ist unantastbar.
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So, jetzt durchkreuzen wir akustisch drei Jahrzehnte. Ja, die 90er mit Donna Lewis. Dann spiele ich euch einen Sommersong aus dem letzten Jahrzehnt und den Start, den macht eine Nummer aus diesem Jahr von einer großartigen Stimme aus Hamburg. Tiffany Ares, Vertigo.

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0: Rosie und Bruno Mars, Aparte. Jetzt lese ich euch mal hier einen Klappentext zu einem neuen Song vor. Heute rausgekommen und ihr könnt ja mal raten, von wem der wohl sein könnte. Ich fand ihn nämlich irgendwie, ja, interessant beschrieben. Also, betörend tiefenentspannter Singalong Indie West Coast Sound, irgendwo zwischen Teenage Fan Club und Weezer. Mit Streicherteppich-Intro, wunderschönen Gitarrenlinien und einem extra süßen Wattebällchen-Background-Chor. Ja, mir ging es auch so. Ich konnte mir unter einem Streicherteppich-Intro mit wunderschönen Gitarrenlinien auch erst nichts vorstellen. Aber wenn man das hier so hört, dann passt es irgendwie auch, ne? Auf den extra süßen Wattebällchen-Chor, da könnt ihr euch auch noch freuen. Der kommt von Fahr in Urlaub. Der singt ihn selbst alleine, solo, ohne seine erste Kollegen. Ist nämlich seine neue Single hier. Kein Pardon heißt die. Viel Spaß.
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1: Ich bin Tanja Wagner. Wegen des extrem Niedrigwassers können viele Frachtschiffe zurzeit weniger Ladung befördern als üblich. Darunter leiden die Lieferketten. Mit Nordrhein-Westfalen, Rheinland-Pfalz und dem Saarland haben jetzt die ersten Bundesländer das Sonn- und Feiertagsfahrverbot für bestimmte Lkw-Transporte aufgehoben.
2: Erst am Donnerstag hatten Vertreter von Wirtschaftsverbänden mit Bundesverkehrsminister Bilger über Sofortmaßnahmen beraten, um die Lieferketten auf wichtigen Wasserstraßen wie Rhein, Donau und Elbe aufrechtzuerhalten. Denn die anhaltende Dürre stellt viele Unternehmen aktuell vor immense Herausforderungen. Es kommt einfach nicht genug Nachschub an, weil die Frachtschiffe zu wenig Wasser unterm Kiel haben und nur einen Bruchteil der üblichen Ladung transportieren können. Durch die Lockerung des Fahrverbots sollen nun vorübergehend mehr Gütertransporte vom Wasserweg auf die Straßen verlegt werden können. Dirk Zeitler, Nachrichtenredaktion.
1: Die schwarz-rote Koalition diskutiert heftig darüber, ob zwingend eine Frau die Nachfolge von Bundespräsident Steinmeier antreten sollte. Einem Dreiviertel der Bürger ist das laut einer Umfrage im Auftrag von RTL und NTV aber egal. Gerade mal jeder Fünfte wünscht sich nach der Wahl am 30. Januar eine Frau und nur die wenigsten bestehen erneut auf einem Mann. Brot, Milch oder Gemüse könnten deutlich teurer werden. Dafür sollen Menschen mit wenig Einkommen Geld vom Staat bekommen. Genau das schlägt IFO-Präsident Fuest vor. Politiker von Union und SPD lehnen die Idee allerdings laut dem Tagesspiegel ab.
3: An der Supermarktkasse würde man den Vorschlag des IFO-Präsidenten ziemlich schnell merken. Auf Lebensmittel wären statt 7 künftig 19% Mehrwertsteuer fällig. Menschen mit wenig Einkommen sollen dafür 360 Euro im Jahr vom Staat bekommen. Der SPD reicht das nicht. Wer jede Woche für 100 Euro Lebensmittel kauft, zahlt nach ihrer Rechnung rund 600 Euro mehr im Jahr. Auch die Union sagt deshalb, erst den Einkauf verteuern und dann Geld zurückzahlen, das mache es weder für Familien noch für die Verwaltung einfacher. Zoe Tassovali, Redaktion.
1: Hertha BSC ist mit einem Sieg in die neue Saison in der zweiten Fußball-Bundesliga gestartet. Die Mannschaft von Trainer Leitl gewann das wegen eines Fanbanners unterbrochene Eröffnungsspiel beim VfL Bochum mit 1:0. Und das waren die Nachrichten mit Tanja Wagner.
4: Das Wetter.
5: In der Nacht bleibt es meist trocken. Morgen bekommen wir dann wieder bestes Sommerwetter. Den ganzen Tag ist es sonnig und die Temperaturen gehen auch wieder rauf. 26 bis 30 Grad sind drin.
4: NRW Verkehr.
5: Auf der A3 Köln-Oberhausen laufen Löscharbeiten zwischen Köln-Mühlheim und Leverkusen-Zentrum. Die Ausfahrt Leverkusen ist deshalb aktuell gesperrt. Und es staut sich noch auf der A1 Köln-Dortmund zwischen Hagen-Nord und dem Westhofener Kreuz auf einem Kilometer. 10 Minuten dauert es da länger. Und auf der A30 Osnabrück-Bad Oeynhausen zwischen Bad Oeynhausen-Ost und dem Kreuz Bad Oeynhausen auch auf einem Kilometer. Und da dauert es auch 10 Minuten länger.
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5: Kurz nach 11 und für alle, die noch nicht schlafen können oder vielleicht auch wollen, schauen wir gleich mal, was es Neues zum Streamen gibt. Ich bin Natascha Wittmark. Einen

0: Geht es epischer an einem Freitagabend? Nein, aber warum sollte es auch? Queen, the show must go on. Und damit kommen wir zu Kartoffelknödeln und Technomusik. Es sind ja so zwei Dinge, auf den ersten Blick und eigentlich auch auf den zweiten, passen die ja so gar nicht zusammen, ne? Aber eine neue Serie in der ZDF-Mediathek bringt jetzt beides zusammen. Jörg Albrecht ist das mit dem Seriencheck zu München Beats.
1: Aber ich ersticke hier.
2: Jetzt machst du halt erstmal deine Zahnarztlehre fertig und dann schauen wir weiter.
1: Nichts mit Lehre.
3: Nur weg vom elterlichen Bauernhof. Raus aus Ismaning, vor den Toren Münchens. Ihr Vorname ist zwar auch der einer Kartoffelsorte, aber Linda hat überhaupt keinen Bock darauf, in die Fußstapfen ihrer Eltern zu treten. Die fahren seit Jahren ihre Ernte für die Firma Pfanni ein.
1: Genau, ich bin die Tochter vom Pfanni-Bauern. Der Theo zahlt euch eh viel zu wenig.
3: Dieser Theo ist der Chef von Knödelfabrik Pfanni. Außerdem ist er Lindas Patenonkel. Auch Theo hat einen Spross, der sein eigenes Ding machen will. Marius ist gerade aus New York zurück, will dort mit diesem neumodischen Internet Geld verdienen. Ich sollte noch erwähnen, dass wir uns mitten in den 90ern befinden.
4: Nur weil ein Geschäft nicht funktioniert, heißt das nicht geistig, dass man gezockt hat. Aber du hast leicht reden. Kartoffelknödel gehen immer.
5: Mach einmal endlich irgendwas richtig.
4: Mach ich doch. Was, ja, aber was Gescheites.
3: Während Marius immerhin schon einen Plan hat, ist Linda noch auf der Suche. Sie haut nach München ab, wo in der Clubszene die Post abgeht. Techno ist gerade schwer angesagt, genau Lindas Musik.
6: Warum eigentlich Techno?
3: Fragt sie Marius, der ihr natürlich, die Welt ist ja so klein, in München über den Weg läuft.
7: Weil Techno das Beste ist. Ich dachte mir auch erstmal so, was ist das denn? Aber du musst es laut hören und mit anderen Menschen zusammen.
3: Techno mag Marius zwar nicht, dafür aber umso mehr Linda. München Beats mit Jule Herrmann, Klaus Steinbacher und Tobias Moretti in den Hauptrollen ist ein gelungener Mix aus Soap, Familiendrama und Techno-Beats. Die Serie taucht ab in eine Zeit, in der München die Hauptstadt des Techno hätte werden können. Womit wir wieder bei den Kartoffelknödeln wären. Denn es ist das Areal des 1996 dicht gemachten Pfanni-Werks, auf dem sich legendäre Techno-Clubs wie das Ultraschall oder das KW ansiedeln werden.

Und wir springen direkt wieder rein hier in unseren besten Mix. Ganz entspannt geht's da jetzt weiter mit Hozier, Take Me to Church. Ich bin Natascha Wittmark. Einen schönen Abend euch.

0: Ja, bis zum allerletzten Ton muss man diese Nummer genießen. So, jetzt darfst du, Atze.
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3: Ja, nee, ist klar. Jetzt war doch Jubiläum. Hä? 25 Jahre, Wer wird Millionär? Und ich weiß noch, wie im Jahr 2000 bei der RTL-Jahresprogrammvorstellung damals die Sendung präsentiert wurde. Ich weiß das wirklich noch. Ja, ich war dabei. Da wurde auch alles Atze vorgestellt. Und ich war da und habe vollmundig in jedes Mikrofon vor der Kamera gesagt, das Quiz mit dem ja auch, das wird nix. Tja, da habe ich mal wieder einen guten Riecher gehabt, oder? Ist die Sendung eigentlich schon Weltkulturerbe? Der Moderator steht auf jeden Fall unter Denkmalschutz. Ich selbst war ja auch mal da, wurde aber mit 500.000 abgespeist. Wirklich wahr. Die Millionenfrage war aber auch echt unfair. Ich wusste die Antwort ja gar nicht. Naja, irgendwann gehe ich nochmal hin und dann gewinne ich 2 Millionen. Ja, dann wollen wir mal sehen, wer der Idiot ist. Der Einzige, der immer gewinnt, zu Recht, ist ja unser Bundesgünther. Der Jauch ist mittlerweile so reich, der zahlt die Gewinne schon aus eigener Tasche, nur damit es schneller geht.
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1: Ich bin Tanja Wagner. Schon wieder sorgen Drohnen an einem sicherheitsrelevanten Ort für Aufsehen. Über einem Bundeswehrstützpunkt im nordrhein-westfälischen Mechernich sind zwei Drohnen gesichtet worden. Das bestätigte die Bundeswehr. Inzwischen ermittelt die Polizei.
2: Was die beiden Drohnen über dem Bundeswehrgelände gemacht haben und wer sie gesteuert hat, ist bislang unklar. Am Anfang haben Feldjäger den Vorfall untersucht, danach übernahm die Polizei. Besonders auffällig ist der Zeitpunkt. Erst vor wenigen Tagen wurde am Flughafen Leipzig-Halle eine Drohne mit Sprengstoff entdeckt. Dort ermittelt inzwischen die Bundesanwaltschaft. Innenminister Dobrindt spricht von einem hybriden Anschlag auf den Flughafen und schließt auch fremde Mächte als Drahtzieher nicht aus. Zoe Tassovali, Redaktion.
1: NRW, Rheinland-Pfalz und das Saarland setzen wegen des anhaltenden Niedrigwassers am Rhein das Sonn- und Feiertagsfahrverbot für bestimmte Lkw-Transporte vorübergehend außer Kraft. Damit könnten Güter, die aufgrund der niedrigen Pegelstände derzeit nicht oder nur eingeschränkt über die Wasserstraße transportiert werden, leichter auf der Straße befördert werden, teilten die Ministerien mit. Die Ausnahmeregelung gilt bereits an diesem Wochenende. In Österreich haben heftige Unwetter im Westen des Landes Straßen überflutet und Schlammlawinen ausgelöst. Laut der Tiroler Polizei trifft es auch Regionen, in denen gerade viele Urlauber unterwegs sind.
3: Im Zillertal sind drei Muren abgegangen und haben Straßen blockiert. Und in Kitzbühel musste die Feuerwehr mit Wasserpumpen ausrücken. Dort waren innerhalb einer Stunde 30 mm Regen gefallen. Auch das Bundesland Salzburg war von schweren Unwettern betroffen. Mehrere Brücken wurden zerstört. Bei Bad Gastein mussten Wanderer wegen einer Mure von einer Berghütte ausgeflogen werden. Früher gab es dort noch einen Gletscher, der den Regen wie einen Schwamm aufsog. Doch mit dem Klimawandel ist das Eis mittlerweile geschmolzen. Aus Wien, Albert Otti.
1: Der Streit um die muslimischen Ganzkörperbadeanzüge spaltet Frankreich weiter. Das Verwaltungsgericht in Nizza hat ein in einem schicken Badeort verhängtes Strandverbot für Burkinis gekippt. Den Richtern zufolge beeinträchtigt das Verbot Grundfreiheiten in schwerwiegender Weise. In Frankreich wird auch schon seit vielen Jahren um ein Kopftuchverbot gestritten.
4: Das Wetter.
5: Jetzt in der Nacht gibt es nur wenig Wolken am Himmel. Regen soll es keinen geben. Dazu kühlt es sich so runter auf 12 bis 7 Grad. Der Tag wird dann sehr sonnig und schön bei bis zu 30 Grad.
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6: A1 Köln-Dortmund zwischen Hagen-Nord und Westhofener Kreuz. 1 Kilometer Stau. Und A57 Krefeld-Köln zwischen Dormagen und Köln-Worringen. 1 Kilometer stockender Verkehr. Wir wünschen allen unterwegs gute Fahrt.
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5: Hi zusammen, Johanna Tänzer ist hier. Ich wünsche euch eine ganz schöne, angenehme Nacht. Ich bin bei euch und sage herzlich willkommen im ganz frühen Wochenende. Das ist Kamrad mit Hug Yourself.

0: Nico Santos, Why Don't You Stay? Hallo, eine schöne Nacht mit uns. Eine Woche lang hat sich bei uns jetzt alles ums Fahrrad gedreht. Wir haben euch Tipps gegeben, worauf ihr beim Kauf achten solltet, wie ihr sicher unterwegs seid. Und natürlich haben wir hier auch jeden Tag richtig schöne Radrouten für euch getestet und vorgestellt. Aber eine Frage wollen wir jetzt noch klären. Nämlich, warum liebt ihr eigentlich euer Fahrrad so sehr?
1: Ich liebe mein E-Bike. Ich liebe Fahrradfahren. Bin ja viel schneller in der Stadt mit dem Fahrrad, mit dem Auto. Brauche keinen Parkplatz suchen. Super. Und für die Gesundheit tue ich auch noch was.
2: Aus drei Gründen. Einmal wegen des Geldes, zweitens wegen der Umwelt und drittens wegen der Gesundheit.
1: Das ist unkompliziert. Man hat keine Parkplatzsuche. Es macht Spaß. Frische Luft. Man sieht mehr, als wenn man mit dem Auto fährt.
3: Weil ich mich fit halten möchte. Das ist auch gut für den Kreislauf und alles, was damit zusammenhängt. Damit der Bierbauch etwas weggeht.
0: Ja, auch guter Punkt. Aber zur Belohnung, nachher so ein Bierchen im Biergarten, das hat schon auch was, ne? Wenn ihr jetzt Lust habt, selbst mal wieder ein bisschen öfter mit dem Rad unterwegs zu sein, alle Radrouten, die wir euch vorgestellt und getestet haben, findet ihr bei uns im Netz.
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0: Das sind Talk Talk. It's my life. Kommt gut durch diese Nacht.

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Hallo zusammen, ihr hört die Nacht. Ich bin bei euch, Johanna Tänzer, und begrüße euch gerne mit einem guten Morgen. Und Somba macht weiter mit

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1: Ich bin Tanja Wagner. Wegen des extremen Niedrigwassers können viele Frachtschiffe zurzeit weniger Ladung befördern als üblich. Darunter leiden die Lieferketten. Mit Nordrhein-Westfalen, Rheinland-Pfalz und dem Saarland haben jetzt die ersten Bundesländer das Sonn- und Feiertagsfahrverbot für bestimmte Lkw-Transporte aufgehoben.
2: Erst am Donnerstag hatten Vertreter von Wirtschaftsverbänden mit Bundesverkehrsminister Bilger über Sofortmaßnahmen beraten, um die Lieferketten auf wichtigen Wasserstraßen wie Rhein, Donau und Elbe aufrechtzuerhalten. Denn die anhaltende Dürre stellt viele Unternehmen aktuell vor immense Herausforderungen. Es kommt einfach nicht genug Nachschub an, weil die Frachtschiffe zu wenig Wasser unterm Kiel haben und nur einen Bruchteil der üblichen Ladung transportieren können. Durch die Lockerung des Fahrverbots sollen nun vorübergehend mehr Gütertransporte vom Wasserweg auf die Straßen verlegt werden können. Dirk Zeitler, Nachrichtenredaktion.
1: Die schwarz-rote Koalition diskutiert heftig darüber, ob zwingend eine Frau die Nachfolge von Bundespräsident Steinmeier antreten sollte. Einem Dreiviertel der Bürger ist das laut einer Umfrage im Auftrag von RTL und NTV aber egal. Gerade mal jeder Fünfte wünscht sich nach der Wahl am 30. Januar eine Frau und nur die wenigsten bestehen erneut auf einen Mann. Brot, Milch oder Gemüse könnten deutlich teurer werden. Dafür sollen Menschen mit wenig Einkommen Geld vom Staat bekommen. Genau das schlägt IFO-Präsident Fuest vor. Politiker von Union und SPD lehnen die Idee allerdings laut dem Tagesspiegel ab.
3: An der Supermarktkasse würde man den Vorschlag des IFO-Präsidenten ziemlich schnell merken. Auf Lebensmittel wären statt 7 künftig 19% Mehrwertsteuer fällig. Menschen mit wenig Einkommen sollen dafür 360 Euro im Jahr vom Staat bekommen. Der SPD reicht das nicht. Wer jede Woche für 100 Euro Lebensmittel kauft, zahlt nach ihrer Rechnung rund 600 Euro mehr im Jahr. Auch die Union sagt deshalb, erst den Einkauf verteuern und dann Geld zurückzahlen, das mache es weder für Familien noch für die Verwaltung einfacher. Zoe Tassovali, Redaktion.
1: Hertha BSC ist mit einem Sieg in die neue Saison in der zweiten Fußball-Bundesliga gestartet. Die Mannschaft von Trainer Leitl gewann das wegen eines Fanbanners unterbrochene Eröffnungsspiel beim VfL Bochum mit 1:0.
4: Das Wetter.
5: Die Nacht ist meist klar oder nur ein bisschen bewölkt. Es bleibt trocken. Dazu kriegen wir kühle 12 bis 7 Grad. Tagsüber wird es dann auch wieder sommerlich heiß bei bis zu 30 Grad.
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7: A57 Krefeld-Köln zwischen Dormagen und Köln-Worringen. 1 Kilometer Stau. Wir wünschen allen unterwegs gute Fahrt.
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5: Hallo zusammen. Grüße gehen raus an alle, die jetzt im Nachtdienst arbeiten, im Schichtdienst sind. Oder vielleicht kommt ihr ja auch gerade erst von der Party zurück. Kann ja auch sein. Auf jeden Fall herzlich willkommen im frühen Samstag. Johanna Tänzer ist hier jetzt mit Nick Kamen.

0: Hey, gleich für euch gibt's Temper City mit Self-Aware. Vorher müssen wir aber noch über den nervigsten Teil des Sommers sprechen.
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2: Wer hat sich eigentlich sowas wie Mücken ausgedacht? Ey, dass die stechen, okay. Dass die Blut saugen, geschenkt. Ne, dass die Stiche auch noch jucken wie Schwein, auch das nehme ich in Kauf. Aber dass die so summen, boah, das ist eine sadistische Laune der Natur, Freunde. Wenn ihr mich schon fresst, lasst mich wenigstens pennen. Wie oft habe ich mir nachts im Dunkeln schon selbst eine gepfeffert, weil so ein Mistvieh mir direkt am Ohr vorbeigesummt ist. Ich habe gelesen, dass Frösche und Fledermäuse natürliche Feinde von Mücken sind. Aber ich kann mir doch keine Kröten ins Zimmer holen, nur um im Sommer meine Ruhe zu haben. Und Fledermäuse gibt's ja auch nicht in der Zoohandlung. Gegen das Jucken habe ich auf jeden Fall jetzt was Neues. Diese Dinger, die so heiß werden, ja, die hältst du auf den Stich, drückst auf den Knopf und fertig. Dann juckt's zwar nicht mehr, aber du hast dir die Epidermis weggeschröckelt. Trotzdem immer dran denken, wenn's in den Fingern juckt, womit kratzt man dann eigentlich?
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Hallo zusammen, ich wünsche euch eine ganz schöne Nacht. Und ja, wenn ihr durchhalten müsst und jetzt noch arbeiten müsst, dann machen wir das mit der passenden Musik. Die hält euch auf jeden Fall wach. Bebe Rexha mit New Religion. Los geht's.

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Ich bin Tanja Wagner. Über einem Militärstützpunkt in Mechernich in Nordrhein-Westfalen sind zwei Drohnen gesichtet worden. Das habe die Sicherheitszentrale des Bundeswehrstandortes gemeldet, bestätigt